0: jetzt hier liegen und ich weiß nicht, was ich damit tun soll. Ich werde es euch geben, aber vielleicht noch eine kleine Spielrunde mit euch absolvieren. Wer möchte, 07221 2011 verdient euch ein kleines Pop-Nacht-Package. Ich mache ein großes draus. Ein großes Pop-Nacht-Package. Unter 07221 2011, wer mitspielen möchte, klingelt mal durch.
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0: The Soros and Candy Station.
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0: Wir rasen durch die Jahrzehnte dieses 22.07. Was war denn da so los? Iris in Brunsbüttel ist unsere Kandidatin. Guten Morgen, Iris.
2: Guten Morgen.
0: Du hast gut geschlafen, bist fit für den Tag.
2: Ja, ich bin aufgeschlafen.
0: Ja, das ist in Ordnung, weil du hast ja einen knallharten Job. Ne? Du fängst sehr früh an in einer Bäckerei. Du backst die Brötchen und wann verkaufst du sie auch noch? Und wann kommst du denn eigentlich ins Bett?
2: Also ich gehe abends zu 8 ins Bett und bin ja schon um 12 wieder zu Hause mittags.
0: Ja gut, aber ich mein, dann bist du aber ab wann in der Backstube?
2: Ja, so ab 2.
0: Naja, dann hast du gerade angefangen, ne?
2: Genau.
0: Das heißt, jetzt musst du dich sputen. Wir können nicht so lange plaudern. Ne?
2: Genau.
0: Wann kommen denn die ersten Kunden und wollen dann deine frischen Brötchen kaufen?
2: Ja, so 3:30 kommen die ersten Kunden.
0: Wie lange braucht so eine Aktion mit Brötchen backen? So in 2 Stunden?
2: 20 Minuten.
0: Ach so, das geht
2: also
0: ja.
2: Also jetzt die ersten Blechchen, ja, ne?
0: Dann würde ich mal sagen, dann lass dich noch ein bisschen gehen. So,
2: ja, genau.
0: Wir haben ja noch einen Bäckermeister aus Meiningen. Weißt du, kriegst du den immer mit, so nach 3 Uhr, wenn der sein Instrument rausholt und spielt?
2: Ja, genau. Kriege ich immer mit, ja.
0: Er sucht ja immer auch Menschen, die bei ihm auch als Angestellte sehr viel Geld verdienen, wenn du mal dich irgendwie upgraden möchtest. Du weißt ja, wo du mich findest. Ich vermittle das dann.
2: Ja, gerne.
0: So, also Frage Nummer 1. Heute vor genau 93 Jahren, das wird gar nicht angedacht waren, ist aber sehr laut bei dir.
2: Ja, ich gehe mal vom Ofen weg. So.
0: Ja, der Ofen macht so einen Lärm, das klingt ungesund. Vor 93 Jahren, da ist der erste Mensch, ein amerikanischer Pilot, Billy Post, als erster Mensch um die Welt geflogen. In 8 Tagen umkreiste er die Erde mit einem einmotorigen Flugzeug. Wurde in New York dann empfangen. 40.000 Menschen waren dann dabei und haben ihn bejubelt. Das war vor 93 Jahren. Wer war dann die erste Weltumrundung im Alleinflug? Welches Flugzeug war denn das? Das hatte einen bekannten Namen. War das A. Winnie May, B. Enterprise oder C. Concorde? Hier hilft vielleicht das Ausschlussverfahren. Also Winnie May, Enterprise oder Concorde? Wie hieß dieses?
2: Winnie May
0: war es. Vor 233 Jahren. Da wurde das erste deutsche Seebad eröffnet. Und ich möchte von dir wissen, ich meine, es gibt ja schöne Seebäder, ich weiß nicht, ob du schon so diese ganzen Seebäder in Deutschland mal durch hast, Norderney, Travemünde, Wieck, Jüst.
2: Ja, so
0: Nist,
2: einige,
0: Nord, so
2: ja.
0: Einige, ne? Hast du ein Lieblingsseebad?
2: Norderney ist schön.
0: So, dann kannst du mir jetzt sagen, welches war denn das erste in Deutschland? War das Timmendorfer Strand, Heiligendamm oder Steinhuder Meer?
2: Heiligendamm.
0: Ja, und schon gehört ihr ein Popnacht-Package. Das wirst du uns schön öffnen, wirst alle neidvollen Blicke aufsaugen, wenn sie in der Backstube dann darauf schauen, ja?
2: Ja.
0: Und habt eine gute Zeit jetzt.

rotes Dai-Dai. So, noch eine Gefahrenstelle von 2.19 Uhr. A14 Nossen Richtung Leipzig, da steht ein defektes Fahrzeug zwischen Leisnig und Glinga auf der Fahrbahn. Und der kultische Song hinterher, Ultrafox und Dancing with Tears in My Eyes.

Sand und Love Bites back here. Da hat ja so einen Soundtrack des Lebens bei Carola aus Rheine. Ist es ein Hit, den hat sie selbst eigentlich damals gar nicht gehört, aber man hat ihr erzählt, dass im Kreissaal bei ihrer Geburt, da sei Rhythm is a Dancer gelaufen von Snap. Das war 1992, da kam dieser Song gerade raus. Und Caro wird heute 34 Jahre alt, also Happy Birthday natürlich, Happy Birthday, alles zusammen, große Energiefelder schicke ich dir. Sie möchte Rhythm is a Dancer von Snap eigentlich nicht hören, aber diese neuere Version, schreibt sie, die gefällt ihr dann doch ein bisschen besser. Von Bass T, Off the Night. So, dann gehen wir mal zurück in den Geburtskanal nach 1992, hab Spaß damit. Vorsicht bitte, auf der A14 Nossen Richtung Leipzig zwischen Nossen Nord und Döbeln Ost steht ein defektes Fahrzeug auf der Fahrbahn.

0: Oh yeah, es ist 2.30 Uhr.
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2: Der Mittwoch bringt dem Norden eine Kaltfront. Bedeutet, viele Wolken und immer wieder Schauer bestimmen das Wetter. An der Ostsee und in Mecklenburg-Vorpommern sind später auch einzelne Gewitter möglich. Die Temperaturen erreichen 18 bis 21 Grad. Dann sind sogar bis zu 27 Grad drin.
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3: A2 Hannover Richtung Berlin. Im Kreuz Hannover Ost ist die Überleitung zur A7 Richtung Kassel wegen eines Schwertransports gesperrt. Die A14 Magdeburg-Schwerin ist zwischen Kreuz Magdeburg und Dahlen-Warsleben in beiden Richtungen wegen Bauarbeiten bis ca. 5 Uhr früh gesperrt. A27 Bremen Richtung Bremerhaven. Die Ausfahrt Bremen in Industriehäfen ist wegen Bauarbeiten bis zum 29. Juli gesperrt. A281 Richtung Airportstadt. Zwischen Senator-Apelt-Straße und Bremen-Neustadt bis Sonntag 19 Uhr wegen Fahrbahnerneuerung gesperrt. Die A281 Neustädter Hafen Richtung Airportstadt ist zwischen Bremenstrom und Bremen-Neustädter Hafen bis Sonntag 19 Uhr wegen Fahrbahnerneuerung gesperrt.
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4: Und die am meisten unterschätzte Höchsttemperatur heute in Uttweiler im Saarland. Da werden es 26 Grad. Die Popnacht ist hier. Mein Name Ben Sträubel.

0: Nacht. Frank ist wach, aber der ist kurz davor, ins Bettchen zu gehen. Das können wir aber verhindern. Ne? Frank in Fellbach, guten Morgen, Frank.
1: Guten Morgen,
0: ich kann um diese Zeit Kundschaft verlieren. Ich sage es ja immer mal wieder, das geht nicht. Weißt du, ich bin drauf angewiesen. Jetzt 2.39 Uhr, kritische Zeit. Da gehen dann die Menschen, die ein bisschen länger aufgeblieben sind, langsam so wie du, ne? Ja. Du bist tagsüber Mathelehrer. Wann stehst du denn da auf?
1: Morgen habe ich jetzt keinen Unterricht, da ist 7.10 Uhr, da gehe ich ein bisschen trainieren. Aber ansonsten ist ja so 6.30 Uhr, 7 Uhr, je nachdem.
0: Ja, ja, also 7 Uhr ist schon so deine Zeit. Ne? Das ist ja für einen Nachtarbeiter ist das gar nichts. Wenn jemand um 7 Uhr wach ist, wenn man nach Hause kommt, gerade hier von der Schicht, ne?
1: So, und dann tagsüber schnarcht.
0: Dann starten, so ist es. Ne? Das behauptest du, dass ich schnarchen würde. Ich weiß nicht, ob man das gehört hat bis Fellbach. Das kann ich mir nicht vorstellen. Also wenn es jemand behauptet, ich würde schnarchen, ich streite das immer ab. Es gibt auch keine Ausnahmen.
1: Das mache ich auch.
0: Ja, muss man machen. Und du singst auch, du bist ein kreativer Mensch. Wo singst du denn? Wo kann man dich denn beobachten?
1: Im Chor der Pauluskirche in Fellbach.
0: Im Kirchenchor.
1: Ja.
0: Da muss man aber dann natürlich auch den ganzen Rest drauf haben. Ist das katholisch, Pauluskirche?
1: Nein, evangelisch.
0: Okay, ja. Und der Gefangenenchor, in dem singst du also mit. Und gibt es einen Hit, den ich kenne vielleicht? So großer Gott, wir loben dich oder sowas? Oder wird das gar nicht gesungen?
1: Ja, das zum Beispiel.
0: Das wird genau gesungen? Okay.
1: Ja, genau.
0: Ich bin ja staatlich geprüfter katholischer Messdiener. Bistum Limburg, ja. Also knallhart, ja.
1: Ja, da gibt es gleiche Lieder bei Gottes Lob und
0: ja,
1: evangelischen Paar gleich.
0: So ist das, hat man das dicke Buch gehabt, das musste man mitnehmen. Und ja. Ich habe mal Bilder reingemalt und sowas, aber großer Gott, wir loben dich, würde ich gerade noch mit dir gemeinsam hinbekommen, aber müssen wir jetzt auch nicht machen. Ich bin auch nicht so gläubig, okay. Bin ich auch nicht mehr. Ich bin ausgestiegen, aber du steigst erst ein. Bist dann ein junges Talent.
1: Ich bin eingestiegen.
0: So, so. Dann wünsche ich dir sehr viel Spaß. Ne? Es muss einen besonderen Applaus geben, wenn du das nächste Mal auftrittst in der Pauluskirche. Ist ja völlig klar, alle, die hier zuhören und dann in Fellbach eventuell dann da reinfallen. Die sollen also besonders applaudieren, wenn der Gefangenenchor loslegt mit Frank. Ne? Habt eine gute Nacht. Hör noch ein bisschen zu. Ja. Ja? Ciao, ciao.
1: Okay, gute Nacht.

Really, du? Haha, lach doch so. Happy Birthday. Happy Birthday, liebe Isabel. Happy Birthday to you. Isabel lebt in Watenbüttel bei Braunschweig, aber heute Nacht feiert sie ihren Geburtstag, ihren 36. in Horn, das auf einem Campingplatz am Bodensee. Würde sie gerne einen Song hören, jetzt von Miles Smith, wenn ich den lauter spielen würde. Dann macht sie das auch auf dem Campingplatz ein bisschen lauter. Dann feier schön.

Stargazing. Das ist der Nachteil am offenen Fenster. Mir ist eine Fliege in den Hals geflogen. So klinge ich jetzt. Aber das bleibt nicht so. Wenn ich mich so in den nächsten 2 Stunden nicht mehr regelmäßig melde, ruft dir jemand an, der sich damit auskennt, okay? Meine Güte, was ist los? Luisa kommt. Luisa. Das ist eine französisch-brasilianische Sängerin. Lustige Stimme, du. Klingt ja wie die KI. Demain, demain heißt der neue Hit in der Popnacht.

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1: Um 3 Uhr mit Juliette Groß. Angesichts massiv gestiegener Benzin- und Dieselpreise in Deutschland plädiert der SPD-Generalsekretär Klüssendorf für eine Entlastung der Verbraucher. In der Neuen Osnabrücker Zeitung macht er sich für einen Spritpreisdeckel stark. Aus der Nachrichtenredaktion Markus Weber.
2: Klüssendorf verweist auf Nachbarländer wie Belgien und Luxemburg. Sie hätten schon vor vielen Jahren einen Spritpreisdeckel eingeführt und schauten teils mit Häme auf die Entwicklung bei uns. Deutschland gelte als Paradies für die Mineralölkonzerne. Insgesamt betrachtet sieht Klüssendorf viele Menschen längst am Limit angesichts der Kriege um uns herum und der angespannten Haushaltslage. Der SPD-Generalsekretär ist für eine Diskussion darüber, die Schuldenregeln nochmal auszusetzen, wenn es, wie er sagt, an die Grundfeste unseres Sozialstaats gehe und wir sonst Gefahr liefen, dass es unsere Gesellschaft zerreißt.
1: Der ukrainische Präsident Selenskyj hat seinen Armeechef Syrskyj entlassen. Zuvor hatte es tagelange Demonstrationen gegen Syrskyj gegeben. Aus Kiew, Stefan Lack.
3: Mit diesem Schritt erfüllt der Präsident eine zentrale Forderung der Proteste, die seit der Entlassung von Verteidigungsminister Michailo Fedorow in Kiew und in anderen ukrainischen Städten stattfinden. Die Demonstrierenden verlangten neben der Rückkehr Fedorows auch die Ablösung Syrskyjs. Fedorow gilt bei seinen Unterstützern als moderner Reformer. Ihm werden wichtige Neuerungen im Drohnenkrieg sowie mehr Transparenz im Beschaffungswesen des Militärs zugeschrieben. Kritiker warfen Syrskyj vor, diese Reformen ausgebremst zu haben. Das hatte der General selbst stets zurückgewiesen.
1: Der Drogenbeauftragte der Bundesregierung Streeck hält das geplante Alkoholverbot an Deutschland-Bahnhöfen für richtig. In der Rheinischen Post wies der CDU-Politiker auf die Gefahren durch Alkohol hin und sprach von einem Gewinn für alle, wenn sich Reisende wohler fühlten. Kritisch äußerte sich die Bundesarbeitsgemeinschaft Wohnungslosenhilfe. Obdachlose würden durch ein Verbot lediglich aus dem Blickfeld in Bereiche verdrängt, die weniger Schutz bieten. Die USA haben die internationale Gemeinschaft dazu aufgerufen, den mittelamerikanischen Staat Nicaragua zu isolieren. Das Land könne keine Rückkehr zur Tagesordnung erwarten, solange es demokratische Prinzipien ablehne, sagte Außenminister Rubio. Hintergrund sind jüngste Äußerungen des nicaraguanischen Präsidenten Ortega. Er hat in einer Rede angekündigt, dass es in seinem Land künftig keine Wahlen mehr geben wird. Damit wolle er verhindern, dass von den USA unterstützte Bewegungen die Macht an sich rissen, so Ortega. Das waren die Nachrichten. Das Wetter in Deutschland. Tagsüber vom Norden bis zur Mitte gebietsweise Regen, im Nordosten einzelne Gewitter, sonst oft trocken, Höchstwerte 18 Grad in Nordfriesland. Es ist 3.03 Uhr.
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4: A2 Hannover Richtung Berlin. Im Kreuz Hannover Ost ist die Überleitung zur A7 Richtung Kassel wegen eines Schwertransports gesperrt. Die A14 Magdeburg-Schwerin ist zwischen Kreuz Magdeburg und Dahlen-Warsleben in beiden Richtungen wegen Bauarbeiten bis ca. 5 Uhr früh gesperrt. A281 Richtung Airportstadt zwischen Senator-Apel-Straße und Bremen-Neustadt bis Sonntag 19 Uhr wegen Fahrbahnerneuerung gesperrt.
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5: Mit Ben Streubel. Unser Bäckermeister wartet in der Backstube. Ich habe auf der kleinen Fingerkamera schon gesehen, dass er den Schlüssel umgedreht hat. Das heißt, es wird ein Instrument gleich ergriffen von ihm. Und dann werden wir ergriffen sein von diesen schönen Klängen, die er spielt. Erkenne ich den Song, den er dann zum Besten gibt, da spiele ich euch die wertvollen Backwaren. Und wenn ich irgendwo daneben liegen sollte, das spürt ihr doch, dann seid ein Telefonjoker unter 07221 2011.
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0: are the people in der Popnacht.
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3: Und wir fliegen wieder über die Backstube von Eckhart Holland Kunz in Meiningen, Thüringen. Mit meinem Private Jet nachhaltig lande ich jetzt direkt vor seinem Eingang. Guten Morgen, lieber Bäckermeister.
4: Guten Morgen. Aber ich werde heute gerne angeredet mit 00 Bakerman.
3: Natürlich, wegen mir.
4: Ich bin 00 in geheimer Mission.
3: Hast du denn auch wie 00 Bakerman eine Fliege, so wie ich im Hals, am Hals wenigstens?
4: Ich backe heute umgekleidet mit einem schwarzen Smoking,
3: ja,
4: und einer Fliege an dem Hals.
3: Sehr gut, siehst du, ja, funktioniert.
4: Ich habe nämlich einen geheimen Auftrag zu erfüllen.
3: Lass hören.
4: Einen Bagel. Ja. Aber jetzt halte ich fest. 1 Meter Durchmesser.
3: Ein Bagel, 1 Meter Durchmesser?
4: Ja.
3: Okay.
4: Ja, Wahnsinn. Und zwar soll das ein Geburtstagsgeschenk werden für den lieben Gordon. Gordon hat nämlich heute seinen 30. Geburtstag.
3: Ja.
4: Ja.
3: Und das kann er als Rettungsring nehmen, kann das über den Kopf ziehen, oder?
4: Nee, geht nicht. Also Gordon hat wirklich beachtliche Körpermaße. 2,2 Meter groß, Schuhgröße 54. Ja, Gewicht, okay. Kann ich schlecht sagen.
3: Ja, aber ich meine, das geht dann einher mit dem Bagel natürlich. Das heißt, er beißt da 2-mal rein, der Bagel ist weg. Was kommt denn drauf? Ein Bagel muss da ordentlich gefüllt werden.
4: Ja, wir füllen ihn mit, es kommt Pulled Pork. Ich habe hier noch 5 Kilo Pulled Pork. Und müssen wir mal sehen.
3: Wie er das
4: 2
3: da rein...
4: Kilo Cheddar.
3: Ja, aber das ist auch so, du könntest dich auch da reinlegen in diesen Bagel und könntest dann rausgeschmuggelt
4: werden. Ja, aber ich muss ihn ja erstmal backen, das ist ja das Problem. Der Ofen ist ja immer, du kennst ja mittlerweile meinen Ofen, wo du dich da so schlimm verbrannt hast.
3: Ja, ja, lach nur.
4: Ja, und der zeichnet einem ja dann die Grenze auf, wie hoch das Teil werden kann, und das muss ja auch durchbacken.
3: Kann sein, es gibt einen riesen Knall und das ganze Haus fällt zusammen dann, ne?
4: Wenn der Bagel sich ausdehnt. Das wäre das Schlimmste, was passieren könnte.
3: Welches Instrument hören wir denn dazu?
4: Heute wird sie mit Macht über dich kommen, die Baerbock-Flöte.
3: Oh Mann, nein, nicht die Flöte, das Getröte. Na gut,
4: dann gibt es noch
3: 2 schöne Songs für die Regeneration. Nico Santos mit dem neuen Hit Why Don't You Stay und Felix Jen mit Whitney Houstons Version It's Not Right, But It's Okay. Bis gleich.

0: Bei Don't Just Stay ist der neue von Nico Santos, den wir gerade gehört haben in der Popnacht.
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0: Eckart spielt auf der Flöte. Das macht mir Angst. Aber erkenne ich den Song, erspiele ich euch die wertvollen Backwaren. Ansonsten seid ihr bitte Telefonjoker, wenn ihr was erkannt habt. Eckart.
2: Ja.
0: Ajo.
2: Angst ist gut.
0: Jo.
2: Wenn du Angst hast, wirst du unsicher. Also, ich habe heute den Vorschlag von der Monika. Die ist in Worms unterwegs, Worms, mit Backwaren von einer großen Kette, was ich nicht so gut finde.
0: Ja.
2: Aber ich spiele es trotzdem. Ein Kultsong.
0: Ja.
2: Folgende Melodie.
0: Ich bin vorbereitet.

0: Das ist von Fox, The Fox, Precious Little Diamond. Precious Little Diamond, die Älteren haben es vergessen, die Jüngeren können sich nicht mehr erinnern. Ja, so ist es.
1: So. Ich wäre froh, wenn ich einen kleinen Diamant hätte.
0: Ja, ja. Guck mal hier, da gibt es einen Telefonjoker, den haben wir gar nicht gebraucht. Hallo? Wer ist da? Wer ist da?
1: Hallo?
2: Guten Morgen, hier ist der Frank aus Gera.
0: Ja, Frank, du bist doch spät dran, ne?
1: Frank.
0: Ja.
2: Und das ist meine Trompete.
0: Bitte? Oh, der hat auch eine Trompete.
2: Das Lied heißt der Junge mit der Mundharmonika.
0: Ja, du bist doch viel zu spät, Frank. Ruf nie wieder an. Ja, meine Güte. Dafür wecke ich noch nicht.
1: Im Hintergrund.
0: Nee, dafür wecke ich noch nicht mal Marlon Brando. So,
1: ja, Precious Little Diamond.
0: Fox, The Fox. So, was bekommt der Erste, der in deine Backstube reinbrüllt? Pop Nacht!
1: Ja, es gibt heute ein Schwarzbierbrot.
0: Sehr fein. Und vielleicht noch ein Bagel von 1 Meter oder 2 Meter? Na gut. Morgen hören wir ihn wieder. Unseren Eckart.

I had some hell post Malone in der Popnacht. Es ist 3.28 Uhr. Vorsicht auf der A7 Fulda in Richtung Würzburg. Da liegen Pylonen, also Verkehrsleitkegel, sagt man dazu. Wer damit auch nichts anfangen kann, Hütchen. Zwischen Dreieck Fulda und Bad Brückenau Volkers auf der Fahrbahn. Auf der A7 Fulda in Richtung Würzburg. Ach ja, da ist mal Miley Cyrus. Da freue ich mich dabei. Party in the USA. Ich mache lauter hier in der Popnacht.

0: Party in the USA, Miley Cyrus, es ist 3.31 Uhr.
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2: Der Mittwoch bringt dem Norden eine Kaltfront. Bedeutet, viele Wolken und immer wieder Schauer bestimmen das Wetter. An der Ostsee und in Mecklenburg-Vorpommern sind später auch einzelne Gewitter möglich. Die Temperaturen erreichen 18 bis 21 Grad. Die Temperaturen liegen dann zwischen 18 und 23 Grad. Zum Freitag und Samstag wird das Wetter wieder etwas freundlicher.
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3: A2 Hannover Richtung Berlin. Im Kreuz Hannover Ost ist die Überleitung zur A7 Richtung Kassel wegen eines Schwertransports gesperrt. Die A14 Magdeburg-Schwerin ist zwischen Kreuz Magdeburg und Dahlenwarsleben in beiden Richtungen wegen Bauarbeiten bis ca. 5 Uhr früh gesperrt. A27 Bremen Richtung Bremerhaven. Die Ausfahrt Bremen in Industriehäfen ist wegen Bauarbeiten bis zum 29. Juli gesperrt. A281 Richtung Airportstadt. Zwischen Senator-Apelt-Straße und Bremen-Neustadt bis Sonntag 19 Uhr wegen Fahrbahnerneuerung gesperrt. Die A281 Neustädter Hafen Richtung Airportstadt ist zwischen Bremenstrom und Bremen-Neustädter Hafen bis Sonntag 19 Uhr wegen Fahrbahnerneuerung gesperrt.
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0: Und die am meisten unterschätzte Höchsttemperatur in Benzen in Niedersachsen, da werden es heute nur 18 Grad. Hier ist die Popnacht. Ich bin Ben Sträubel.

0: Katzenjammer macht aber auch Kai aus Ilmenau nicht wach. Der ist ziemlich müde, der arbeitet in einem Hotel als Nachtportier. Guten Morgen, Kai.
1: Ja, grüß dich, mein Guter.
0: Ja, du hast so verzweifelt geschrieben, dass du so müde bist. Warum ist das denn heute der Fall so extrem?
1: Oh, weil es so windstill ist und so eine schöne Kühle. So, wir haben 10 Grad im Hotelpark bei uns im Wald und ja.
0: Gehst ein bisschen spazieren.
1: Genau, machst so einen Kontrollgang, gucken wir mal das alles an. Hier
0: nennt man mal Kontrollgang. Steht das offiziell in deiner Arbeitsbeschreibung?
1: Natürlich.
0: Steht da drin, durch den Park gehen, okay.
1: Ja. Frische Luft ist gut.
0: Wollte ich mal sagen. Gibt es ja auch ein paar Liegen bestimmt, wo man sich mal ein bisschen hinlegen kann?
1: Ja.
0: Hast du auch schon mal gemacht? Bist du eingeschlafen?
1: Ja, dann legt man mal schnell weg. Ich habe eine halbe Stunde Pause, dann darf ich ja.
0: Naja gut, aber muss ja wieder wach werden. Ne? Das ist, ich bin auch schon im Zug eingeschlafen.
1: 20 Minuten.
0: Da bin ich in Koblenz wieder aufgewacht und wusste gar nicht, was ich machen soll. Da bin ich irgendwann um 13.30 Uhr dann wieder zu Hause gewesen, also über viele Umwege.
1: Falschen Zug genommen.
0: Ach nee, bist du einfach eingeschlafen. Ja, das kommt ja vor.
1: So. Gut.
0: Ja, und dann gibt es anständige Menschen, die wecken einen auch nicht. Und das finde ich auch ganz gut. Ja, die denken sich, was ist das für ein Typ? Penner, ne? So, der morgens um 10 Uhr nicht mehr bei Trost ist. Ja gut, also bist du geweckt worden dann mal von einem Tierchen, was vorbeigekommen ist dann draußen im Park?
1: Ja, wir haben ja ein paar Hotelkatzen und ein paar Wiesel. Und wenn die sich dann treffen, dann wird es richtig laut.
0: Ja, dann, und der Chef noch dazu dann, ne?
1: Ja, genau.
0: Wenn der dir mal die Füße abschlägt, dann weißt du, das ist es gewesen.
1: Dann ist es mit Arsch.
0: Ich spiele deinen Lieblingssong jetzt. Du kannst ihn noch ein bisschen lauter machen jetzt, weil du bist ja gerade im Park. Dann lass es dir gut gehen zu deinem Song hier. Und dann Grüße nach Thüringen.
1: Tschüss. Mach's gut.

0: Bad Memories, wenn ihr was gesehen habt, das nicht auf die Straße gehört, dann gerne WhatsApp schicken oder WhatsApp-Audio, wer bei Stimme ist, so wie Christian das gerade gemacht hat. Guten Morgen.
1: Guten Morgen. Oh. Vorsicht, Bundesstraße 54, Zubringer, Autobahn 45 bei Haiger-Burbach. Mhm. Hier ist ein Schwertransport unterwegs, der nicht überholt werden kann und in Baustellen immer wieder feststeckt. Er befindet sich gerade auf dem Zubringer zur Autobahn 57 Auffahrt Haiger-Burbach. Momentan geht hier gar nichts mehr. Der Fernverkehr sollte schauen, dass er am besten weiträumig umfährt. Doch die Bundesstraße 54 in Fahrtrichtung Siegen ist für 3,5 Tonnen Fahrzeuge gesperrt.
0: Sehr toll. Christian, ich muss dich loben, auch du hast es ganz toll erzählt auch. Also ich bin fast schon hier mitten im Hörspiel drin. Also danke für diesen Hinweis. Ich werde dich mal vorschlagen hier bei der KI, dass man dich vielleicht da ersetzt. Vorsicht auf der A2 noch, da brennt ein LKW Hannover in Richtung Berlin zwischen Raststätte Marienborn Süd und Alleringersleben. Da ist eine Unfallstelle, die noch nicht gesichert ist und ein LKW brennt dort.

Bärbel, die ist gerade wach geworden, in Reudern auf der Schwäbischen Alb und würde gerne Everybody Wants to Rule the World hören. Da hat sie ihren Mann Frankie geheiratet, während dieser Song lief im Hintergrund beim Standesamt, weil sie das so toll fand. Und da möchte sie sich heute mal dran erinnern am Hochzeitstag. Und Grüße an Frankie, der ist unterwegs mit dem LKW. Hier ist die Popnacht.

0: Lifeline. Happy Birthday. Happy Birthday, liebe Tanja. Happy Birthday to you. Tanja ist in Völklingen zu Hause und hat also eine große Spielwiese beim Opa. Opa ist ein Autosammler und er hat auch einen alten Bus auf seinem Grundstück. Der ist ziemlich durchgerostet. Fahrbereit ist er auch nicht mehr. Aber man kann schöne Partys machen. Und da hat der Opa schon eine kleine Bar eingebaut. Und da ist die Party immer noch voll im Gange. Und da schicken wir jetzt noch einen Song hin, den sie gerne hören möchte. Jetzt unser Geburtstagskind von Outlandish, Aisha.
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1: 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Es ist 3.57 Uhr, noch eine Gefahrenstelle. Vorsicht auf der A9 Nürnberg in Richtung Halle Leipzig. Da ist eine ungesicherte Unfallstelle zwischen Dittersdorf und Triptease. Bitte aufpassen.

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1: Um 4 Uhr mit Juliette Groß. Angesichts massiv gestiegener Benzin- und Dieselpreise in Deutschland plädiert SPD-Generalsekretär Klüssendorf für eine Entlastung der Verbraucher. In der Neuen Osnabrücker Zeitung macht er sich für eine Spritpreisdreckel stark. Aus der Nachrichtenredaktion Markus Weber.
2: Klüssendorf verweist auf Nachbarländer wie Belgien und Luxemburg. Sie hätten schon vor vielen Jahren einen Spritpreisdeckel eingeführt und schauten teils mit Häme auf die Entwicklung bei uns. Deutschland gelte als Paradies für die Mineralölkonzerne. Insgesamt betrachtet sieht Klüssendorf viele Menschen längst am Limit angesichts der Kriege um uns herum und der angespannten Haushaltslage. Der SPD-Generalsekretär ist für eine Diskussion darüber, die Schuldenregel nochmal auszusetzen, wenn es, wie er sagt, an die Grundfeste unseres Sozialstaats gehe und wir sonst Gefahr liefen, dass es unsere Gesellschaft zerreißt.
1: Das geplante Alkoholverbot an Bahnhöfen hat in der schwarz-roten Koalition überwiegend positive Reaktionen ausgelöst. Union und SPD fordern aber von der Bahn, für die Durchsetzung der Regel genügend eigenes Personal zu stellen. Aus der NDR-Nachrichtenredaktion Tabea Tschöpe.
3: Die Bahn müsse ihr Sicherheitspersonal erheblich aufstocken, um das Alkoholverbot umzusetzen, sagte der innenpolitische Sprecher der SPD Fiedler der Welt. Das sieht sein Unionskollege Thom ähnlich. Das Verbot findet aber grundsätzlich viel Zustimmung, so auch beim Drogenbeauftragten der Bundesregierung Streeck. Er wies in der Rheinischen Post auf die Gefahren durch Alkohol hin und sprach von einem Gewinn für alle, wenn sich Reisende und speziell Familien an Bahnhöfen sicherer fühlten. Das Alkoholverbot soll laut Bahn flächendeckend bis Mitte Oktober kommen.
1: In der Ukraine hat Präsident Selenskyj Armeechef Syrskyj entlassen. Damit erfüllte Selenskyj eine zentrale Forderung von Demonstranten, die tagelang in mehreren Städten auf die Straße gingen. Sie protestierten dagegen, dass der bisherige Verteidigungsminister Fedorow entlassen worden war und forderten auch die Ablösung Syrskyjs. Zwischen beiden hatte es Streit gegeben. Neuer Armeechef wird Heeresgeneral Drapati. Die US-Armee hat die 11. Nacht in Folge Ziele im Iran angegriffen. Die Schläge richteten sich nach Angaben des zuständigen Regionalkommandos wieder gegen militärische Einrichtungen. Medien berichteten zum ersten Mal seit Beginn der neuen Eskalation von Explosionen auch in Teheran. Die bislang letzten US-Angriffe auf die iranische Hauptstadt hatte es Anfang Juni gegeben. Das waren die Nachrichten. Das Wetter in Deutschland. Tagsüber vom Norden bis zur Mitte gebietsweise Regen, im Nordosten einzelne Gewitter, sonst oft trocken. Höchstwerte 18 Grad in Nordfriesland bis 28 Grad am Oberrhein. Am Donnerstag leicht wechselhaft bei 18 bis 27 Grad. Am Freitag meist freundlich. Es ist 4.03 Uhr.
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4: Vorsicht bitte auf der A2 Hannover Richtung Berlin. Zwischen Raststätte Marienborn Süd und Allerringersleben befindet sich eine ungesicherte Unfallstelle. Dort brennt ein LKW. Die A14 Magdeburg-Schwerin ist zwischen Kreuz Magdeburg und Dahlenwarsleben in beiden Richtungen wegen Bauarbeiten bis ca. 5 Uhr früh gesperrt. A27 Bremen Richtung Bremerhaven. Die Ausfahrt Bremen Industriehäfen ist wegen Bauarbeiten bis zum 29. Juli gesperrt. A281 Richtung Airportstadt. Zwischen Senator-Apelt-Straße und Bremen-Neustadt bis Sonntag 19 Uhr wegen Fahrbahnerneuerung gesperrt.
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5: Mit Ben Streubel. Ein Geburtstagskind steckt hier fest in einem Zombie-Kostüm. Also der Prominente, der sich da gleich ein bisschen äußert. Ich hoffe, ihr erkennt ihn dann. Dann könnt ihr ihn bei mir melden und verdient euch ein Popnacht-Package für diese Erkenntnis.
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2: Da, wo ist er, der Zombie?
3: Da ist er.
4: Und wer steckt denn im Zombie-Kostüm drin und hat heute Geburtstag? Erkennt ihr diesen Prominenten?
5: Da hab ich noch eine Frage an Sie.
4: Oh.
5: Wenn Sie die richtig beantworten, haben Sie die Prüfung bestanden.
6: Sie kommen an eine Kreuzung zweier gleichberechtigter Straßen. Von rechts kommt ein Auto, wer hat die Vorfahrt?
7: Da kommt ein Auto, sagen Sie. Eins jener Fortbewegungsmittel,
5: die wie von Geisterhand beschrieben.
4: Wie heißt denn der Prominente im Zombie-Kostüm, wenn ihr es wisst? 07 221 2011 für ein Pop-Nacht-Package.

bevor wir unser Rätsel lösen, noch ein kultischer Song. 4.18 Uhr, Vorsicht auf der A45, Hagen in Richtung Gießen. Da liegt ein Tier auf der Autobahn, wo es nicht hingehört. Zwischen Herborn Süd und Ehringshausen. Die Popnacht mit Corey Hart.

0: Songs and Glasses at Night. Hier ist die Popnacht.
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0: Wer steckt denn da drin? Hier hat heute Geburtstag. Janine, guten Morgen.
2: Guten Morgen.
0: Janine aus Brieselang, da sag mal, was ist denn das für ein Wesen?
2: Das klingt nach dem Otto.
0: Otto, da war es Otto Walkes.
3: Hilf bitte!
4: Sie kommen an eine Kreuzung!
0: Jawohl!
4: Ein Kreuzzug? Bin auch ich berufen? So zieht der Ritterschaft. Nein! Eine Kreuzung! Zwei Straßen treffen aufeinander!
0: So, also Otto, happy birthday to him! Und,
2: mit ihm habe ich Englisch gelernt.
0: Ach, wirklich? Ja, hast du wirklich mit ihm Englisch gelernt? Also mit den kleinen Hinweisen. Mit den Witzen.
2: Ja, genau.
0: Okay. Kannst du was wiedergeben von ihm?
2: Oh Gott, wie war das? Hallo, nee, der Hallo Echo war ja nur, du war nicht Englisch.
0: Ja, ja.
2: Oh, was hat er denn? Ich weiß es nicht mehr.
0: Ist ja
2: das
0: nicht schlimm.
2: Ist doch ein paar Tage her.
0: Jetzt brauchst du ja kein Englisch, jetzt geht's ja nach Passau in den Urlaub mit deinem Partner, ne? Und,
2: genau.
0: Zunächst mal Passau, dann aufs Schiff. Wo fahrt er hin?
2: Es geht kurz nach Wien, Bratislava, Budapest.
0: Schön.
2: Und wieder zurück.
0: Das ist also so eine tolle Flusskreuzfahrt, die ihr da macht. Ja?
2: Genau.
0: Schon mal gemacht? Eine Flusskreuzfahrt oder ist eure erste?
2: Das ist unsere zweite jetzt.
0: Mhm.
2: Das fühlt sich gut an, wenn man den Altersdurchschnitt ein bisschen senkt.
0: Ja, das kann ich mir vorstellen. Ja, wie alt bist du?
2: Na, ich werde eigentlich sagt man ja 27 plus.
0: Ja, also da hast
2: du... Bei 20 Jahren.
0: Okay, also mit mir kannst du offen reden. Ich finde es nicht so schlimm, wenn du 49 werden solltest. Das
2: ja.
0: 50 darf ich nicht mehr erwähnen, da bekomme ich Ärger. Aber 49 geht noch.
2: Das ist noch. Ach, jetzt noch ein paar Tage.
0: Ja, wie alt warst du auf dem Schiff Geburtstag, ne?
2: Genau.
0: Okay, und dann hast du aber natürlich diese doch, wie du sagst, älteren Menschen, die da mit dir feiern. Da musst du ein paar Freunde suchen.
2: Ach, wir sind zu zweit, wir genießen die Auszeit einfach mal nur für uns.
0: Ja.
2: Kinder bei Oma und Opa abgestellt, das passt alles.
0: Das ist in Ordnung. Und ihr beiden seid ja noch nicht verheiratet, das heißt, es gibt da noch Diskussionsbedarf. Also der Mann ist noch, ist auf Bewährung, ist der mit. Ja?
2: Nein, wir sind beide ein bisschen vorgeschädigt, was das betrifft, glaube ich.
0: Aber er muss sich anstrengen, das ist doch gut.
2: So.
0: Dann kommt mal gut an, habt eine ganz tolle Reise, einen tollen Geburtstag und ich schicke dir ein Paket zu, ja?
2: Das
0: ganz lieb.
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neuer Hit von Ellie Goulding, Black Prada Dress. In der Popnacht haben wir es gehört. Es ist jetzt 4.27 Uhr. Vorsicht, ein Unfall auf der A24 Hamburg in Richtung Berlin zwischen Pritzwalk und Dreieck Wittstock-Dosse. Diese Unfallstelle ist noch nicht gesichert.

0: 4.30 Uhr.
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2: Der Mittwoch bringt dem Norden eine Kaltfront. Bedeutet, viele Wolken und immer wieder Schauer bestimmen das Wetter. An der Ostsee und in Mecklenburg-Vorpommern sind später auch einzelne Gewitter möglich. Die Temperaturen erreichen 18 bis 21 Grad. Dann sind sogar bis zu 27 Grad drin.
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3: Vorsicht bitte auf der A2 Dortmund Richtung Hannover. Zwischen Wunstorf, Kohlenfeld und Wunstorf-Lute befindet sich eine ungesicherte Unfallstelle. Die A2 Hannover Richtung Berlin ist zwischen Raststätte Marienborn Süd und Allerингersleben nach einem Unfall gesperrt. Die A14 Magdeburg-Schwerin ist zwischen Kreuz Magdeburg und Dahlen-Warsleben in beiden Richtungen wegen Bauarbeiten bis ca. 5 Uhr früh gesperrt. A27 Bremen Richtung Bremerhaven. Die Ausfahrt Bremen-Industriehäfen ist wegen Bauarbeiten bis zum 29. Juli gesperrt.
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4: Und die am meisten unterschätzte Höchsttemperatur heute in Schnappach. Da werden es 25 Grad. Die Popnacht ist hier. Ich bin Ben Sträubel.

0: Und Pfeifen um diese Zeit ist immer gut, ne? Wenn man nervös ist, pfeifen. Machen Menschen meistens bei Polizeikontrollen. Hat der Opa einmal gemacht. Da waren Riesenhits dabei, hat sie nicht aufgeschrieben, deswegen bin ich jetzt stark verarmt, ja. Muss ihm leider Gottes da die Schuld geben. Ach, in Hamburg ist Dennis wach. Hallo Dennis, guten Morgen.
1: Ja, moinsen.
0: Und du bringst Brot irgendwo hin. Erzähl.
1: Ja, in die Rewe-Märkte, Penny-Märkte, Famila-Märkte.
0: Ja.
1: Hier in Kaltkirchen.
0: Dann riecht's doch ganz gut bei dir im LKW, ne? Wenn das alles frisch gebackene Ware ist, oder?
1: Immer.
0: Das ist doch wie ein Parfüm. Ich würde mir so einen morgenfrischen Brot-Parfüm-Geruch würde ich mir an den Körper sprühen. Aber man beißt dann meistens auch selbst irgendwo rein. Bist du auch jemand, der gerne so überbackene Sachen isst? Ich liebe ja so Käsebrezel, so ungesunden Kram.
1: Ja, auf jeden Fall. Leider.
0: Speck noch und so Zeug. Ja. Oder dann gleich noch mit dem ersten Cappuccino 14.000 Kalorien zu sich genommen hat und der Tag hat doch gar nicht angefangen. Ne?
1: Ja, ein Salatblatt drauf und dann ist er so ein bisschen gesund und passt. Also,
0: wollte ich mal sagen. Du hast einen Kollegen, von dem hast du geschrieben, gerade in deiner WhatsApp, den sollen wir unbedingt grüßen. Wie heißt der?
1: Nee, alle meine Kollegen, die HSV-Kollegen.
0: Bist du HSV-Fan?
1: Nee, absolut überhaupt nicht. Ich bin Bremen-Fan.
0: Deswegen wolltest du die Kollegen mal ein bisschen verwöhnen, damit die nicht so böse sind auf dich. Gibt es da manchmal Konflikte?
1: Ach, weniger. Nee, ne?
0: Also, du klingst ja auch völlig entspannt.
1: Das läuft ganz fair ab.
0: Wo ist denn der nächste Ort, den du erreichst, der nächste Markt? Wie heißt der?
1: Welcher Ort? Hier in Kaltenkirchen bin ich.
0: Kaltenkirchen, okay. Also da sollen die Menschen, die jetzt zuhören in Kaltenkirchen, ist das ein Rewe-Markt?
1: Ja, genau.
0: Genau, der soll auf jeden Fall derjenige oder diejenige, die da bereit sind, jetzt einen Kaffee für dich dann schon mal vorbrühen, ja?
1: Auf jeden Fall.
0: Magst du mit Milch?
1: Auch das.
0: Hafer, Kuh, Schaf,
1: Bär, nee, richtige Milch, nicht Schafer.
0: Okay, gut. Bis bald. Ciao, ciao.

So easy, Olivia Dean. Ein kleiner Zeitvergleich. Bei uns in Deutschland ist es 4.45 Uhr und unserer Zeit voraus in Japan 11.45 Uhr in Tokio. Da war Gerhard Wolf doch sehr viele Jahre, hat dort gearbeitet, ist dann aus Japan zurück, hat jetzt

Absolutely everybody. Oh, ich bin noch ein bisschen da, aber nicht mehr so lange. Wenn ihr noch was habt für die letzte Amtshandlung, dann gerne an der WhatsApp schicken unter 0722 1 2011. Wer bei Stimme ist, als WhatsApp-Audio. Sometimes I just

0: Coldplay und Highest Power. So, ich pack zusammen, Notaustaste ist abgeklemmt, Antennenleistung ist hochgefahren auf volle Suppe, Lichtstimmung auf OP, damit die nachfolgenden Kolleginnen und Kollegen ein bisschen schlechter haben. KI, was machst du?
1: Nach Haus. Nach Haus.
0: Okay, ich komm mit. Das war die Popnacht. Mein Name ist Ben Sträubel und ein schönes Leben.

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1: Um 5 Uhr mit Juliette Groß. Angesichts massiv gestiegener Benzin- und Dieselpreise in Deutschland plädiert SPD-Generalsekretär Klüssendorf für eine Entlastung der Verbraucher. In der Neuen Osnabrücker Zeitung macht er sich für einen Spritpreisdeckel stark. Aus der Nachrichtenredaktion Markus Weber.
2: Klüssendorf verweist auf Nachbarländer wie Belgien und Luxemburg. Sie hätten schon vor vielen Jahren einen Spritpreisdeckel eingeführt und schauten teils mit Häme auf die Entwicklung bei uns. Deutschland gelte als Paradies für die Mineralölkonzerne. Insgesamt betrachtet sieht Klüssendorf viele Menschen längst am Limit angesichts der Kriege um uns herum und der angespannten Haushaltslage. Der SPD-Generalsekretär ist für eine Diskussion darüber, die Schuldenregeln nochmal auszusetzen, wenn es, wie er sagt, an die Grundfeste unseres Sozialstaats gehe und wir sonst Gefahr liefen, dass es unsere Gesellschaft zerreißt.
1: Der ukrainische Präsident Selenskyj hat seinen Armeechef Syrskyj entlassen. Zuvor hatte es tagelange Demonstrationen gegen Syrskyj gegeben. Aus Kiew, Stefan Lag.
3: Mit diesem Schritt erfüllt der Präsident eine zentrale Forderung der Proteste, die seit der Entlassung von Verteidigungsminister Michailo Fedorov in Kiew und in anderen ukrainischen Städten stattfinden. Die Demonstrierenden verlangten neben der Rückkehr Fedorovs auch die Ablösung Syrskyjs. Fedorov gilt bei seinen Unterstützern als moderner Reformer. Ihm werden wichtige Neuerungen im Drohnenkrieg sowie mehr Transparenz im Beschaffungswesen des Militärs zugeschrieben. Kritiker warfen Syrskyj vor, diese Reformen ausgebremst zu haben. Das hatte der General selbst stets zurückgewiesen.
1: Die US-Armee hat die 11. Nacht in Folge Ziele im Iran angegriffen. Die Schläge richteten sich nach Angaben des zuständigen Regionalkommandos wieder gegen militärische Einrichtungen. Medien berichteten zum ersten Mal seit Beginn der neuen Eskalation von Explosionen auch in Teheran. Die bislang letzten US-Angriffe auf die iranische Hauptstadt hatte es Anfang Juni gegeben. Sachsens Ministerpräsident Kretschmer fordert angesichts der politischen Mehrheitsverhältnisse im Osten Deutschlands eine Bereitschaft zu Gesprächen mit allen anderen Parteien. Wer noch über Brandmauern rede, habe die Zeichen der Zeit nicht erkannt, sagte der CDU-Politiker dem Handelsblatt. Wörtlich sagte Kretschmer, wir müssen mit jedem reden, der reden will. Bundeskanzler und CDU-Chef Merz hat wiederholt eine Zusammenarbeit seiner Partei mit der AfD und der Linken ausgeschlossen und auf Parteitagsbeschlüsse verwiesen.
4: Guten Morgen, 5:02. Thema Sitzheizung hatten wir ja schon mal diese Woche. Auch heute musste ich den kleinen Schalter mit dem Sitz drauf drücken. Wie warm wird es dann heute im Laufe des Tages?
5: Ich kann das gar nicht glauben. Aber gut, wir pendeln uns ein bei rund um 20 Grad. Wir hatten 18 in Niebel, 19 in Poppenbüttel, 20 in Eutin, 21 in Wismar. Ansonsten hoffe ich, dass du auch deinen Scheibenwischer aktivieren kannst, weil Regen ist auch mit dabei. Schauer, Gewitter können an der Ostsee und in Mecklenburg-Vorpommern dabei sein. Und die Sonne, die hat sich gestern so ein bisschen verausgabt. Hält sich heute zurück. 2 Stunden in Hamburg, 3 Hiddensee, 4 Stauffenberg. Mehr ist nicht drin.
4: Denn der A2-Verkehrsservice für den ganzen Norden, die A2 Hannover Richtung Berlin, ist zwischen Allerengersleben und Alsleben nach einem Unfall gesperrt. Und die A14 Magdeburg-Schwerin ist zwischen Kreuz Magdeburg und Dahlen-Walsleben in beiden Richtungen wegen Bauarbeiten gesperrt.
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4: Am Mittwoch mit Katrin und Christopher. Vergangene Woche haben wir euch von einem Polizeieinsatz erzählt, wegen einer vermeintlichen Giftschlange in Halstenbek in Schleswig-Holstein. Ein Sohn will seinem Vater mit einem KI-Foto erschrecken. Drauf zu sehen, eine Kobra angeblich mitten auf dem Betriebsgelände der Baumschule, auf der er arbeitet.
5: Ja, haha, witzig, war als Scherz gemeint. Hat gut funktioniert mit dem Erschrecken. Papa hat die Polizei gerufen. Die kommen mit dem ganz großen Besteck. Also mehrere Streifenwagen, Drohnen, Feuerwehr und sogar eine Warnung über die Warn-App Nina wird rausgeballert. Kosten für den Einsatz ein niedriger, vierstelliger Bereich. Das soll jetzt der Ersteller des KI-Bildes zahlen. Das hat die Polizei letzte Woche schon gesagt. Was noch dazu kommt, die Feuerwehr, die hat ja auch ein bisschen was gekostet. Und da wird gerade noch geprüft, ob der Endbetrag nochmal hochgeht.
4: Also ich gehe mal davon aus, dass das Taschengeld erstmal gestrichen ist.

0: 11 Monate im Jahr sagen wir, ach, ich hätte ja wirklich Lust zu lesen, ich komme nur einfach nicht dazu. Dann ist plötzlich Urlaub, Zeit ist da und auf einmal ist die Frage, welches Buch nehme ich denn mit? Was mache ich denn jetzt? Guten Morgen, der NDR 2 Morgen ist hier am Mittwoch. Katrin und Christopher sind wir. 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
3: 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Jetzt Luisa. Summer in the Woods.

0: Schönen Mittwoch in den Sommerferien. Hier ist der NDR 2 Morgen mit Katrin und Christoph um 21 Minuten nach 5. Fußball-WM ist ja vorbei, ist aber kein Grund, auf Sport zu verzichten. Ab morgen starten in Hannover die Finals 2026. Das erste Mal hier bei uns in Norddeutschland. 24 Sportarten tragen da zeitgleich in einer Stadt ihre deutschen Meisterschaften aus.
1: Das Coole ist, weil alles zeitgleich stattfindet, hat das so ein bisschen Olympia-Flair plus natürlich Aufmerksamkeit, die dadurch deutlich größer ist. Und das Beste, die meisten Wettbewerbe sind für uns kostenlos. Also Sportfans können einfach so vorbeischauen, mal zugucken. Mats Nicholson aus der NDR 2 Sportredaktion. Welche Sportarten sind denn dabei?
2: Da sind natürlich die klassischen großen olympischen Sportarten wie Schwimmen, Turnen und die Leichtathletik, die aber ein Sonderfall ist. Die deutschen Meisterschaften der Leichtathleten werden im Stadion in Wattenscheid ausgetragen. Ein besonderer Wettkampf wurde aber in die Finalstadt Hannover ausgelagert. Das Stabhochspringen auf dem Opernplatz. Dort wird eine mobile Stabhochsprunganlage aufgebaut. Und dann gibt's zahlreiche neue, junge Sportarten, wie das Speedklettern, ebenfalls auf dem Opernplatz. Es geht so schnell wie möglich eine 15 Meter hohe Wand rauf. Dann gibt es zum Beispiel noch das Stand-Up-Paddling auf dem Maschsee oder das Speed-Windsurfen auf dem Steinhuder Meer. Und die Veranstalter der Finals haben sich auch mit dem Deutschen Behindertensportverband abgestimmt. Auch paralympische Disziplinen sind dabei. Im Kanu und Rudern auf dem Maschsee und beim Bogensport.
0: Okay, das hat was von Olympia-Feeling. Wo kann man denn die Sportarten verfolgen?
2: ARD und ZDF übertragen abwechselnd im TV. In der ARD-Mediathek sind alle Streams zu finden. Vom Flag-Football übers Trampolinturnen bis hin zum Siebener-Rugby. Die komplette Übersicht mit allen Live-Zeiten gibt's in der Sportschau-App und auf sportschau.de. Dazu die wichtigsten Erklärungen zu den Sportarten, die ja eben nicht so oft im Fokus stehen.
1: Ach, wundervoll. Endlich wieder anderen beim Sport zu gucken. Finde ich sehr beruhigend, das Gefühl, dass das wieder geht. Große Eröffnungsfeier gibt's natürlich auch, das gehört dazu. Und dann die Finals 2026 ab morgen 4 Tage lang in Hannover.

0: gebe zu, ich war bis eben noch so mittelgut drauf. Aber das hat sich in den vergangenen 3 Minuten schlagartig gebessert, weil ich den Song über alles liebe. Die Pet Shop Boys, Suburbia.
1: Ich hab dich noch nie so laut und so schießend singen können.
0: Tut mir leid.
1: Bei keinem einzigen Song. Da wollte ich gerade ein Video machen, da warst du leider schon ruhig. Schade.
0: Beim nächsten Mal dann.
1: Mann. Es ist kurz nach 6. André Schünke hat vielleicht auch schief mitgesungen. Auf jeden Fall ist er heute der Mann in den Nachrichten, hat jetzt den ersten Überblick des Tages. Hier sind die Schlagzeilen.
2: Und ich wünsche einen schönen guten Morgen. Die Preise an den Tankstellen waren zuletzt ja wieder ordentlich gestiegen, nachdem der Tankrabatt Ende Juni ausgelaufen ist. SPD-Generalsekretär Klüssendorf fordert jetzt einen Spritpreisdeckel. Unsere Nachbarländer schauen teils mit Häme auf die Spritpreisentwicklung bei uns infolge des Irankrieges. Das sagte er der Neuen Osnabrücker Zeitung. Deutschland gelte als Paradies für Mineralölkonzerne. Außerdem hat Klüssendorf vorgeschlagen, dass Deutschland angesichts der Kriege und Krisen wieder mehr Schulden aufnimmt. Frankreich verbietet soziale Medien für unter 15-Jährige. Als erstes EU-Land wird ein Social-Media-Verbot für Kinder und Jugendliche unter 15 Jahren eingeführt. Präsident Macron hatte das Gesetz vorangetrieben. Im Parlament in Paris wurde es mit großer Mehrheit verabschiedet. Es soll schon nach den Sommerferien gelten. Und in Hannover, da wird es heute richtig voll, denn da starten gleich 2 Großereignisse. Das Maschseefest und die Finals 2026. Bis Sonntag finden mehr als 20 deutsche Meisterschaften in verschiedenen Sportarten statt. Heute Nachmittag gibt es erstmal eine gemeinsame Eröffnungsfeier der beiden Events.
0: Sag mal, André, du hattest gestern um diese Uhrzeit noch so ein undefiniertes, kurzärmliches Jäckchen an. Heute dann Pullover, das heißt, du bist lernfähig.
2: Ja, es war ja jetzt auch doch ein bisschen frisch über
0: schon,
2: Nacht.
0: Oder? Ne?
2: Draußen weht es auch so ein bisschen,
0: ja,
2: ist nass.
0: Auch.
2: Also Sommer ist gerade nicht.
0: Ja, Katrin, was ist da los? Heute ein bisschen mehr Sommer so im Laufe des Tages?
1: Ja, gestern hat die Sonne dafür ja noch Vollgas gegeben. Heute hält sie sich zurück. Sie hat sich ausgepowert. Wir hätten 2 Stunden in Hamburg, 3 Hiddensee. Das muss man also genau beobachten, um die Sonne abzubekommen. Stattdessen Wolkenschauer. Vereinzelt gibt es auch Gewitter an der Ostsee und in Mecklenburg-Vorpommern. Und Temperaturen gehen rauf auf rund um 20 Grad. Wir hätten 18 in Cuxhaven, 19 maximal im Landkreis Vorpommern-Greifswald bis 21 Grad in Dahme und 21 auch in Emsbüren.
0: Denn der A2-Verkehrsservice für den ganzen Norden. Die A2 Hannover Richtung Berlin ist zwischen Allerengersleben und Alsleben nach einem Unfall gesperrt.
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1: Mit Katrin und Christopher am Mittwoch kurz nach 5:30. Es gibt einen Mann, der ist heute ein bisschen schlecht drauf. Das ist nicht Christopher, das ist Ex-Medienprofi Jackie Sprenzel aus unserer Comedy der Kuroase.
4: Du wirkst so angespannt.
5: Nein.
4: Sonst nimm doch mal ein Pflaster.
5: Nein. Oh. Kann jeder sehen.
6: Ja, ich habe heute eigentlich Fimo-Masse mitgebracht und dachte, wir kneten ein wenig. Aber vielleicht erzählen Sie doch erst einmal.
0: Tja, warum der so mies drauf ist, was ihm passiert ist, das hört ihr gleich in der Best-of-Folge unserer Comedy. Die Kuroase, 2 Songs, dann geht's los.

0: So, ich glaube, da sind wir uns alle einig. Umweltschutz ist wichtig, zumindest so lange, bis wir aus einer Plastikflasche trinken und dieser Deckel wieder genau da baumelt, wo wir nicht haben wollen. Der NDR 2 Morgen ist hier am Mittwoch um 20 Minuten vor 6.
1: Falls ihr euch fragt, was eigentlich die Idee hinter diesem fest verbundenen Deckel ist, weniger Plastikmüll in der Umwelt, damit das Ding da einfach hängen bleibt und nicht weggeschmissen wird. Genervt sind davon trotzdem sehr viele. Dazu gehört offenbar auch ein Promi auf Sylt.

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2: Und wie sind Sie heute da, Herr Sprenzel?
3: Ja.
2: Sie bluten etwas am Mund. Geht es Ihnen gut?
3: Ja.
4: Du wirkst so angespannt.
3: Nein.
5: Sonst nimm doch mal ein Pflaster.
3: Nein. Kann jeder sehen.
2: Ja, ich habe heute eigentlich Fimo-Masse mitgebracht und dachte, wir kneten ein wenig. Aber vielleicht erzählen Sie doch erst einmal.
3: Ich wollte mir eine Cola hören, hatte ich Bock drauf, brauchte ich. Hatte noch so einen Rotweinteppich auf der Zunge, egal.
4: Oh.
3: Und diese Scheißdeckel, die nicht mehr abgehen von der Flasche.
2: Herr Sprenzel.
3: Man reißt da dran rum wie an so einem engen Strumpf, der nicht über der Hacke will. Und wenn du denn aus der Flasche saufen willst, dann schlitzt du dir noch die ganze Fresse auf.
2: Ihre Wortwahl.
3: Bis du rumläufst wie der Joker bei Batman.
2: Ja,
3: das muss den Volk mal erfahren.
2: Ja, und wir holen Luft und wir bitten um die Kraft, die Dinge zu ertragen, die wir nicht ändern können.
3: Entschuldigung.
5: Also ich habe es bei Milchtüten.
2: Herr Deinhardt.
5: Du kriegst es ja nicht mal mehr richtig eingeschenkt mit Deckel dran.
4: Ja, die jungen Leute, wenn sie Working Travel auf Bali oder Koh Samui machen, und dann haben sie noch den Deckel in der Hosentasche.
5: Ja.
4: Also mein Patrick, immer früher, dann schmeißen sie das da in den Ozean, weil für den Deckel kriegst du kein Pfand.
2: Ja, hier handelt es sich um eine EU-Richtlinie, die ab Sommer greift, aber bereits jetzt vielfach schon umgesetzt ist.
3: Und nur weil so ein paar Kids zu blöde sind, einen Deckel wieder auf eine Flasche zu schrauben. Mir beim Cola trinken eine blutige Visage holen?
4: Nimm doch ein Glas.
3: So weit kommt es noch, dass Brüssel mir vorschreibt, dass ich aus dem Glas trinken soll. An eine Tankstelle.
2: Ja, aber...
3: Dann reiß ich den Deckel extra ab, so sauer bin ich.
2: Oh. Herr Sprenzel, Sie wirken veränderungsmüde.
3: Ja, weil als nächstes lassen Sie den Deckel dran an Erdnussdosen.
5: Ja, aber...
3: Dann gibt es aufgerissene Pulsadern, abgetrennte Gliedmaßen.
4: Ich meine, vielleicht ist es das, warum die Stimmung im ganzen Land momentan so aufgeladen ist.
3: Ja.
4: Seit wann gibt's denn diese Deckel? Und die ganzen Leute, die schon morgens ausrasten, weil sie die Milch nicht aufkriegen und rumpütschern.
5: Ja, und die kommen dir auf der Landstraße mit 100 entgegen, ne?
2: Ja. Wie gesagt, ich habe hier buntes Fimo und würde Sie bitten, einen Gegenstand zu formen.
4: Vielleicht ist es ja auch ganz gut mit Deckel dran, weil dann nicht einfach jeder direkt aus der Milchtüte trinken kann.
3: Dann kannst du ja auch Stacheldraht dran machen.
2: Oh. Ja, und Herr Sprenzel hat sein Fimo schon weich. Toll.
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0: Muss man fühlen, die Musik. Die
1: absolut.
0: Ärzte. Schrei nach Liebe. Hier im NDR 2 Morgen am Mittwoch um 6:09. Es geht rein in einen Sommertag, der sich gar nicht so sommerlich anfühlen wird.
2: Rund um 20 Grad.

0: sich die Temperaturen maximal ein. Die Sonne ist ein seltener Gast. Also wenn ihr sie seht, dann feiert sie, applaudiert kurz, winkt ihr zu. 2 bis 3 Stunden ist sie da. Ansonsten Wolken, Schauer, Gewitter haben wir auch an der Ostsee und in Mecklenburg-Vorpommern. Da kann es ein bisschen krachen.
1: Kommt gut rein in den Tag jetzt mit Rob Thomas und Little Wonders.

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0: Genau

0: in den Mittwoch. Guten Morgen, der NDR2 Morgen ist hier mit Katrin und Christopher. Falls ihr vorhabt, die Tage nach Hannover zu fahren, dann lasst das Auto lieber zu Hause, fahrt mit den Öffis. In Hannover wird es ab heute nämlich richtig voll.
1: Es ist 6 Uhr.
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3: Gleich zwei Großereignisse starten heute in Hannover, das Maschseefest und die Finals 2026. Bis Sonntag finden in mehr als 20 deutschen Sportarten verschiedene Meisterschaften statt. Heute Nachmittag gibt es eine gemeinsame Eröffnungsfeier der beiden Events. Mats Nicholson, NDR2 Sport, was sind denn da die sportlichen Highlights?
4: Das Stabhochspringen auf dem Opernplatz. Dort wird eine mobile Stabhochsprunganlage aufgebaut. Und dann gibt's zahlreiche neue, junge Sportarten, wie das Speedklettern, ebenfalls auf dem Opernplatz. Es geht so schnell wie möglich eine 15 Meter hohe Wand rauf. Dann gibt es zum Beispiel noch das Stand-Up-Paddling auf dem Maschsee oder das Speed-Windsurfen auf dem Steinhuder Meer. Insgesamt sind bei den Finals knapp 4000 Sportlerinnen und Sportler dabei. Mal zum Vergleich eine Größenordnung. Das sind mehr Athletinnen und Athleten als bei den Olympischen Winterspielen, zuletzt in Mailand.
3: Australien zum Beispiel hat es schon, jetzt führt Frankreich als erstes EU-Land ein Social-Media-Verbot für Kinder und Jugendliche ein. Es gilt schon nach den Sommerferien für alle unter 15-Jährigen. Das hat das Parlament in Paris am Abend mit großer Mehrheit beschlossen. Daniel Runge, NDR2 aktuell.
5: Schon nach den französischen Sommerferien, also im September, soll das neue Social-Media-Verbot in Kraft treten. Kritiker zweifeln allerdings an der Verfassungsmäßigkeit. Außerdem halten sie es in der Praxis für kaum durchsetzbar. Dennoch ist unklar, welche Alterskontrollen überhaupt wirksam sind. Und bestehende Konten von unter 15-Jährigen müssten dann auch identifiziert und gesperrt werden. Das Thema wird derzeit in mehreren EU-Staaten diskutiert, auch in Deutschland.
3: Die Preise an den Tankstellen waren zuletzt ja wieder kräftig gestiegen, nachdem der Tankrabatt Ende Juni ausgelaufen ist. SPD-Generalsekretär Klüssendorf fordert jetzt in der Neuen Osnabrücker Zeitung einen Spritpreisdeckel. Markus Weber, NDR2 aktuell.
6: Klüssendorf verweist auf Nachbarländer wie Belgien und Luxemburg. Sie hätten schon vor vielen Jahren einen Spritpreisdeckel eingeführt und schauten teils mit Häme auf die Entwicklung bei uns. Deutschland gelte als Paradies für die Mineralölkonzerne. Insgesamt betrachtet sieht Klüssendorf viele Menschen längst am Limit angesichts der Kriege um uns herum und der angespannten Haushaltslage. Der SPD-Generalsekretär ist für eine Diskussion darüber, die Schuldenregeln nochmal auszusetzen, wenn es, wie er sagt, an die Grundfeste unseres Sozialstaats gehe und wir sonst Gefahr liefen, dass es unsere Gesellschaft zerreißt.
3: In Südfrankreich mussten hunderte Menschen wegen eines sich schnell ausbreitenden Waldbrandes ihre Häuser verlassen. Betroffen ist die Region um den Ort Cotignan in der Provence. Erst fast 1000 Feuerwehrleute und 8 Löschflugzeuge kämpfen da gegen die Flammen. Innerhalb weniger Stunden sind rund 1700 Hektar Land verbrannt. 3 Ortschaften sind weiterhin noch von dem Feuer bedroht. Seit Jahresbeginn sind in Frankreich mehr als 42.000 Hektar Land verbrannt.
1: Guten Morgen. Es ist 3:06. Ja, Hitze in Frankreich, Trockenheit. Bei uns hier im Norden das Wetter dann doch deutlich entspannter. Heute durchwachsen und hier und da gibt's auch ein bisschen Regen für die Natur.
0: Genau, wir haben Schauer, ab und an Gewitter an der Ostsee oder auch in Mecklenburg-Vorpommern. Wolken, Schauer, die Sonne hält sich zurück. 2 Stunden in Hamburg, 4 Stunden in Stauffenberg. Ein sehr seltener Gast. Das heißt, auch nicht zu warm wird es. Entspannt rund um 20 Grad, 18 maximal in Nordholz, 20 Kirchwerder, 20 in Hagenow und bis 21 Grad in Schüttdorf.
1: Der NDR2 Verkehrsservice für den ganzen Norden. Da haben wir die A2 Hannover in Richtung Berlin. Zwischen Allerengersleben und Eilsleben 5 Kilometer Stau. Da ist leider aktuell nur eine Spur frei. Ansonsten rollt es.
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1: Mit Katrin und Christopher. Ich war neulich auf einer Hochzeitsparty so ein bisschen verantwortlich für die Musik.
0: Oha.
1: Hab dann zuerst so einen schönen 80er Block aufgelegt. Das lief schon mal ganz gut. Und dann bin ich auf die 90er geschwenkt. Und dann ging es richtig ab.
0: Das klingt ja nach DJ Scheffel in Höchstform.
1: Absolut.
0: Du hast alles gegeben.
1: Na klar, und bei dem Song hier, da war die Tanzfläche richtig voll. Da war ordentlich Partyalarm. Also, wenn ihr jetzt schon soweit seid, dann könnt ihr gerne auch am Toaster eine Runde abdancen zu Snap. Hier ist Rhythm is a Dancer.
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0: Guten Morgen, es ist 6:10 der NDR 2 Morgen ist hier. Und mal ehrlich, wer bucht denn heute ein Restaurant, ohne vorher die Online-Bewertungen durchzulesen? Niemand, oder? Früher hat man Freunde gefragt, kennst du einen guten Italiener? Mhm. Heute fragen wir Google und Co. Das Problem ist aber, dass viele Restaurants, Hotels, Läden inzwischen dafür sorgen, dass schlechte Bewertungen einfach verschwinden.
1: Nach Angaben der deutschen Presseagentur trifft das auf bis zu 30% der Betriebe zu. Und dadurch stellt sich natürlich die Frage, inwiefern man den Stern da wirklich noch vertrauen kann. Lisa Bertram vom News-Podcast 630. Ihr habt euch das mal angeguckt. Kann man als Restaurant einfach so die Bewertung löschen?
2: Das geht unter bestimmten Bedingungen, nämlich wenn Gastrobetriebe sich bei Google beschweren, zum Beispiel weil Bewertungen beleidigend sind oder nachweisbar gelogen. Oder wenn sowas passiert wie bei Restaurantbetreiber Alim Abdushukur aus Köln.
3: Ich sehe, dieser Gast war überhaupt nicht in meinem Restaurant. Warum bewertet der mich? Solche Fälle hatte ich und habe ich diese löschen lassen.
2: Seit ein paar Monaten zeigt Google Maps auch öffentlich an, wie viele Rezensionen entfernt wurden. Das steht dann unter der Gesamtsternebewertung neben so einem Ausrufezeichen, kann man das sehen. Diese Zahlen hat sich die deutsche Presseagentur mal stichprobenartig angeschaut und dafür die Sterne von mehr als 3700 Gastrobetrieben ausgewertet. Ergebnis: je nach Ort sind zwischen 11% und 30% gelöscht worden. Besonders oft in Großstädten wie Köln, Frankfurt oder Berlin.
0: Das ist Wahnsinn, oder? Mhm. Weil ich verlasse mich so auf diese Bewertung. Da ist eine 4,9 Bewertung dann aber auch irgendwie gar nichts mehr wert, wenn das Unternehmen viel löscht. Sind bei so vielen gelöschten Bewertungen denn wirklich nur Sachen dabei, die gelöscht werden dürfen? Oder denkt sich da auch gern mal ein Restaurant, ach, das gefällt mir nicht, die lösche ich jetzt?
2: Ja, die Gastronomen sagen zumindest, sie löschen nur sowas wie Beleidigungen oder Fakes, weil das für die einen ziemlichen Unterschied macht. Zum Beispiel hatte ein Brauhaus in Stuttgart vor einer Löschaktion eine 4,3 Sterne Gesamtbewertung, danach dann 4,5. Und der Betreiber sagt, das Bewertungssystem von Google wäre inzwischen zu mächtig geworden. Das Ding ist, die Grenze zwischen löschbarer und angebrachter Kritik, die ist manchmal schwammig. Deswegen kritisieren Verbraucherzentralen auch, wenn viel gelöscht wird. Denen sind Fälle bekannt, in denen Gastrobetreiber Agenturen und auch Anwälte beauftragen und Google-Rezensionen entfernen, die eigentlich gegen gar keine Regeln verstoßen. Deswegen finden Verbraucherschützer es gut, dass man zumindest bei Maps sehen kann, wie viele Rezensionen gelöscht wurden. Das schafft wohl Transparenz. Und deren Tipp ist generell nicht nur auf die Sterne zu vertrauen, sondern zu gucken, was genau schreiben die Leute denn über das Restaurant und wie sehen die Bilder vom Essen aus.
1: Ja, das stimmt. Ich finde es ja auch mal ganz cool, wenn ein Restaurant oder ein Laden dann mit dem User in Kontakt tritt. Also
0: total.
1: Die dann irgendwie schreiben, ne? Jemand schreibt dann einfach, ja, der Salat war irgendwie nicht knackig. Und wenn die dann schreiben, ja, an dem Tag hatten wir irgendwie die Lieferung, die war nicht ganz so gut, komm nochmal vorbei, beim nächsten Mal wird es garantiert besser. Das finde ich dann eigentlich ganz cool.
0: Damit gewinnen sie auf jeden Fall dann noch mehr als mit vielen Sternchen.
1: Ja, absolut. Der NDR 2 Morgen hier für euch am Mittwoch 6:13. Kommt gut in den Tag.

0: Power für euren Mittwoch haben wir auf jeden Fall dabei. Der NDR 2 Morgen ist hier. Es ist 6.23 Uhr. Die beste Musik aus Schweden. Jetzt von Roxette. Die waren ja vor ein paar Wochen beim NDR 2 Plaza Festival in Hannover. Das war für mich das Highlight. Die haben ja nur Hits, ne? Man muss mitgrillen. Irgendwann hat sich so eine Jungsgruppe vor mir umgedreht. Papa, Kollege von Papa und Sohn. Die haben mich angestrahlt und meinten, sie freuen sich so, dass ich so mitfeiere. Ich war ganz irritiert, ob die genervt sind von meinem Gesang. Aber ich glaube, die haben sich wirklich einfach gefreut. Das war einfach eine richtig geile Stimmung.
1: Ja, das glaube ich. Bei Roxette ist so, als wenn die eine Best-of-CD einfach reinlegen. Ne? Und jetzt waren Roxette in Kiel. Am Wochenende standen sie da auf der Bühne. Nachdem die Frontfrau Marie Fredriksson ja leider vor 7 Jahren gestorben ist, waren auch in Kiel alle super gespannt auf die neue weibliche Stimme, auf die Stimme von Lena Philipsson. Und ich denke mal so, sie hat geliefert.
2: Ich fand es jetzt großartig gemacht. Sie hat es anders gemacht und trotzdem hat, also sie hat nicht die Songs verändert, aber sie auch nicht genauso abgespult. Das fand ich toll.
3: Also die neue Sängerin hat es echt drauf.
4: Sie hat es toll gesungen und es war eine super Stimme.
1: Ja, begeisterte Rockfans, Roxette-Fans jetzt am Wochenende in Kiel. Was ich bei Roxette krass finde, die haben in den 80ern abgeliefert, in den 90ern und auch in den 2000ern. Hier aus 2011. 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

0: Guten Morgen am Mittwoch. Hier ist NDR 2. Beim Maschseefest ist ja immer richtig viel los um den Maschsee in Hannover. Dieses Jahr ist aber auch auf dem See einiges los, denn dort gibt es Wettkämpfe im Rahmen der Finals. Das sind die deutschen Meisterschaften in 24 Sportarten und heute geht's da los.
1: Der 22. Juli ist heute. Es ist genau 6:30.
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3: Von heute bis Sonntag ist Hannover das Mekka des deutschen Spitzensports. Fast 4000 Athletinnen und Athleten kämpfen bei den Finals um insgesamt 143 deutsche Meistertitel in verschiedenen Disziplinen. Und zeitgleich beginnt heute das traditionelle Maschseefest. Volker Damm, NDR 2 aktuell.
4: Am Nachmittag werden beide Großereignisse mit einer Show am Nordufer des Maschsees eröffnet. Allein in den kommenden Tagen werden zu den Veranstaltungen hunderttausende Besucher in Niedersachsens Landeshauptstadt erwartet. Rund 140 nationale Meistertitel in mehr als 20 Sportarten werden bei den Finals vergeben. Die meisten Wettbewerbe können kostenlos besucht werden, die meisten Austragungsorte liegen dicht beieinander. Beachvolleyball und Stabhochsprung etwa finden auf dem Opernplatz statt. Von dort zu Fuß erreichbar ist der Maschsee, wo die Meisterschaften im Kanu und Rudern entschieden werden.
3: Wer gerade tanken muss, merkt es sofort. Benzin und Diesel kosten wieder deutlich mehr. Schuld ist die neue Eskalation im Nahen Osten. Außerdem war Ende Juni der Tankrabatt ausgelaufen. Jetzt macht sich SPD-Generalsekretär Klüssendorf in der Neuen Osnabrücker Zeitung stattdessen für einen Spritpreisdeckel stark. Als Vorbild nennt er Belgien und Luxemburg. Katrin Kalke, NDR 2 aktuell. Was sind denn seine Argumente?
5: Klüssendorf sagt, in Belgien und Luxemburg gibt es schon seit Jahren Preisobergrenzen für Sprit. Dort wird gemeinsam mit der Branche ein Höchstpreis festgelegt. Deutschland dagegen sei ein Paradies für Mineralölkonzerne. Es könne aber nicht sein, dass Unternehmen hohe Gewinne machten, während der Staat die Folgen für Verbraucherinnen und Verbraucher ausgleichen müsse. Der SPD-Generalsekretär sieht außerdem viele Menschen finanziell am Limit, genauso wie den Staat angesichts der Kriege und der angespannten Haushaltslage. Deshalb bringt er auch eine Debatte über die Schuldenbremse ins Gespräch. Sie müsse notfalls nochmal ausgesetzt werden, wenn der Sozialstaat sonst in Gefahr gerate.
3: Kein Social Media für Kinder und Jugendliche unter 15. Das französische Parlament hat mit großer Mehrheit ein neues Gesetz dazu verabschiedet, als erstes EU-Land. Es soll schon im September mit dem neuen Schuljahr in Kraft treten. Julia Borutta, NDR 2 Paris.
6: Das französische Social-Media-Verbot für unter 15-Jährige betrifft alle sozialen Plattformen, sieht aber Ausnahmen für Online-Enzyklopädien oder digitale Projekte mit Bildungszwecken vor. Kritiker des Gesetzes halten es für nicht durchführbar und deshalb reine Symbolpolitik. Es sei völlig unklar, mit welchen Überprüfungs-Apps, öffentlichen oder privaten, europäischen oder amerikanischen, das Alter der Jugendlichen festgestellt werden solle.
3: Und wir bleiben noch kurz gedanklich in Paris, denn 9 Monate nach dem spektakulären Juwelenraub wird im Louvre heute die Galerie d'Apollon wieder eröffnet. Der Saal bleibt allerdings leer. Die bislang dort ausgestellten Juwelen werden in einem fensterlosen Tresorraum aufbewahrt. Bei dem Einbruch letzten Oktober waren Schmuckstücke im geschätzten Wert von fast 90 Millionen Euro gestohlen worden. Von ihnen fehlt noch immer jede Spur.
0: Guten Morgen. 6:54. Wenn ich morgens hierher fahre, dann komme ich immer am Hamburger Flughafen vorbei. Da habe ich heute früh auch schon wieder einige Urlauber mit ihren Koffern gesehen. Da ist dann immer so ein bisschen Neid dabei. Was mir helfen würde hier im Norden, wäre so ein bisschen schönes Sommerwetter.
7: Ja, also 2 Stunden Sonne in Hamburg, 3 Hiddensee. Du kriegst auf jeden Fall deine Sonne ab. Du musst halt nur zur richtigen Zeit hin. Gucken.
0: Na gut.
7: Ja, Timing ist alles. Ja. Wolkenschauer, Gewitter hätten wir stattdessen noch mit im Angebot. Bleibt ein eher grauer Tag heute. 18 Grad dazu maximal in Niebel, 19 in Poppenbüttel, 20 Grad in Eutin und bis 21 Grad in Wismar.
0: Der NDR2-Verkehrsservice für den ganzen Norden mit der A2 Hannover Richtung Berlin zwischen Allerengersleben und Eilsleben. 4 Kilometer Stau, da ist nur eine Spur frei. Und die A23 Heide Richtung Hamburg ist zwischen Itzehoe Nord und Itzehoe Mitte nach einem Unfall vollgesperrt. Eure Umleitung ist die U114.
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7: Mit Katrin und Christopher in dieser Woche. Guten Morgen, kommt gut rein in den Mittwoch. Und stellt euch mal vor, ihr geht spazieren im Park. Auf einmal kommt ein Mann auf euch zu, aus dem Nichts, und will euch Kuchen schenken. Christopher, wie würdest du reagieren? Wildfremder Typ mit Kuchen?
0: Ich würde erst mal gucken, also wenn es Käsekuchen ist und der frisch aussieht, würde ich sagen, vielen Dank.
7: Also es ist einigen Passanten in Bremen so passiert. Die sind vermutlich erst mal ein bisschen stutzig geworden. Auf jeden Fall haben sie die Polizei alarmiert. Die Polizei ist vorbeigekommen und hat dann rausgefunden, der Mann ist kein Konditor, sondern hat sein Diebesgut loswerden wollen.
0: Ja, denn der ist wohl mehrfach im Eiscafé um die Ecke eingebrochen, hat da Kaffee, Alkohol, Eis, Kuchen und Softdrinks geklaut. Was er dabei nicht bedacht hat, Da waren Sicherheitskameras und deswegen hat die Polizei jetzt darauf hingewiesen, auch wer seine Beute großzügig verschenkt, macht aus einem Einbruch keine gute Tat. Das nehmen wir jetzt mal mit für diesen Mittwoch.

0: manchmal reicht ein einziger Krümel, um weltweit für Gesprächsstoff zu sorgen. Robbie Williams kann das seit dem WM-Finale bestätigen. Katrin und Christopher hier, der NDR 2 Morgen am Mittwoch. 6.41 Uhr haben wir es und vielleicht habt ihr diesen TV-Ausschnitt von Robbie Williams ja auch gesehen. Der ist auf Social Media ziemlich viral gegangen. Er war ja bei Magenta TV während der Halbzeitpause des WM-Finals zu Gast.
1: Erst lief alles normal, dann ist ihm während des Gesprächs ein weißer Krümel aus dem Mund gefallen, ist auf seinem Mikrofon gelandet. Das sieht er selbst, will ihn wegwischen, diesen Krümel. Und als er sich dann mit der Hand an den Kopf fasst, klebt der Krümel an seiner Stirn und alle spekulieren.
0: Es geht zurück.
1: Ja. Wirklich. Aber das Netz dreht daraufhin völlig durch. Drogen. Robbie ist wieder abhängig. Daraufhin hat sich Robbie jetzt selbst nochmal zum Vorfall geäußert. Zunächst einmal entschuldigt er sich.
2: Just like to apologize for the object that fell onto the microphone. It was deeply unprofessional. And people worried about me, but it's okay because I had several more.
1: Also es sei sehr unprofessionell gewesen, sagt er. Viele haben sich Sorgen gemacht wegen des weißen Krümels. Müssen sie nicht, denn er hat mehr davon. Und dann streckt er die Zunge raus und zeigt grinsend zwei Pfefferminzbonbons.
0: Zum Video hat er dann noch geschrieben, ich bin gerade aufgewacht und fühle mich minzig. Wenn es euch auch so geht, schönen Start in diesem Mittwoch.

0: Mittwoch, 7:10. Entschuldigung, Katrin und Christopher sind wir, der NDR 2 Morgen.
1: Ich hol uns mal einen Tee.
0: Danke, danke. Es sind Sommerferien. 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
1: 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Wir spielen gleich mit euch eine Runde Stadt, Land, Fluss in der NDR 2 Version.

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0: Startet rein in den Mittwoch. Der NDR 2 Morgen ist hier mit Katrin und Christopher. Falls ihr die Tage nach Hannover wollt, dann lasst lieber das Auto zu Hause, fahrt mit den Öffis. In Hannover wird es ab heute nämlich richtig voll.
1: Warum, weiß André. Wir haben es 7 Uhr.
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3: Gleich zwei große Ereignisse starten heute in Hannover, das Marschseefest und die Finals 2026. Bis Sonntag finden mehr als 20 deutsche Meisterschaften in verschiedenen Sportarten statt. Heute Nachmittag gibt es erstmal eine gemeinsame Eröffnungsfeier der beiden Events. Mats Mikkelsen, NDR 2 Sport, was sind denn dann die Highlights?
4: Das Stabhochspringen auf dem Opernplatz. Dort wird eine mobile Stabhochsprunganlage aufgebaut. Und dann gibt's zahlreiche neue, junge Sportarten, wie das Speedklettern, ebenfalls auf dem Opernplatz. Es geht so schnell wie möglich eine 15 Meter hohe Wand rauf. Dann gibt es zum Beispiel noch das Stand-Up-Paddling auf dem Maschsee oder das Speed-Windsurfen auf dem Steinhuder Meer. Insgesamt sind bei den Finals knapp 4000 Sportlerinnen und Sportler dabei. Mal zum Vergleich eine Größenordnung. Das sind mehr Athletinnen und Athleten als bei den Olympischen Winterspielen, zuletzt in Mailand.
3: Australien zum Beispiel hat es schon. Jetzt führt Frankreich als erstes EU-Land ein Social-Media-Verbot für Kinder und Jugendliche ein. Das hat das Parlament in Paris am Abend mit großer Mehrheit beschlossen. Daniel Runge, NDR 2 aktuell.
5: Schon nach den französischen Sommerferien, also im September, soll das neue Social-Media-Verbot in Kraft treten. Kritiker zweifeln allerdings an der Verfassungsmäßigkeit. Außerdem halten sie es in der Praxis für kaum durchsetzbar. Dennoch ist unklar, welche Alterskontrollen überhaupt wirksam sind. Und bestehende Konten von unter 15-Jährigen müssten dann auch identifiziert und gesperrt werden. Das Thema wird derzeit in mehreren EU-Staaten diskutiert, auch in Deutschland.
3: Die Preise an den Tankstellen waren zuletzt ja wieder ordentlich gestiegen, nachdem der Tankrabatt Ende Juni ausgelaufen ist. SPD-Generalsekretär Klüssendorf fordert jetzt in der Neuen Osnabrücker Zeitung einen Spritpreisdeckel. Markus Weber, NDR 2 aktuell.
6: Klüssendorf verweist auf Nachbarländer wie Belgien und Luxemburg. Sie hätten schon vor vielen Jahren einen Spritpreisdeckel eingeführt und schauten teils mit Häme auf die Entwicklung bei uns. Deutschland gelte als Paradies für die Mineralölkonzerne. Insgesamt betrachtet sieht Klüssendorf viele Menschen längst am Limit angesichts der Kriege um uns herum und der angespannten Haushaltslage. Der SPD-Generalsekretär ist für eine Diskussion darüber, die Schuldenregeln nochmal auszusetzen, wenn es, wie er sagt, an die Grundfeste unseres Sozialstaats gehe und wir sonst Gefahr liefen, dass es unsere Gesellschaft zerreißt.
3: In Südfrankreich mussten hunderte Menschen wegen eines Waldbrandes ihre Häuser verlassen. Betroffen ist die Region um den Ort Cortignac in der Provence. Fast 1000 Feuerwehrleute und 8 Löschflugzeuge kämpfen dort gegen die Flammen. 3 weitere Ortschaften sind außerdem von dem Feuer bedroht. Seit Jahresbeginn sind in Frankreich schon mehr als 42.000 Hektar Land verbrannt.
1: Guten Morgen, 7:03. Tja, in Frankreich, da warten Sie auf Regen. So ein paar Schauer haben wir heute hier bei uns im Norden. Was ist sonst noch angesagt im NDR2-Wetter?
0: Also die Farbe Grau ist auf jeden Fall hoch im Trend. Wolken, dann eben die von dir schon angesprochenen Regentropfen, Blitz und Donner könnte es an der Ostsee und in Mecklenburg-Vorpommern noch ein bisschen geben. Und wenig Sonne. Hamburg mit 2 Stunden dabei, 4 Stunden Stauffenberg. Also wenn ihr die Sonne seht, dann lächelt sie an, winkt ihr nett zu. Da freut sie sich und kommt vielleicht morgen wieder ein bisschen häufiger vorbei. Temperaturen ausbaufähig. Also um die 20 Grad ist mal optimistisch ausgedrückt. 18 in Cuxhaven, 19 maximal im Landkreis Vorpommern-Greifswald, bis 21 Grad in Dahme-Ostsee und 21 Grad in Emsbüren.
1: Denn der A2-Verkehrsservice für den ganzen Norden. Mit der A2 Hannover in Richtung Berlin zwischen Allerengersleben und Alsleben 4 Kilometer Stau. Da ist nur eine Spur frei.
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0: Am Mittwoch, Katrin und Christopher, sind wir. Hälfte der Arbeitswoche ist schon wieder geschafft. Da sollte die Laune eigentlich tipptopp sein. Ist sie bei einem aber nicht. Ex-Medienprofi Jackie Sprenzel aus unserer Comedy ist irgendwie schlecht drauf heute.
7: Du wirkst so angespannt.
8: Nein. Sonst nimm doch mal ein Pflaster.
7: Nein. Oh. Kann jeder sehen.
9: Ja, ich habe heute eigentlich Fimo-Masse mitgebracht und dachte, wir kneten ein wenig. Aber vielleicht erzählen sie doch erst einmal.
1: Ja, warum er so schlecht drauf ist, was ihm passiert ist, das hört ihr gleich in der Best-of-Folge unserer Comedy. Die Kuroase geht los um 7:17 Uhr.

0: Es ist 7:11. Guten Morgen, der NDR2 Morgen mit Katrin und Christopher. Falls ihr zu den Menschen gehört, die gern shoppen gehen, oder falls ihr mit jemandem zusammen wohnt, der gern shoppen geht, dann hätten wir jetzt was für euch.
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2: Und den will jetzt Stefan aus Lotte bei Osnabrück haben. Guten Morgen, du bist schon auf dem Fahrrad zur Arbeit unterwegs. Respekt.
3: Ja, ist ja nicht so weit zu arbeiten.
2: Wie viele Kilometer?
3: Ein.
2: Das ist machbar.
0: Das würde auch Christopher machen.
2: Gerade so, mit Elektrofahrrad.
3: Ach so, nee, ich habe noch ein Beinbike.
2: Ah ja, sehr gut. Da ist noch richtige Hand- bzw. Beinarbeit gefragt.
3: Ja, genau.
0: Und Thema Sommerurlaub ist bei dir schon abgehakt für das Jahr oder bist du noch kurz davor?
3: Ach, wir sind noch kurz davor. Am 10. August geht es bei uns los.
2: Dann im Urlaub, da fährst du einfach mal schön in die Designer-Outlets nach Wolfsburg. 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
3: Ja.
0: Dann starten wir mit deiner ersten Kategorie, ein Hobby mit P.
3: Pferderennen.
2: Das sollte man nicht im Fahrstuhl machen.
3: Hupsen.
0: Ein Essen.
3: Pommes.
2: Vogel.
3: Papagei.
0: Und ein Urlaubsland?
3: Paraguay.
2: Boah.
0: Wie schnell bist du denn bitte? Das liegt daran, dass du dich so fit und wach geradelt hast. 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
3: Ja, super. Freut mich. Dankeschön.
0: Voll gerne.

0: Guten Morgen. Hier ist NDR 2 um 16 Minuten nach 7. Gleich für euch ganz entspannter Sound zum in den Tag starten von Colby Calais. Bubbly, davor noch unsere Comedy, die Kuroase, und davor schnell das Wetterupdate.
1: 18 bis 21 Grad maximal. Die Sonne ist da, allerdings oft hinter Wolken versteckt. Zeigt sich so 2 bis 4 Stunden maximal. Wir haben Wolken, wir haben Schauer, wir haben einzelne Gewitter an der Ostsee und in Mecklenburg-Vorpommern.

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2: Und wie sind Sie heute da, Herr Sprenzel?
3: Ja.
2: Sie bluten etwas am Mund. Geht es Ihnen gut?
3: Ja.
4: Du wirkst so angespannt.
3: Nein.
5: Sonst nimm doch mal ein Pflaster.
3: Nein. Oh. Kann jeder sehen.
2: Ja, ich habe heute eigentlich Fimo-Masse mitgebracht und dachte, wir kneten ein wenig. Aber vielleicht erzählen Sie doch erst einmal.
3: Ich wollte mir eine Cola hören, hatte ich Bock drauf, yeah. Brauchte ich. Hatte noch so einen Rotweinteppich auf der Zunge, egal.
4: Oh.
3: Und diese Scheißdeckel, die nicht mehr abgehen von der Flasche.
2: Herr Sprenzel.
3: Man reißt da dran rum wie an so einem engen Strumpf, der nicht über der Hacke will. Und wenn du denn aus der Flasche saufen willst, dann schlitzt du dir noch die ganze Fresse auf.
2: Ihre Wortwahl.
3: Bis du rumläufst wie der Joker bei Batman.
2: Ja,
3: und das muss den Volk mal erfahren.
2: Ja, und wir holen Luft und wir bitten um die Kraft, die Dinge zu ertragen, die wir nicht ändern können.
3: Entschuldigung.
5: Also ich habe es bei Milchtüten.
2: Herr Deinhardt.
5: Du kriegst es ja nicht mal mehr richtig eingeschenkt mit Deckel dran.
4: Ja, die jungen Leute, wenn sie Working Travel auf Bali oder Koh Samui machen, und dann haben sie noch den Deckel in der Hosentasche.
5: Ja.
4: Also mein Patrick, immer früher, dann schmeißen sie das da in den Ozean, weil für den Deckel kriegst du kein Pfand.
2: Ja, hier handelt es sich um eine EU-Richtlinie, die ab Sommer greift, aber bereits jetzt vielfach schon umgesetzt ist.
3: Und nur weil so ein paar Kids zu blöde sind, einen Deckel wieder auf eine Flasche zu mir beim Cola trinken eine blutige Visage holen.
4: Nimm doch ein Glas.
3: So weit kommt es noch, dass Brüssel mir vorschreibt, dass ich aus dem Glas trinken soll.
2: Das
3: an eine Tankstelle.
2: Ja, aber...
3: Dann reiß ich den Deckel extra ab, so sauer bin ich.
2: Oh. Herr Sprenzel, Sie wirken veränderungsmüde.
3: Ja, weil als nächstes lassen Sie den Deckel dran an Erdnussdosen.
5: Ja, aber...
3: Dann gibt es aufgerissene Pulsadern, abgetrennte Gliedmaßen.
4: Ich meine, vielleicht ist es das, warum die Stimmung im ganzen Land momentan so aufgeladen ist.
3: Ja.
4: Seit wann gibt's denn diese Deckel? Und die ganzen Leute, die schon morgens ausrasten, weil sie die Milch nicht aufkriegen und rumpütschern.
2: Ja,
5: und die kommen dir auf der Landstraße mit 100 entgegen.
2: Wie gesagt, ich habe hier buntes Fimo und würde Sie bitten, einen Gegenstand zu formen.
4: Vielleicht ist es ja auch ganz gut mit Deckel dran, weil dann nicht einfach jeder direkt aus der Milchtüte trinken kann.
3: Dann kannst du ja auch Stacheldraht dran machen.
2: Ja, und Herr Sprenzel hat sein Fimo schon weich. Toll.
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0: Einen schönen Mittwochmorgen mit NDR 2. Bratwurst, Bier und Bühnen. Beim Maschseefest ist ja immer richtig viel los rund um den Maschsee in Hannover. Dieses Jahr ist auch auf dem See einiges los, denn heute starten da die Finals.
1: Der 22. Juli ist heute, es ist genau 7:30.
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3: Von heute bis Sonntag ist Hannover das Mekka des deutschen Spitzensports. Fast 4000 Athletinnen und Athleten kämpfen bei den sogenannten Finals um insgesamt 143 deutsche Meistertitel in verschiedenen Disziplinen. Außerdem beginnt heute zeitgleich das traditionelle Maschseefest. Volko Damm, NDR 2 aktuell.
4: Am Nachmittag werden beide Großereignisse mit einer Show am Nordufer des Maschsees eröffnet. Allein in den kommenden Tagen werden zu den Veranstaltungen hunderttausende Besucher in Niedersachsens Landeshauptstadt erwartet. Rund 140 nationale Meistertitel in mehr als 20 Sportarten werden bei den Finals vergeben. Die meisten Wettbewerbe können kostenlos besucht werden, die meisten Austragungsorte liegen dicht beieinander. Beachvolleyball und Stabhochsprung etwa finden auf dem Opernplatz statt. Von dort zu Fuß erreichbar ist der Maschsee, wo die Meisterschaften im Kanu und Rudern entschieden werden.
3: Und welche Sportarten noch alles vertreten sind und wo man überall live zuschauen kann, darüber sprechen Katrin und Christopher in knapp 10 Minuten hier im NDR 2 Morgen. Wer gerade tanken muss, merkt es sofort. Benzin und Diesel kosten wieder deutlich mehr. Schuld ist die neue Eskalation im Nahen Osten. Und außerdem war ja Ende Juni der Tankrabatt ausgelaufen. Jetzt macht sich SPD-Generalsekretär Klüssendorf in der Neuen Osnabrücker Zeitung stattdessen für einen Spritpreisdeckel stark. Als Vorbild nennt er da Belgien und Luxemburg. Katrin Kahlke, NDR 2 aktuell. Was sind denn seine Argumente?
5: Klüssendorf sagt, in Belgien und Luxemburg gibt es schon seit Jahren Preisobergrenzen für Sprit. Dort wird gemeinsam mit der Branche ein Höchstpreis festgelegt. Deutschland dagegen sei ein Paradies für Mineralölkonzerne. Es könne aber nicht sein, dass Unternehmen hohe Gewinne machten, während der Staat die Folgen für Verbraucherinnen und Verbraucher ausgleichen müsse. Der SPD-Generalsekretär sieht außerdem viele Menschen finanziell am Limit, genauso wie den Staat angesichts der Kriege und der angespannten Haushaltslage. Deshalb bringt er auch eine Debatte über die Schuldenbremse ins Gespräch. Sie müsse notfalls nochmal ausgesetzt werden, wenn der Sozialstaat sonst in Gefahr gerate.
3: Kein Social Media für Kinder und Jugendliche unter 15 Jahren. Das französische Parlament hat mit großer Mehrheit ein neues Gesetz dazu verabschiedet, als erstes EU-Land. Es soll schon im September mit dem neuen Schuljahr in Kraft treten. Julia Borutta, NDR 2 Paris.
6: Das französische Social Media Verbot für unter 15-Jährige betrifft alle sozialen Plattformen, sieht aber Ausnahmen für Online-Enzyklopädien oder digitale Projekte mit Bildungszwecken vor. Kritiker des Gesetzes halten es für nicht durchführbar und deshalb reine Symbolpolitik. Es sei völlig unklar, mit welchen Überprüfungs-Apps, öffentlichen oder privaten, europäischen oder amerikanischen, das Alter der Jugendlichen festgestellt werden solle.
3: Und wir bleiben noch kurz gedanklich in Paris, denn 9 Monate nach dem spektakulären Juwelenraub wird im Louvre heute die Galerie d'Apollon wieder eröffnet. Der Saal bleibt allerdings quasi leer, denn die bislang dort ausgestellten Juwelen werden sicherheitshalber in einem fensterlosen Tresorraum aufbewahrt. Bei dem Einbruch letzten Oktober waren Schmuckstücke im geschätzten Wert von fast 90 Millionen Euro gestohlen worden. Von ihnen fehlt immer noch jede Spur.
0: Guten Morgen. 7:58. Thema Sitzheizung hatten wir ja schon mal diese Woche. Ich musste diesen Kleinschalter mit dem Sitz heute schon wieder drücken. Wie warm wird es dann heute im Laufe des Tages?
1: 18 Grad in Nordholz, 20 in Kirchwerda, 20 in Hagenow, 21 in Schüttdorf. Also wirst du eventuell auch auf dem Nachhauseweg noch die Sitzheizung anmachen.
0: Ich will es nicht ausschließen.
1: Wolkenschauer, Gewitter können auch mal drin sein. Das ist das Programm für heute. Also Gewitter an der Ostsee oder auch in Mecklenburg-Vorpommern möglich. Wer jetzt auf den Programmpunkt Sonne wartet, naja, dann müssen wir heute ein bisschen länger warten. Sie kommt aber raus, macht sich allerdings rar. 2 Stunden in Hamburg, 3 Hiddensee, 4 Stauffenberg. Wenn ihr sie seht, dann feiert sie kurz.
0: NDR 2 Verkehrsservice für den ganzen Nord. Mit der A2 Hannover in Richtung Berlin zwischen Allerengersleben und Alsleben 3 Kilometer Stau. Da ist nur eine Spur frei.
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0: Mit Katrin und Christopher und heute in einer Woche geht's los.
7: Wacken!
0: Das Wacken Open Air 2026. Da verwandelt sich wieder das kleine Dorf Wacken in Schleswig-Holstein zu einem der größten Heavy-Metal-Festivals der Welt. 85.000 Fans werden erwartet. Das Open Air ist gerade frisch ausverkauft. Und heute wird da traditionell schon mal der große Bullenschädel aufgehängt.
1: Der hängt immer zwischen den beiden Hauptbühnen in rund 30 Metern Höhe. Wenn es dunkel ist, kommt Feuer aus ihm heraus. Also es sieht wirklich wahnsinnig aus. 3 Tonnen wiegt das Teil. Und Gründer und Wacken-Fans sagen, wenn das Ding hängt, dann geht's los.
7: Wacken!

0: Ich habe gerade meinem Mann erstmal geschrieben, lass mal unbedingt am Wochenende an Steinhuder Meer fahren, da ist Speedwindsurfen. Wie cool ist das denn? Der NDR2 Morgen ist hier mit Katrin und Christopher. Es ist 18 Minuten vor 8. Hannover fühlt sich die nächsten Tage an wie Austragungsort der Olympischen Spiele in Kleinen. Die Finals finden nämlich statt, zum allerersten Mal in Norddeutschland.
1: 24 Sportarten tragen da zeitgleich in einer Stadt ihre deutschen Meisterschaften aus. Das hat dann wirklich so ein bisschen was von Mini-Olympia, weil die Wettbewerbe auch gleichzeitig stattfinden. Das gibt dann Aufmerksamkeit für Sportarten, die wir vielleicht auch gar nicht so richtig auf dem Schirm haben. Und das Coole, die meisten Wettbewerbe sind sogar kostenlos. Kann jeder hingehen, einfach mal vorbeigucken, kostet nichts. Mats Nicholson aus der NDR2 Sportredaktion. Welche Sportarten sind denn alles dabei?
2: Da sind natürlich die klassischen großen olympischen Sportarten wie Schwimmen, Turnen und die Leichtathletik, die aber ein Sonderfall ist. Die deutschen Meisterschaften der Leichtathleten werden im Stadion in Wattenscheid ausgetragen. Ein besonderer Wettkampf wurde aber in die Finalsstadt Hannover ausgelagert. Das Stabhochspringen auf dem Opernplatz. Dort wird eine mobile Stabhochsprunganlage aufgebaut. Und dann gibt's zahlreiche neue, junge Sportarten, wie das Speedklettern, ebenfalls auf dem Opernplatz. Es geht so schnell wie möglich eine 15 Meter hohe Wand rauf. Dann gibt es zum Beispiel noch das Stand-Up-Paddling auf dem Maschsee oder das Speed-Windsurfen auf dem Steinhuder Meer. Und die Veranstalter der Finals haben sich auch mit dem Deutschen Behindertensportverband abgestimmt. Auch paralympische Disziplinen sind dabei. Im Kanu und Rudern auf dem Maschsee und beim Bogensport.
0: Da hat Dirk sich auch gerade gemeldet über unsere NDR2-App, hat sich ein bisschen geärgert, dass die Leichtathletik outgesourced wurde sozusagen. Aber es gibt ja zum Glück genug zum Gucken. Olympia-Feeling in Hannover. Wo kann man denn die Sportarten genau verfolgen?
2: ARD und ZDF übertragen abwechselnd im TV. In der ARD-Mediathek sind alle Streams zu finden. Vom Flag Football übers Trampolinturnen bis hin zum Siebener Rugby. 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Dazu die wichtigsten Erklärungen zu den Sportarten, die ja eben nicht so oft im Fokus stehen.
1: Ja, also jetzt, wo die Fußball-Weltmeisterschaft vorbei ist, gucken wir uns einfach die Finals an. Die starten heute in Hannover. Alle Infos dazu auch bei uns auf der Homepage ndr.de. Kommt gut in diesen Mittwoch. Jetzt mit Temper City und Self-Aware.

0: Wer bin ich und wo bin ich? Zwei Fragen, die wir uns alle häufiger stellen, wenn der Wecker zu früh klingelt. Ähnlich hat sich jetzt ein 17-Jähriger aus Bramsche in Niedersachsen gefühlt. Vorletzte Nacht war das. Der NDR 2 Morgen ist hier am Mittwoch mit Katrin und Christopher um 8:09. Schnell die Geschichte. Es war Schienenersatzverkehr. Letzte Fahrt des Busses. Der Jugendliche hat ganz kurz nur die Augen zumachen wollen. Leider hat er dann die Endhaltestelle komplett verschlafen.
1: Dafür hat er schön geschlummert und war in der Traumwelt. So, dann denkt man, naja, der Busfahrer wird ihn ja wecken, ne? Wenn's Feierabend gibt, ja. Wenn er Schluss macht. Er hat sich umgeguckt, der Busfahrer, hat niemanden gesehen, war auch alles still. Also hat er eben Feierabend gemacht, ohne mitzubekommen, dass da noch jemand sitzt und schläft. Er ist nach Hause gegangen, also der Busfahrer. Und als der Junge dann aufgewacht ist, saß er da und dachte sich, um Gottes Willen, was ist denn jetzt, wo bin ich? Er hat die Polizei gerufen, die ist hergekommen, hat ihn befreit. Und uns liegen exklusive Aufnahmen des Notrufs vor.
2: Ich muss raus!

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0: Guten Morgen, der NDR2-Morgen ist hier mit Katrin und Christopher. Festlich und sportlich wird's ab heute in Hannover. Gleich zwei große Events starten zeitgleich, also es wird voll in der Stadt.
1: Wir haben es 8:01.
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3: Gleich zwei Großereignisse in und um Hannover. Das Maschseefest und die Finals 2026 starten heute. Bis Sonntag finden mehr als 20 deutsche Meisterschaften in verschiedenen Sportarten statt. Heute Nachmittag gibt's erstmal eine gemeinsame Eröffnungsfeier der beiden Events. Mats Nicholson, NDR2 Sport. Was sind denn dann die sportlichen Highlights?
4: Das Stabhochspringen auf dem Opernplatz. Dort wird eine mobile Stabhochsprunganlage aufgebaut. Und dann gibt's zahlreiche neue, junge Sportarten, wie das Speedklettern, ebenfalls auf dem Opernplatz. Es geht so schnell wie möglich eine 15 Meter hohe Wand rauf. Dann gibt es zum Beispiel noch das Stand-Up-Paddling auf dem Maschsee oder das Speed-Windsurfen auf dem Steinhuder Meer. Insgesamt sind bei den Finals knapp 4000 Sportlerinnen und Sportler dabei. Mal zum Vergleich eine Größenordnung. Das sind mehr Athletinnen und Athleten als bei den Olympischen Winterspielen, zuletzt in Mailand.
3: Australien zum Beispiel hat es schon. Jetzt führt Frankreich als erstes EU-Land ein Social-Media-Verbot für Kinder und Jugendliche ein. Das hat das Parlament in Paris am Abend mit großer Mehrheit beschlossen. Daniel Runge, NDR2 aktuell.
5: Schon nach den französischen Sommerferien, also im September, soll das neue Social-Media-Verbot in Kraft treten. Kritiker zweifeln allerdings an der Verfassungsmäßigkeit. Außerdem halten sie es in der Praxis für kaum durchsetzbar. Dennoch ist unklar, welche Alterskontrollen überhaupt wirksam sind. Und bestehende Konten von unter 15-Jährigen müssten dann auch identifiziert und gesperrt werden. Das Thema wird derzeit in mehreren EU-Staaten diskutiert, auch in Deutschland.
3: Die Preise an den Tankstellen waren zuletzt ja wieder ordentlich gestiegen, nachdem der Tankrabatt Ende Juni ausgelaufen ist. SPD-Generalsekretär Klüssendorf fordert jetzt in der neuen Osnabrücker Zeitung einen Spritpreisdeckel. Markus Weber, NDR2 aktuell.
6: Klüssendorf verweist auf Nachbarländer wie Belgien und Luxemburg. Sie hätten schon vor vielen Jahren einen Spritpreisdeckel eingeführt und schauten teils mit Häme auf die Entwicklung bei uns. Deutschland gelte als Paradies für die Mineralölkonzerne. Insgesamt betrachtet sieht Klüssendorf viele Menschen längst am Limit angesichts der Kriege um uns herum und der angespannten Haushaltslage. Der SPD-Generalsekretär ist für eine Diskussion darüber, die Schuldenregel nochmal auszusetzen, wenn es, wie er sagt, an die Grundfeste unseres Sozialstaats gehe und wir sonst Gefahr liefen, dass es unsere Gesellschaft zerreißt.
3: Die Entwicklerfirma von ChatGPT, OpenAI, berichtet jetzt von einem Zwischenfall beim Testlauf neuer KI-Modelle. Nach Angaben des US-Unternehmens ist die Software nämlich eigenständig in die Computersysteme einer anderen KI-Firma eingedrungen. Bei dem Test sollte ausprobiert werden, inwieweit die KI-Modelle Sicherheitslücken für Cyberattacken ausnutzen können. Dabei ging die künstliche Intelligenz dann viel weiter, als die Experten erwartet hatten. Das US-Unternehmen spricht von einem beispiellosen Cyber-Zwischenfall und will Testumgebungen künftig strenger überwachen.
1: Guten Morgen. 8:04 haben wir es. Wenn ich morgens in den Sender fahre, dann komme ich immer am Hamburger Flughafen vorbei. Und da habe ich heute schon ganz früh morgens um 3:45 einige Urlauber gesehen, die dann kurzärmlich mit ihren Koffern zum Terminal gegangen sind. Da werde ich dann immer so ein bisschen neidisch. Sommerwetter im Norden, das würde mir hier helfen.
0: Naja, wenn du hart im Nehmen bist, dann kannst du auch mit kurzer Hose rausgehen. 18 Grad maximal in Niebel, 19 in Poppenbüttel, 20 Eutin und 21 in Wismar. Das sind die Temperaturen, die wir heute bekommen. Ansonsten Abwechslung. Also es wird nicht langweilig, immer nur mit blauem Himmel und Sonne. Das kann ja jeder. Wir hätten Wolken im Angebot, Schauer. Es gibt zwischendurch auch ein bisschen Blitz und Donner an der Ostsee. Und die Sonne, die hält sich charmant zurück. 2 Stunden in Hamburg, 3 Hiddensee, 4 Stunden Stauffenberg. Also da muss man heute ein bisschen genauer hinschauen, um sie zu sehen.
1: Glaube ich, wäre dann doch für Spanien. Denn der A2 Verkehrsservice für den ganzen Norden, aber hier ist ja auch schön. A2 Hannover Richtung Berlin. Ein Problem haben wir heute früh zwischen Allerengersleben und Alsleben. 3 Kilometer Stau. Da ist nur eine Spur frei. Euch eine gute Fahrt.
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0: In dieser Woche mit Katrin und Christopher. Schönen Start in den Mittwoch. Und wenn ihr in den Supermarkt geht, dann habt ihr wahrscheinlich das Ziel, Obst zu kaufen, vielleicht Brot oder Milch, alles, was eben zu Hause fehlt. In Bayern ist jetzt auch eine Frau in den Discounter gedüst, auf dem Supermarktparkplatz kurz angehalten und hat ein Kind zur Welt gebracht. Das kam auch für sie, also für die Mama, überraschend. Sie wusste nämlich gar nicht, dass sie schwanger ist. Sie hatte so ein bisschen Magenschmerzen, sonst gar nichts. Ja, und die Magenschmerzen, die waren eben dann ein kleines Mädchen.
1: Ja, beide sind dann ins Krankenhaus gekommen. Mutter und Kind geht's gut. Und vom Supermarkt gab es obendrauf auch noch einen Gutschein als Geschenk. Also damit sind dann auch die ersten Windeln immerhin schon mal gesichert.

0: Schönen Mittwoch in den Sommerferien. Hier ist der NDR 2 Morgen mit Katrin und Christopher. 13 Minuten nach 8. Wir laden euch ein zu einem ganz besonderen Abend nach Güstrow.
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0: Wie das?
1: Die haben mir so aus der Patsche geholfen.
0: Wann? Wo?
1: Ich war Auszubildende. Das muss 2005
0: muss lange her
1: gewesen sein. Und unsere Aufgabe war es, ein Festival zu organisieren. Mhm. Wir haben das komplette Schuljahr dafür Zeit gehabt und haben es, naja, ich sag mal, nicht ganz so optimal genutzt. Das lief sehr schleppend. Und dann meinte ein Mitschüler, ey, ich kenne da einen, der hat eine Band. Wenn die da auftreten, dann könnte das doch was werden. So, wir spulen ein bisschen vor. Jupiter Jones stehen bei uns auf der Parkgarage im Nieselregen und es kamen wirklich viele Leute, um die zu sehen. Und dadurch haben wir alle eine gute Note bekommen.
0: Kannte also, man die damals schon? Oder?
1: Nee. Also da waren sie wirklich noch ganz klein.
0: Du hast sie entdeckt, du hast sie groß gemacht.
1: Mein Mitschüler, der kannte einen, der einen kannte.
0: Okay, und, alles klar.
1: Nee, aber wirklich, die haben dafür gesorgt, dass wir alle eine gute Note für dieses Jahr kriegen. 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

0: Ich habe einfach keine Zeit. Die Ausrede, die gleichzeitig unsere Mitgliedschaft im Fitnessstudio und den Stapel ungelesener Bücher, der immer größer und höher wird, finanziert. Guten Morgen, der NDR 2 Morgen ist hier am Mittwoch. Es ist 21 Minuten nach 8. Ja, und dann hast du Urlaub und plötzlich ist Zeit da. Und machen wir uns nichts vor, so geht's uns allen. Wenn wir dann am 31. Dezember was vorgenommen wird, dann muss das eingehalten werden. Im Alltag fehlt die Zeit. Wenn wir sie haben, sind wir vom großen Angebot überfordert. Und vor allem bei Büchern gibt es da aber zum Glück Hilfe.
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2: Ich habe so viel gelernt und habe es nicht mal gemerkt. So spannend war das Buch. Der Untergang der Wager. Ein Sachbuch, das erzählt eine wahre Geschichte, wie nämlich 1741 ein britisches Segelschiff nach der Umrundung von Kap Horn sinkt, wie die Besatzung sich an Land rettet, wie eine Meuterei startet. Es ist hammerspannend, allein das Leben an Bord. Und eine super Geschichte ist auch der Roman Das Wesen des Lebens. Da geht es um die ausgestorbene Stellersche Seekuh, wie sie auch 1741, ein Zufall, in der Arktis entdeckt wurde, ein friedlicher Riese, dann aber in kurzer Zeit vom Menschen ausgerottet wird und wie Forscher danach ihre Geschichte bewahren wollen zwischen Alaska und Finnland. Ein richtig atmosphärischer Roman mit vielen Sachbuch-Vibes.
1: So, und weil immer ganz viele Fragen dann reinkommen über die NDR2-App, wenn Daniel Kaiser hier einen Tipp rausgehauen hat, hier nochmal zum Mitschreiben, wie die beiden Bücher heißen. Das Wesen des Lebens und Der Untergang der Vaga.
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0: Tattoo hier bei NDR 2 für euren Start in diesen Mittwoch. Bratwurst, Bier und Bühnen, aber auch Beachvolleyball, BMX-Fahren und Bogenschießen. In Hannover starten heute das Maschsee-Fest und die Finals.
1: Da ist was los. Der 22. Juli ist heute. Es ist genau 8:30.
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3: In und um Hannover wird's ab heute richtig voll, denn dort starten gleich zwei große Ereignisse, das Maschseefest und die Finals 2026. Bis Sonntag finden da mehr als 20 deutsche Meisterschaften in verschiedenen Sportarten statt. Heute Nachmittag gibt's eine gemeinsame Eröffnungsfeier. Mats Nicholson, NDR 2 Sport, was sind denn dann die sportlichen Highlights?
4: Am Nachmittag werden beide Großereignisse mit einer Show am Nordufer des Maschsees eröffnet. Allein in den kommenden Tagen werden zu den Veranstaltungen hunderttausende Besucher in Niedersachsens Landeshauptstadt erwartet. Rund 140 nationale Meistertitel in mehr als 20 Sportarten werden bei den Finals vergeben. Die meisten Wettbewerbe können kostenlos besucht werden, die meisten Austragungsorte liegen dicht beieinander. Beachvolleyball und Stabhochsprung etwa finden auf dem Opernplatz statt. Von dort zu Fuß erreichbar ist der Maschsee, wo die Meisterschaften im Kanu und Rudern entschieden werden.
3: Wer gerade tanken muss, merkt es sofort. Benzin und Diesel kosten deutlich mehr. Schuld sind die neue Eskalation im Nahen Osten und natürlich das Ende des Tankrabattes Ende Juni. Jetzt macht sich SPD-Generalsekretär Klüssendorf in der Neuen Osnabrücker Zeitung Gedanken und er macht sich stark für einen Spritpreisdeckel. Als Vorbild nennt er Belgien und Luxemburg. Katrin Kahlke, NDR 2 aktuell. Was sind denn seine Argumente dafür?
5: Klüssendorf sagt, in Belgien und Luxemburg gibt es schon seit Jahren Preisobergrenzen für Sprit. Dort wird gemeinsam mit der Branche ein Höchstpreis festgelegt. Deutschland dagegen sei ein Paradies für Mineralölkonzerne. Es könne aber nicht sein, dass Unternehmen hohe Gewinne machten, während der Staat die Folgen für Verbraucherinnen und Verbraucher ausgleichen müsse. Der SPD-Generalsekretär sieht außerdem viele Menschen finanziell am Limit, genauso wie den Staat angesichts der Kriege und der angespannten Haushaltslage. Deshalb bringt er auch eine Debatte über die Schuldenbremse ins Gespräch. Sie müsse notfalls nochmal ausgesetzt werden, wenn der Sozialstaat sonst in Gefahr gerate.
3: Kein Social Media mehr für Kinder und Jugendliche unter 15. Das französische Parlament hat mit großer Mehrheit ein neues Gesetz dazu verabschiedet, als erstes Land in der Europäischen Union. Das Gesetz soll schon im September mit dem neuen Schuljahr in Frankreich in Kraft treten. Julia Borutta, NDR 2 Paris.
6: Das französische Social-Media-Verbot für unter 15-Jährige betrifft alle sozialen Plattformen, sieht aber Ausnahmen für Online-Enzyklopädien oder digitale Projekte mit Bildungszwecken vor. Kritiker des Gesetzes halten es für nicht durchführbar und deshalb reine Symbolpolitik. Es sei völlig unklar, mit welchen Überprüfungs-Apps, öffentlichen oder privaten, europäischen oder amerikanischen, das Alter der Jugendlichen festgestellt werden solle.
3: Und gute Nachrichten für alle, die vielleicht gerade in Paris Urlaub machen, denn 9 Monate nach dem spektakulären Juwelenraub wird im Louvre heute die Galerie d'Apollon wieder eröffnet. Allerdings bleibt der Saal leer, denn die bislang dort ausgestellten Juwelen werden in einem fensterlosen Tresorraum aufbewahrt. Bei dem Einbruch letzten Oktober waren ja Schmuckstücke im geschätzten Wert von fast 90 Millionen Euro gestohlen worden. Von ihnen fehlt auch immer noch jede Spur.
0: Ja, auch von dem Sommer fehlt irgendwie jede Spur. Es ist 8:53. Hast du Hinweise darauf, wo der Sommer ist?
1: Ja, also wenn du Sommer mit Sonne gleichsetzt, dann kann ich dir sehr genau sagen, wo sie ist. Hinter den Wolken.
0: Ach,
1: aber sie schummelt sich immer mal durch. Hamburg 2 Stunden Sonne heute, 3 Hiddensee, 4 Stauffenberg. Man muss halt ein bisschen warten, geduldig sein. Das fällt dir ja manchmal ein bisschen schwer. Mhm. Aber dann wirst du die Sonne zu sehen bekommen. Es ist heute eher ein grauer Tag. Schauer sind drin, Gewitter an der Ostsee oder in Mecklenburg-Vorpommern auch möglich. Und die Temperaturen, die pendeln sich ein rund um 20 Grad, also 18 maximal in Cuxhaven, 19 Landkreis Vorpommern-Greifswald, 21 in Dahme und 21 Grad in Emsbüren.
0: Der NDR2-Verkehrsservice für den ganzen Norden mit der A2 Hannover Richtung Berlin zwischen Allerengersleben und Alsleben. 3 Kilometer Stau, da ist nur eine Spur frei. Und die A23 Heide Richtung Hamburg, die wird zwischen Elmshorn und Tornesch wegen Bauarbeiten gleich ab 9 Uhr gesperrt und das dauert dann bis circa 13 Uhr.
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1: Mit Katrin und Christopher in dieser Woche einen schönen Mittwoch. Es gibt einen hier im Studio, der ist seit ungefähr einer Viertelstunde, seitdem er gesehen hat, dass wir diesen Song jetzt spielen, ganz hibbelig, ganz freudig, ganz aufgeregt. Christopher, den hast du dir gewünscht für heute, oder?
0: Ja, und ich möchte mich an dieser Stelle hier bei dir schon mal entschuldigen, denn ich werde jetzt ganz laut mitsingen. Da führt kein Weg daran vorbei, denn ich liebe diesen Song. Wenn ich auf eine Insel auswandern müsste und ich nur 10 Titel mitnehmen dürfte, dann wäre der hier... mit dabei. Heinz-Rudolf Kunze jetzt bei NDR 2. Dein ist mein ganzes Herz.

0: Alex Morin, Eternity, hier im NDR 2 Morgen am Mittwoch. Gleich drehen wir ein bisschen mehr auf mit Sia. Wir haben es 8.41 Uhr, Katrin und Christopher hier im NDR 2 Morgen. Und während andere Urlaubsbilder aus Kreta, Mallorca oder Nizza posten, lohnt es sich für euch auch hier bei uns im Norden zu bleiben.
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2: 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Die schönsten Erlebnisse im Angebot haben wir zum Beispiel Inselurlaube. 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Er hat einfach eine Runde Stadtland-Fluss gespielt in der NDR2-Version. Ein Hobby mit P.
3: Pferderennen.
0: Das sollte man nicht im Fahrstuhl machen.
3: Hupsen.
2: Ein Essen.
3: Pommes.
0: Vogel.
3: Papagei.
2: Und ein Urlaubsland?
3: Paraguay.
0: Boah.
2: Wie schnell bist du denn bitte? Das liegt daran, dass du dich so fit und wach geradelt hast. Das heißt, ja, genau. Du kannst mal richtig schön shoppen gehen. 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
3: Ja, super. Freut mich. Dankeschön.
2: Voll gerne.
0: Ja, und genau so macht ihr das auch, denn es geht weiter. 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

0: Das Schöne am Internet, es lässt Millionen Menschen gleichzeitig an etwas teilhaben. Das Blöde am Internet, es lässt Millionen Menschen gleichzeitig an etwas teilhaben.
1: Denn richtige Weisheit hier zum Start in den Tag.
0: Da lernt man was dazu. Denn der Zwei-Morgen ist hier am Mittwoch um 9:11. Und ja, da war Robbie Williams mit diesem weißen Krümel. Das ist im Internet viral gegangen. Ihr habt den Ausschnitt vielleicht auch gesehen. Falls nicht, Katrin klärt euch auf.
1: Also Robbie Williams war während der Halbzeitpause des WM Fußball-Finalspiels bei Magenta TV zu Gast. Und im Gespräch ist ihm ein kleiner weißer Krümel aus dem Mund gefallen, direkt auf dem Mikrofon gelandet. Robbie hat den Krümel gesehen, hat ihn weggewischt oder wollte ihn zumindest wegwischen. Das hatte was von so einer Stromberg-Szene, ehrlicherweise.
0: Ja,
1: so, und dann beim Wegwischen klebt er den Krümel an seine Stirn. Naja, und jetzt geht das Internet natürlich richtig steil. Wildeste Spekulation, Drogen, ist Robbie wieder abhängig? Was ist da los?
0: So, jetzt hat er sich gemeldet in einem Video, ne, hat sich zu dem Vorfall geäußert und zuerst hat er sich erst einmal entschuldigt.
2: Just like to apologize for the object that fell onto the microphone. It was deeply unprofessional and people worried about me. But it's okay, because I had several more.
1: Also er sagt, es sei sehr unprofessionell, was passiert ist. Sehr viele haben sich Sorgen gemacht. Er möchte sich entschuldigen wegen des weißen Krümels. Es muss sich allerdings keiner Sorgen machen, denn er hat noch mehr davon.
0: Denn er hat dann nämlich die Zunge rausgesteckt und grinsend zwei Pfefferminzbonbons in die Handykamera gehalten. Also damit wissen wir alle, Robbie Williams hat immer einen frischen Atem.
1: Gott sei Dank.

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0: Guten Morgen, der NDR 2 Morgen ist hier mit Katrin und Christopher. Feiern und Sport machen, das geht ab heute gleichzeitig in Hannover. Da starten gleich zwei Großereignisse.
1: Wir haben es gleich, 9 Uhr.
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3: Es sind mehr Sportler am Start als bei den letzten Olympischen Winterspielen. In Hannover starten heute die Finals 2026. Hunderttausende Besucherinnen und Besucher werden bis Sonntag Wettkämpfe in vielen Sportarten sehen, viele davon kostenlos. Das Ganze läuft parallel mit dem traditionellen Maschseefest. Tide Tedinger, NDR 2 Hannover.
4: Das war noch nie da. Auf einer schwimmenden Bühne im Maschsee wird der Startschuss für die Finals erfolgen. Mit großem Aufwand ist die 130 Tonnen schwere Konstruktion am Nordufer des Sees verankert worden. Viele Sportarten werden mitten in der City ausgetragen, zum Beispiel vor der Oper und dem neuen Rathaus. In 24 Sportarten kämpfen rund 4000 Athletinnen und Athleten um 143 Titel. Es werden bis zu 250.000 Sportfans erwartet.
3: Tanken wird wieder teurer und damit geht auch der Streit über Hilfe vom Staat wieder los. Der linken Haushaltsexperte im Bundestag Bartsch und auch SPD-Generalsekretär Klüssendorf fordern eine Obergrenze für Benzin- und Dieselpreise. Isabel Karras, NDR 2 Berlin.
5: Klüssendorf fordert mehr staatliche Regulierung des Kraftstoffmarktes, statt steigende Preise immer wieder mit Steuergeld auszugleichen. Auch linken Politiker Dietmar Bartsch verlangt ein Eingreifen des Staates. Er bezeichnet die hohen Spritpreise im Deutschlandfunk als nicht zumutbar, vor allem für Familienpendler und Handwerksbetriebe. Bartsch wirft der Bundesregierung Untätigkeit vor und fordert unter anderem eine Übergewinnsteuer für Mineralölkonzerne sowie direkte Entlastungen für Verbraucherinnen und Verbraucher. Die Bundesregierung hatte Anfang der Woche erklärt, sie plane derzeit keine neuen Entlastungen für Autofahrerinnen und Autofahrer. Der zweimonatige Tankrabatt war Ende Juni ausgelaufen.
3: Für Mieterinnen und Mieter in Deutschland bleibt München die teuerste Stadt. Laut einer Analyse des Kieler Instituts für Weltwirtschaft liegt die durchschnittliche Kaltmiete in München bei fast 24 Euro pro Quadratmeter. Mit deutlichem Abstand folgen Frankfurt am Main und Hamburg. In der Hansestadt liegt der Quadratmeterpreis bei 16,50 Euro im Schnitt. Bundesweit sind die Mieten in den 37 untersuchten Städten und Regionen im zweiten Quartal im Vergleich zum Vorjahr um 3% gestiegen. Das deutlichste Plus gibt es in Köln und Hamburg. Mal kurz einen Snap an die Freunde schicken, auf Instagram Reels gucken, stundenlang auf TikTok scrollen. Das geht bald nicht mehr, zumindest für Jugendliche unter 15 in Frankreich. Das Parlament in Paris hat gerade ein Social-Media-Verbot für Jugendliche beschlossen, als erstes EU-Land. Mintu Tran vom News-Podcast 630 zur Kritik an dem Gesetz.
6: Da gibt's in Frankreich Leute, die sich fragen, wie viel das Ganze denn bringen wird. Weil in Australien, da gilt so ein Verbot ja schon seit so einem halben Jahr, da sind immer noch 2/3 der Jugendlichen auf Social Media. Die EU, die findet es übrigens auch nicht so toll, weil die sagt, dass nationale Alleingänge der Sache eher schaden, weil man ja als EU zusammen viel mehr Druck auf diese mächtigen Social-Media-Konzerne ausüben könnte, damit die so ein Verbot wirklich auch durchsetzen, als wenn jedes Land so sein eigenes Süppchen kocht. Die EU plant übrigens auch, diesen Herbst einen Plan für ein EU-weites Social-Media-Verbot vorzulegen. Da wartet die deutsche Bundesregierung zum Beispiel auch drauf, weil die am liebsten auch will, dass das EU-weit geregelt wird.
1: Es ist 9:02. Ich frage für einen guten Freund, wo ist der Sommer?
0: Na, der ist da.
1: Wo?
0: Der ist halt heute ein bisschen grau. Ach so. Der hat sich in sein graues Gewand geschmissen. Wolken, Regen, ein bisschen Blitz und Donner an der Ostsee und in Mecklenburg-Vorpommern. Du hast wahrscheinlich Lust auf blauen Himmel und Sonne. Ja. Blauer Himmel, heute nicht so wirklich vertreten, aber die Sonne, die kommt zumindest mal so 2 Stündchen raus, sagt hallo, da bin ich. Manchmal auch 3, Hiddensee zum Beispiel, 4 Stunden Stauffenberg, da kann man sie kurz sehen. Dann verkrümelt sie sich aber, damit wir uns das nächste Mal, wenn wir sie sehen, wieder freuen. Temperaturen gehen rauf auf 18 Grad maximal in Nordholz, 20 bei euch in Kirchwerda, 20 in Hagenow und bis 21 Grad in Schüttorf.
1: Denn der A2-Verkehrsservice für den ganzen Norden. Mit der A2 Hannover in Richtung Berlin zwischen Allerengersleben und Alsleben. 3 Kilometer Stau, da ist nur eine Spur frei. Und die A23 Heide Richtung Hamburg ist zwischen Elmshorn und Tornesch wegen Bauarbeiten bis ca. 13 Uhr gesperrt.
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1: Diese Woche mit Katrin und Christopher. Guten Morgen an alle Urlauber, die jetzt auch so langsam wach sein dürften. Schön, dass ihr am Start seid. Einmal hier im Norden an unseren Meeren zum Beispiel. oder wo auch immer ihr uns hört, auf der ganzen Welt über die NDR2-App.
0: Melanie hat uns mit im Urlaub. Melanie ist mit ihrer Familie eigentlich in Sehende bei Hannover zu Hause. Schicken jetzt aber Sonnengrüße, da hast du deinen blauen Himmel und deine Sonne. Ja. Und zwar aus Chamonix. Blick schön aus der Ferienwohnung auf den Mont Blanc. Und ganz ehrlich, dieses Foto sieht aus wie eine Wandtapete oder als hätten sie so eine Postkarte abfotografiert. Ja. Das ist so hübsch.
1: Da bekommt man maximal Fernweh. Euch allen, ob im Urlaub oder im Job hier im Norden, einen richtig schönen Mittwoch.

0: Früher kam der beste Restaurant-Tipp von einem Freund mit gutem Geschmack. Heute ist es ein Fremder mit 3 Sternen und dem Benutzernamen PommesKing87. Hier ist der NDR 2 Morgen am Mittwoch um 14 Minuten nach 9. Und wer irgendwo essen geht oder ein Hotel bucht, der guckt sich vorher mal die Online-Bewertung an. Macht ihr wahrscheinlich auch so. Und deshalb sind 5 Sterne heute das neue Kann-man-mal-machen.
1: Ist wirklich so, ne? Und wenn ein Laden 3 Sterne hat, dann fühlt sich das sofort an wie eine Lebensmittelvergiftung. Das wissen natürlich nicht nur wir als Gäste, sondern auch Restaurants oder Hotels. Und deshalb lassen die inzwischen schlechte Bewertungen einfach verschwinden. Nach Angaben der deutschen Presseagentur machen das bis zu 30% der Betriebe. Das finde ich ganz schön viel. Mhm. Dafür gibt es teilweise nachvollziehbare Gründe, wie bei Restaurantbetreiber Alim Abdu Shukur aus Köln.
2: Ich sehe, dieser Gast war überhaupt nicht in meinem Restaurant. Warum bewertet der mich? Solche Fälle hatte ich und habe ich diese löschen lassen.
0: Tja, das ist aus Sicht eines Restaurantbetreibers natürlich dann auch nachvollziehbar. Trotzdem bleibt die Frage, inwiefern man den Stern dann wirklich vertrauen kann, weil durchs Löschen negativer Bewertungen lässt sich so eine Bewertung ja auch maximal aufpolieren. Lisa Bertram vom News-Podcast 630. Sind bei so vielen gelöschten Bewertungen wirklich nur Sachen dabei, die man auch löschen darf? Oder denkt sich vielleicht das ein oder andere Restaurant auch, diese Bewertung hier, die gefällt mir nicht, die lösche ich einfach mal?
3: Ja, die Gastronomen sagen zumindest, sie löschen nur sowas wie Beleidigungen oder Fakes, weil das für die einen ziemlichen Unterschied macht. Zum Beispiel hatte ein Brauhaus in Stuttgart vor einer Löschaktion eine 4,3 Sterne Gesamtbewertung, danach dann 4,5. Und der Betreiber sagt, das Bewertungssystem von Google wäre inzwischen zu mächtig geworden. Das Ding ist, die Grenze zwischen löschbarer und angebrachter Kritik, die ist manchmal schwammig. Deswegen kritisieren Verbraucherzentralen auch, wenn viel gelöscht wird. Denen sind Fälle bekannt, in denen Gastrobetreiber Agenturen und auch Anwälte beauftragen und Google-Rezensionen entfernen, die eigentlich gegen gar keine Regeln verstoßen. Deswegen finden Verbraucherschützer es gut, dass man zumindest bei Maps sehen kann, wie viele Rezensionen gelöscht wurden. Das schafft wohl Transparenz. Und deren Tipp ist generell nicht nur auf die Sterne zu vertrauen, sondern zu gucken, was genau schreiben die Leute denn über das Restaurant und wie sehen die Bilder vom Essen aus.
1: Das ist sowieso immer eine ganz gute Idee. Günther hat sich noch gemeldet über die NDR2-App. Er schreibt, Thema Löschen, das geht noch besser. Ich wurde mal von dem Hersteller eines Notebooks gebeten, meine negative Bewertung zu löschen. Und dafür wurden mir 50 Euro angeboten. Das habe ich abgelehnt und habe dann das Angebot bekommen, den Kauf rückgängig zu machen. Jetzt habe ich mein Geld zurück und ein Notebook, das durfte ich nämlich behalten. Also offensichtlich ist das eine geübte Praxis.
0: Das ist krass. Günther, wo hast du den Computer bestellt? Möchte ich mal.

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0: einen schönen Mittwoch euch. Ihr seid bei NDR 2. Halb 10 haben wir es, der Verkehrsservice für den ganzen Norden. Ein Problem gibt es auf der A2 Hannover in Richtung Berlin. Zwischen Allerengersleben und Alsleben 3 Kilometer Stau, da ist nur eine Spur frei.
1: Euch eine gute Fahrt, kommt gut an euer Ziel. Wir sind auf jeden Fall dabei, der NDR 2 Morgen mit Katrin und Christopher.

0: R.E.M. und Kate Pearson. Shiny Happy People bei NDR 2 am Mittwochmorgen. Und ich glaube, da sind wir uns ja einig, oder? Umweltschutz ist wichtig, zumindest so lange, bis wir aus einer Plastikflasche trinken und dieser Deckel genau da baumelt, wo wir nicht haben wollen.
1: Der NDR 2 Morgen ist hier mit Katrin und Christopher. Falls ihr euch fragt, was soll das eigentlich mit diesen festgeknoteten Deckeln oder fest verbundenen Deckeln? Weniger Plastikmüll in der Umwelt soll damit erreicht werden, damit die eben nicht einfach weggeschmissen werden. Genervt sind davon trotzdem sehr viele. Dazu gehört offenbar auch ein Promi auf Sylt.

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1: Und wie sind Sie heute da, Herr Sprenzel?
2: Ja.
1: Sie bluten etwas am Mund. Geht es Ihnen gut?
2: Ja.
3: Du wirkst so angespannt.
2: Nein.
4: Sonst nimm doch mal ein Pflaster.
2: Nein. Oh. Kann jeder sehen?
1: Ja, ich habe heute eigentlich Fimo-Masse mitgebracht und dachte, wir kneten ein wenig. Aber vielleicht erzählen Sie doch erst einmal.
2: Ich wollte mir eine Cola hören, hatte ich Bock drauf, brauchte ich. Hatte noch so einen Rotweinteppich auf der Zunge, egal.
3: Oh.
2: Und diese Scheißdeckel, die nicht mehr abgehen von der Flasche.
1: Herr Sprenzel.
2: Man reißt da dran rum wie an so einem engen Strumpf, der nicht über der Hacke will. Und wenn du denn aus der Flasche saufen willst, dann schlitzt du dir noch die ganze Fresse auf.
1: Ihre Wortwahl.
2: Bis du rumläufst wie der Joker bei Batman.
1: Ja,
2: und das muss den Volk mal erfahren.
1: Ja, und wir holen Luft und wir bitten um die Kraft, die Dinge zu ertragen, die wir nicht ändern können.
2: Entschuldigung.
4: Also ich habe es bei Milchtüten.
1: Herr Deinhardt.
4: Du kriegst es ja nicht mal mehr richtig eingeschenkt mit Deckel dran.
3: Ja, die jungen Leute, wenn sie Work and Travel auf Bali oder Koh Samui machen, und dann haben sie noch den Deckel in der Hosentasche.
4: Ja.
3: Also mein Patrick, immer früher, dann schmeißen sie das da in den Ozean, weil für den Deckel kriegst du kein Pfand.
1: Ja, hier handelt es sich um eine EU-Richtlinie, die ab Sommer greift, aber bereits jetzt vielfach schon umgesetzt ist.
2: Und nur weil so ein paar Kids zu blöde sind, einen Deckel wieder auf eine Flasche zu schrauben. Mir beim Cola trinken eine blutige Visage holen?
3: Nimm doch ein Glas.
2: So weit kommt es noch, dass Brüssel mir vorschreibt, dass ich aus dem Glas trinken soll. An eine Tankstelle.
1: Ja, aber...
2: Dann reiß ich den Deckel extra ab, so sauer bin ich.
1: Oh. Herr Sprenzel, Sie wirken veränderungsmüde.
2: Ja, weil als nächstes lassen Sie den Deckel dran an Erdnussdosen.
4: Ja, aber...
2: Dann gibt es aufgerissene Pulsadern, abgetrennte Gliedmaßen.
3: Ich meine, vielleicht ist es das, warum die Stimmung im ganzen Land momentan so aufgeladen ist.
2: Ja.
3: Seit wann gibt's denn diese Deckel? Und die ganzen Leute, die schon morgens ausrasten, weil sie die Milch nicht aufkriegen und rumpütschern.
1: Ja,
4: und die kommen dir auf der Landstraße mit 100 entgegen.
1: Ja. Wie gesagt, ich habe hier buntes Fimo und würde Sie bitten, einen Gegenstand zu formen.
3: Vielleicht ist es ja auch ganz gut mit Deckel dran, weil dann nicht einfach jeder direkt aus der Milchtüte trinken kann.
2: Dann kannst du ja auch Stacheldraht dran machen.
1: Oh. Ja, und Herr Sprenzel hat sein Fimo schon weich. Toll.
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0: NDR2 ist bei euch. Mit uns geht's durch diesen Mittwoch gleich. Holger am Start, der hat für euch nachher unter anderem Tickets für NDR2 Songs and Stories. Das ist nächste Woche Freitag in Güstrow.
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0: Wir sind Katrin und Christopher, wünschen euch weiter einen schönen Mittwoch. Coldplay jetzt erstmal für euch hier mit Paradise.

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0: Es wird geradelt. 9 Million Bicycles, Katie Melua bei NDR 2. Die beste Musik für euch, weil ihr es verdient habt. So. Bratwurst, Bier und Bühnen, aber auch Beachvolleyball, BMX fahren und Bogenschießen in Hannover. Da startet heute das Maschsee-Fest und nicht nur das, auch die Finals.
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2: Es sind mehr Sportler am Start als bei den letzten Olympischen Winterspielen. In Hannover starten heute die sogenannten Finals 2026. Hunderttausende Besucher werden bis Sonntag Wettkämpfe in vielen Sportarten sehen, viele davon kostenlos. Und das Ganze läuft parallel mit dem traditionellen Maschsee-Fest. Tide Tedinger, NDR 2 Hannover.
3: Das war noch nie da. Auf einer schwimmenden Bühne im Maschsee wird der Startschuss für die Finals erfolgen. Mit großem Aufwand ist die 130 Tonnen schwere Konstruktion am Nordufer des Sees verankert worden. Viele Sportarten werden mitten in der City ausgetragen, zum Beispiel vor der Oper und dem neuen Rathaus. In 24 Sportarten kämpfen rund 4000 Athletinnen und Athleten um 143 Titel. Es werden bis zu 250.000 Sportfans erwartet.
2: Tanken wird wieder teurer und damit geht auch der Streit um Hilfe vom Staat wieder los. Der linken Haushaltsexperte im Bundestag Bartsch und auch SPD-Generalsekretär Klüssendorf fordern eine Obergrenze für Benzin- und Dieselpreise. Isabel Karas, NDR 2 Berlin.
4: Klüssendorf fordert mehr staatliche Regulierung des Kraftstoffmarktes, statt steigende Preise immer wieder mit Steuergeld auszugleichen. Auch linken Politiker Dietmar Bartsch verlangt ein Eingreifen des Staates. Er bezeichnet die hohen Spritpreise im Deutschlandfunk als nicht zumutbar, vor allem für Familienpendler und Handwerksbetriebe. Bartsch wirft der Bundesregierung Untätigkeit vor und fordert unter anderem eine Übergewinnsteuer für Mineralölkonzerne sowie direkte Entlastungen für Verbraucherinnen und Verbraucher. Die Bundesregierung hatte Anfang der Woche erklärt, sie plane derzeit keine neuen Entlastungen für Autofahrerinnen und Autofahrer. Der zweimonatige Tankrabatt war Ende Juni ausgelaufen.
2: Mal kurz einen Snap an die Freunde schicken, auf Insta Reels gucken oder stundenlang auf TikTok scrollen, geht bald nicht mehr. Zumindest für Jugendliche unter 15 in Frankreich. Das Parlament in Paris hat gerade ein Social-Media-Verbot für Jugendliche beschlossen, als erstes EU-Land. Mintu Tran vom News-Podcast 630. Es gibt dabei auch Kritik an dem Gesetz.
5: Da gibt es in Frankreich Leute, die sich fragen, wie viel das Ganze denn bringen wird. Weil in Australien, da gilt so ein Verbot ja schon seit so einem halben Jahr, da sind immer noch 2/3 der Jugendlichen auf Social Media. Die EU, die findet es übrigens auch nicht so toll, weil die sagt, dass nationale Alleingänge der Sache eher schaden, weil man ja als EU zusammen viel mehr Druck auf diese mächtigen Social-Media-Konzerne ausüben könnte, damit die so ein Verbot wirklich auch durchsetzen, als wenn jedes Land so sein eigenes Süppchen kocht. Die EU plant übrigens auch, diesen Herbst einen Plan für ein EU-weites Social-Media-Verbot vorzulegen. Da wartet die deutsche Bundesregierung zum Beispiel auch drauf, weil die am liebsten auch will, dass das EU-weit geregelt wird.
2: Norwegen gedenkt heute der Opfer der Anschläge in Oslo und auf Utøya vor 15 Jahren. Der Rechtsterrorist Breivik tötete damals 77 Menschen. An mehreren Veranstaltungen nehmen Überlebende, Angehörige, Vertreter von Selbsthilfegruppen und auch Regierungsmitglieder teil. Breivik hatte am 22. Juli 2011 erst eine Autobombe im Regierungsviertel in Oslo gezündet und später auf der Insel Utøya beim Sommerlager der Jugendorganisation der Sozialdemokratischen Arbeiterpartei um sich geschossen.
0: Soweit André mit den NDR 2 Nachrichten. Jetzt haben wir es 10:03. Das sind so die Urlaubstage, an denen wir früher Ausflüge in die Glasbläserei gemacht haben oder ins Edelsteinmuseum oder sowas. Ne? Heutzutage gibt es natürlich jede Menge Indoor-Spiel und Hüpfplätze und Jumphäuser und keine Ahnung was. Auf jeden Fall ist es heute ein bisschen gemischt. Ne? Es gibt doch relativ viele Wolken und es gibt hin und wieder mal den ein oder anderen Schauer oder ein bisschen Regen. Aber es gibt auch mal Sonnenschein hier und da zwischendurch. Und die Temperaturen heute bis 22 Grad. Das ist so die Top-Temperatur, zum Beispiel in der Grafschaft Bentheim. In Hitzacker, so Richtung Elbe, kommen wir auf 21 Grad. St. Peter-Ording an der Nordsee rund 20 Grad. Und in Anklam sind wir in Mecklenburg-Vorpommern bei 19 Grad heute unterwegs. Jetzt der NDR2-Verkehrsservice für den ganzen Norden. Ich habe zwei Meldungen für euch. Einmal die A2 Hannover Richtung Berlin. Zwischen der Allerengersleben und Alsleben 3 Kilometer Stau. Dort ist nur eine Spur frei. Und die A23 Hamburg Richtung Heide zwischen Elmshorn und Horst wegen Bergungsarbeiten gesperrt. Die Umleitung führt über die U127. Das habe ich gerade nochmal geschafft, die letzte Meldung, bevor der Rechner abgestürzt ist. Naja, irgendwas ist ja immer, sag ich mal, ne?
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0: Halli, hallo, hallöle. Was geht bei euch, Leute? Wobei darf ich euch begleiten? Vielleicht ja beim Umzug und Regale zusammenschrauben oder einräumen oder beim Tiefkühlkost durch den Norden fahren oder beim Wäschebügeln, Pakete verteilen oder auch im Homeoffice oder beim späten Frühstück im Urlaub. Das ist ja auch so die Zeit, so 10 Uhr. Ne? Gerade Brötchen geholt, jetzt mal schön frühstücken und dazu gibt's die beste Musik. Von Alice Merton zum Beispiel No Roots. Und wenn ihr mir erzählen wollt, tatsächlich, was ihr gerade macht, könnt ihr es gerne tun. Über die NDR 2 App bin ich immer zu erreichen für euch.

0: Live. Zack, schönen guten Tag. Ihr hört NDR 2 mit Holger. Es ist 10:15 ganz genau. Und hier ist der Vormittag, damit ihr wisst, was angesagt ist. Ne? Daher gibt es jetzt auch neue Musik unter dem Motto Hip-Hop trifft Hannes Wader oder Hip-Hop trifft Liedermacher Dan. Danger Dan ist nicht nur Mitglied der Antilopen-Gang, eine Hip-Hop-Band aus Düsseldorf, sondern wenn er solo unterwegs ist, in bordeauxfarbener Bomberjacke am Klavier, dann wird das manchmal auch ganz soft. Dann kommen da ganz schöne, ruhige, fast schon poetische Songs raus. Und die klingen dann teilweise tatsächlich so ein bisschen nach Liedermacher. Aber könnt ihr jetzt ja auch selber beurteilen, denn hier ist ganz neu für euch die beste Musik von Danger Dan. Die meisten meiner Freunde.
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0: Ihr hört den NDR 2 Vormittag mit Holger. Ich begleite euch bei allem, was ihr gerade macht, egal was es ist. Ihr könnt mich auch immer erreichen über die NDR 2 App. Das hat auch der Matti gehört und sich gleich mal gemeldet.
1: Hallo und guten Morgen, lieber Holger. Moin. Ja, ich bin nach meiner Walk-in-Runde jetzt im Homeoffice nebenbei frühstückig, höre natürlich NDR 2, mache jetzt die Küche sauber und versuche dann nochmal ein bisschen zu arbeiten. Ja, und da sagt noch einer, Männer sind nicht multitaskingfähig. Ganz liebe Grüße und einen schönen Tag für alle. Tschüss.
0: Ich finde es besonders schön, dass du gesagt hast, du versuchst zu arbeiten. Mal gucken, wie das so hinhaut.
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0: Schöner Song. Ich glaube, aus einem Batman-Film, ne? Ich glaube, ja.
1: Seal hier bei NDR 2 mit der besten Musik. Und nun der NDR 2 Verkehrsservice für den ganzen Norden. Ich habe 5 Meldungen. A1 Osnabrück Richtung Bremen, zwischen Bremen-Brinkum und Hemelingen 3 Kilometer stockend. A2 Hannover Richtung Berlin, zwischen Allerengersleben und Alsleben 3 Kilometer Stau. Dort ist nur eine Spur frei. Dann die A7 Hannover Richtung Flensburg, zwischen Hamburg-Waltershof und Elbtunnel. Da haben wir 3 Kilometer stockenden Verkehr. Die A23 Hamburg Richtung Heide ist zwischen Elmshorn und Horst wegen Bergungsarbeiten gesperrt. Umleitung über die U127 und die A28 Oldenburg Richtung Bremen. Zwischen Gandacker See Ost und Delmenhorst Adelheide 3 Kilometer stockender Verkehr.
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1: Über die NDR2-App natürlich immer für euch erreichbar über den Messenger. Und wie ist das eigentlich mit euch? Seid ihr auch immer erreichbar? Die meisten tatsächlich ja, auch im Urlaub. Egal ob in der Ferienwohnung, an der Ostsee, am Frühstücksbuffet, im Club in der Türkei oder beim Wandern in Bayern, das Handy ist immer dabei. Und 2 von 3 Leuten sind auch im Urlaub für den Chef oder die Kolleginnen erreichbar. Für die Arbeit. Ans Handy wird gegangen, wenn der Job anruft. Also ich bin ja jemand, wenn ich weg bin, bin ich tatsächlich weg. Da bin ich weg. Da bin ich nicht erreichbar. Aber vielleicht geht das auch nicht immer, ne? Weil ihr zum Beispiel Monopol habt an bestimmtem Wissen in der Firma oder weil ihr euch irgendwie verpflichtet fühlt, das kennt man ja auch, oder ihr hättet sonst Nachteile im Job oder so. Wie macht ihr das im Urlaub? Seid ihr erreichbar oder nicht? Abschalten und erholen kann man sich auch, wenn man für die Kollegen erreichbar ist. Meint ihr vielleicht? Vielleicht auch nicht. Also ich wäre interessiert an eurer Meinung.

0: schön entspannter Song von Jungle, Carry On, hier bei NDR 2. Das ist die beste Musik für euch. Wie macht ihr das, wenn ihr im Urlaub seid? Seid ihr dann auch erreichbar für den Arbeitgeber, für die Chefin, für die Firma? Das ist die Frage. Ich meine, 2/3 laut neuer Umfrage sind erreichbar, weil es vielleicht auch wichtig ist, wenn man unverzichtbar ist. Ich habe keine Ahnung, aber wie seht ihr das? Das ist ja die Frage. Und Heike aus Kiel, die hat sich gemeldet.
1: Hallo zusammen. Also ich finde, das geht überhaupt nicht. Urlaub ist Urlaub. Und da hat man von der Arbeit einfach Pause zu machen, den Kopf frei zu kriegen, einfach mal an nichts oder eben an was völlig Neues oder anderes denken. Urlaub bleibt Urlaub. Tschüss.
0: Tschüss, Heike, und danke für deine Meinung. Urlaub bleibt Urlaub, meint sie. Toddy hat sie auch gemeldet. Moin, Holger. Erreichbarkeit im Urlaub ist absolutes No-Go und widerspricht dem eigenen Erholungszweck. Und da habe ich gefragt, na, sieht dein Arbeitgeber das denn auch so? Denke schon. Bisher wurde ich noch nie kontaktiert. Wie wichtig man für ein Unternehmen ist, das sieht man beim monatlichen Blick auf die Gehaltsabrechnung. Naja, okay, das ist natürlich das eine, aber Wertschätzung ist natürlich auch das andere. Wie seht ihr das? Seid ihr unverzichtbar? Müsst ihr auch im Urlaub erreichbar sein für die Firma? Oder sagt ihr, nö, also im Urlaub, da bin ich einfach weg und raus.

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0: beste Musik bei NDR 2. 11 Uhr wird Zeit für die Nachrichten und André. Feiern und Sport machen, das geht heute gleichzeitig bei uns im Norden, genauer in Hannover, denn dort starten gleich zwei große Ereignisse.
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2: Es sind mehr Sportlerinnen und Sportler am Start als bei den letzten Olympischen Winterspielen. In Hannover starten heute die Finals 2026. Hunderttausende Besucher werden bis Sonntag Wettkämpfe in vielen Sportarten sehen, vieles davon kostenlos. Das Ganze läuft parallel mit dem traditionellen Maschseefest. Tide Tedinger, NDR 2 Hannover.
3: Das war noch nie da. Auf einer schwimmenden Bühne im Maschsee wird der Startschuss für die Finals erfolgen. Mit großem Aufwand ist die 130 Tonnen schwere Konstruktion am Nordufer des Sees verankert worden. Viele Sportarten werden mitten in der City ausgetragen, zum Beispiel vor der Oper und dem neuen Rathaus. In 24 Sportarten kämpfen rund 4000 Athletinnen und Athleten um 143 Titel. Es werden bis zu 250.000 Sportfans erwartet.
2: Tanken wird's wieder teurer und damit geht auch der Streit um mögliche Hilfen vom Staat wieder los. Der linken Haushaltsexperte im Bundestag Bartsch und auch SPD-Generalsekretär Klüssendorf fordern eine Obergrenze für Benzin- und Dieselpreise. Isabel Karras, NDR 2 Berlin.
4: Klüssendorf fordert mehr staatliche Regulierung des Kraftstoffmarktes, statt steigende Preise immer wieder mit Steuergeld auszugleichen. Auch linken Politiker Dietmar Bartsch verlangt ein Eingreifen des Staates. Er bezeichnet die hohen Spritpreise im Deutschlandfunk als nicht zumutbar, vor allem für Familienpendler und Handwerksbetriebe. Bartsch wirft der Bundesregierung Untätigkeit vor und fordert unter anderem eine Übergewinnsteuer für Mineralölkonzerne sowie direkte Entlastungen für Verbraucherinnen und Verbraucher. Die Bundesregierung hatte Anfang der Woche erklärt, sie plane derzeit keine neuen Entlastungen für Autofahrerinnen und Autofahrer. Der zweimonatige Tankrabatt war Ende Juni ausgelaufen.
2: Norwegen gedenkt heute der Opfer der Anschläge in Oslo und auf Utøya vor 15 Jahren. Der Rechtsterrorist Breivik tötete damals 77 Menschen. An mehreren Veranstaltungen nehmen Überlebende, Angehörige, Vertreter von Selbsthilfegruppen und auch Regierungsmitglieder teil. Breivik hatte am 22. Juli 2011 erst eine Autobombe im Regierungsviertel in Oslo gezündet und später dann auf der Insel Utøya beim Sommerlager der Jugendorganisation der Sozialdemokratischen Arbeiterpartei um sich geschossen. Bei Tests mit neuen KI-Modellen ist es in den USA zu einem Zwischenfall gekommen. Die künstliche Intelligenz ist eigenständig in die Computersysteme einer anderen KI-Firma eingedrungen. Petra Mittermeier, NDR 2 aktuell.
5: Die KI-Entwicklerfirma OpenAI, die für die Anwendung ChatGPT bekannt ist, hat neue Modelle ausprobiert. Für einen Leistungstest wurden die Schutzmechanismen runtergefahren, um zu sehen, wie weit die KI geht. Anders als von den Entwicklern erwartet, nutzten die Modelle Sicherheitslücken und gestohlene Zugangsdaten für Cyberattacken. OpenAI hat selbst über den Vorfall berichtet und nennt ihn beispiellos. Alle Tests mit KI sollen jetzt strenger überwacht werden. Trotzdem, Experten warnen weiter davor, dass KI-Software zur gefährlichen Cyberwaffe werden kann.
0: Soweit die NDR2-Nachrichten. Ich sehe einen breiteren Sonnenstreif mit immerhin 9 Stunden Sonnenschein heute von Lübeck und Scharbeutz Ostsee hoch über die holsteinische Schweiz bis nach Kiel, wobei wir an richtig sonnigen Tagen doppelt so viel Sonnenschein haben. Aber immerhin wollen wir uns nicht beklagen. Ein bisschen was ist überall dabei. Allerdings auch relativ viele Wolken und manchmal auch Schauer und Regen. Gewitter vereinzelt auch. Aber wie gesagt, auch Sonne ist dabei. Und Temperaturen heute bis 22 Grad. Die bekommen wir zum Beispiel in Hannover. In Lübeck kommen wir auf 21, Hamburg-Ostdorf 19 Grad und Bensersiel in Ostfriesland, da kommen wir so auf 17 Grad heute. Und nun der NDR 2 Verkehrsservice für den ganzen Norden. 5 Meldungen, zweimal zum Start die A1 dabei, einmal Fehmarn Richtung Lübeck zwischen Scharbeutz und Rathekau, 5 Kilometer stockend, und A1 Osnabrück Richtung Bremen zwischen Bremen-Brinkum und Hemelingen, 3 Kilometer stockender Verkehr vor der Baustelle. A2 Hannover Richtung Berlin zwischen Allerengersleben und Alsleben, 3 Kilometer Stau, dort ist nur eine Spur frei. A23 Hamburg Richtung Heide zwischen Elmshorn und Horst ist gesperrt, da gibt es gerade Bergungsarbeiten. Es gibt eine Umleitung über die U127 und die A28 Oldenburg Richtung Bremen zwischen Gandacker See West und Delmenhorst Adelheide. 3 Kilometer stockender Verkehr, das Ganze im Baustellenbereich.
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0: Geht ihr eilig ran, wenn im Urlaub das Handy klingelt und der Chef dran ist? 2 von 3 Leuten sagen, ja klar, ich bin auch im Pool erreichbar oder zumindest im Urlaub. Ihr auch? Das ist die Frage. Wir sprechen drüber und Marin aus der Lüneburger Heide hat sich gemeldet, ich gehe nicht ans Telefon. Mein Arbeitgeber ist weder Familie noch Freund. Die wenigen Ausnahmen sind kleine Familienbetriebe. Große Firmen und Konzerne sehen einen nur als eine Zahl in ihrem System. Urlaub soll mir gut tun und entspannen, da gehört Arbeit definitiv nicht dazu. Mike hat sich auch gemeldet über die NDR2-App. Ich sehe das ganz entspannt, meint Mike. Ob man im Urlaub erreichbar ist, entscheidet jeder selbst. Niemand muss sofort antworten. Ich bin für meinen Chef im Urlaub erreichbar. Und umgekehrt ist er das für mich in seinem Urlaub auch. Das beruht auf Gegenseitigkeit und hat für mich einfach etwas mit gegenseitigem Respekt und Vertrauen zu tun.

0: Queen hier bei NDR 2 passenderweise. Jetzt haben wir es 11:15 ganz genau. Ihr hört den NDR 2 Vormittag. Kleine Quizfrage. Was haben Otto Walkes und Prinz George gemeinsam? Ja, der eine ist King of Comedy, der andere wird mal King von England, auf jeden Fall. Aber sie haben noch was gemeinsam, sie haben beide heute nämlich Geburtstag. Otto Walkes feiert seinen 78. und Prinz George von Wales wird 13. Und für den wird sich mit diesem Geburtstag so einiges ändern. Marin aus dem NDR 2, die Marin hat sich schlau gemacht.
1: Ja, ja.
0: Mit 13 ist Schluss mit lustig für George, ne?
1: Ja, bei Königs ist das nicht so wie bei uns. Weißt du, wir mit 13 voll in Richtung Pubertät durchgestartet, so ein bisschen modisch rebelliert, aber George wird ab September täglich einen schwarzen Frack, eine Weste und ein weißes gesteiftes Hemd tragen. Oha. Das ist nämlich die offizielle Schuluniform des Eton Colleges. Das ist dieses ganz tolle Internat und das wird er in 2 Monaten besuchen. Und auf diesem Elite-Internat waren auch schon sein Vater, Prinz William und Onkel Harry und auch ganz viele andere britische Premierminister, Star, Sternchen, Schauspieler. Also da muss man hin. Kostet schlappe 74.000 Euro Schulgeld pro Jahr. Ne? Aber dafür gibt es dann auch neben dem normalen Unterricht jede Sportart nachmittags, die man sich vorstellen kann. Oder Rick Astley, Never Gonna Give You Up, ja. Der kommt mal zur Chorprobe vorbei.
0: Siehste.
1: Kriegst du was für dein Geld.
0: Ist alles drin in diesen 74.000er. Weiß man denn, wie Prinz George heute seinen 13. Geburtstag feiert?
1: Jein. Also Kate und William, die versuchen ja ihre Kinder zu schützen und deshalb wird es nur ein neues Foto von George geben. Das macht Kate meistens selber. Die fotografiert ja sonst gerne. Aber es wird keine Partyfotos geben. Die bleibt privat, diese Party, und es kommen nur Freunde. Was man allerdings weiß, ist, Kate backt sehr gerne. Es gibt in England auch so eine ganz berühmte Backshow und da hat sie sich bei den Gewinnern auch immer schon mal informiert und sie wird wahrscheinlich den Geburtstagskuchen selber backen. Übrigens, Wahnsinn. Sein Vater William, der hat zum 13. Geburtstag auch einen Geburtstagskuchen bekommen, damals von Prinzessin Diana, und zwar in Form von Brüsten.
0: Ach ja.
1: Das war William wohl super peinlich. Sein Bruder Harry, der fand's super.
0: Ja, ist ja auch ein Kuchen, den man eher seltener bekommt. So
1: eher.
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1: Und dann haben wir dann noch eine Tagesbaustelle auf der B6 Hannover.
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besten Musikbände der 2. Auch schöner Song für ihn, ne? So, was machen wir nun? Richtig, jetzt machen wir Verkehr. Um 11 Uhr und 31 der NDR 2 Verkehrsservice für den ganzen Norden. A1 Fehmarn Richtung Lübeck. Zwischen Scharbeutz und Rathekau 5 Kilometer stockend. A1 Osnabrück Richtung Bremen. Zwischen Bremen-Brinkum und Hemelingen 3 Kilometer stockender Verkehr vor der Baustelle. A2 Hannover Richtung Berlin zwischen Allerengersleben und Alsleben 3 Kilometer Stau, nur eine Spur frei. A23 Hamburg Richtung Heide ist immer noch gesperrt wegen der Bergungsarbeiten zwischen Elmshorn und Horst. Umleitung über die U127 und A28, letzte Meldung, Oldenburg Richtung Bremen zwischen Ganderkesee West und Delmenhorst Adelheide, 3 Kilometer stockender Verkehr, und zwar das Ganze im Baustellenbereich. Gleich wird es Zeit für Mark Wahlberg, nämlich Marky Mark mit Prince Idol Joe und United. Cooler Song nach Miley Cyrus, beste Musik für euch.

0: Jetzt Benson Boone, The Time of My Life.
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0: Bands and Boone bei NDR 2. Die beste Musik für euch. 11:43 Uhr, ihr hört den Vormittag mit Holger und egal, ob ihr im Urlaub faul am Pool liegen wollt oder fremde Städte erkunden oder durch die Berge wandern in Österreich oder so, eine Sache hilft garantiert nicht beim Entspannen, wenn der Chef oder die Kollegen anrufen. Aber dennoch, trotzdem sind 2/3 von uns auch im Urlaub erreichbar. 2 von 3 Leuten sprechen wir heute drüber. Stefan schreibt über die NDR 2 App: Niemals würde ein Arbeitgeber von mir eine private Telefonnummer bekommen. Zum Kontakt steht ihm eine eigens dafür eingerichtete E-Mail-Adresse zur Verfügung. Der Chef ist nicht mein Freund, sondern mein Vertragspartner. So kann man es auch sehen. Da gehört Stefan ganz klar zu dem 1/3, das sagt, also im Urlaub ist Urlaub. Und Birgitta hat berufsbedingt das Ganze nicht so ganz einfach. Als Pastorin, schreibt sie nämlich, muss ich im Sinne der Gemeinde zumindest in der ersten bzw. in der letzten Woche des Urlaubs ab und an Gespräche annehmen. Dann nämlich, wenn Bestatter anrufen und fragen, ob ich in einem harmen Urlaub eine Trauerfeier annehmen kann. Das schulde ich den Trauernden. Birgitta, das verstehe ich natürlich zu 100%. Und auch die Heike hat sich noch gemeldet.
1: Ich bin selbstständig. Wenn ich in den Urlaub gehe, bespreche ich meinen Anrufbeantworter mit dem Datum meiner Rückkehr und dem Zusatz, dass ich in dringenden Fällen per Mail oder WhatsApp zu erreichen bin. Okay. Im Allgemeinen kann ich meinen Urlaub in aller Ruhe verbringen, da sich niemand meldet und erst nach meiner Rückkehr die Kunden anrufen. Jo. Ich glaube, ich habe großartige Kunden.
0: Ja, ich glaube, du hast es auch richtig gemacht, so, ne? Mit Anrufbeantworter und dass man im Grunde genommen dann sagt, ja, wenn es nun ganz wichtig ist, dann bin ich da. 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
2: Norwegen erinnert an die Opfer der Breivik-Attentate. Und in Hannover starten gleich zwei große Events, das Maschseefest und die Finals. Das ist heute ein schwieriger Tag für die Menschen in Norwegen. Vor 15 Jahren, am 22. Juli 2011, hatte der rechtsextreme Attentäter Anders Breivik die Zeit geteilt. In ein davor und in ein danach. Insgesamt hat er an dem Tag 77 Menschen getötet. In der Hauptstadt Oslo und in einem Ferienlager auf der Insel Utøya. Heute erinnern die Menschen in Norwegen vor allem an die Opfer. Auch mit einem neuen Denkmal, das Kronprinz Haakon heute in Oslo einweiht. Auch Hanne war damals auf Utøya. Sie hat überlebt, musste aber mit ansehen, wie Breivik auf ihre Freunde geschossen hat.
3: Hanne ist 17, als sie nach Utøya aufbricht. Doch vor der Abreise geht sie noch shoppen in Oslo. Sie kauft sich Gummistiefel für das Sommerferienlager. So richtig hohe, die fast bis zu den Knien reichen.
4: Ich war ja jung und habe Shopping geliebt. Und ich habe die dann auch so die ganze Zeit angehabt dann. Obwohl es so wie heute vielleicht 30 Grad waren. Ich war so stolz, ja.
3: Es gibt ein Foto von ihr vor der Abreise nach Utøya. Anne Aukrup-Wagen sitzt da auf dem Dach des Osloer Opernhauses, neben ihrer Freundin Astrid. Die beiden lächeln in die Kamera. Die Sonne scheint. Sie trägt ein ärmelloses blaues Sommerkleid mit weißen Punkten und dazu die hohen Gummistiefel. Wenn Hanne von Utøya spricht, sagt sie nur, die Insel. Und dort, auf der Insel, sind die Gummistiefel geblieben.
4: Meine Stiefel sind dann auf der Insel geblieben, weil ich es nicht mehr geschafft habe, mir die Stiefel anzuziehen an dem Tag, weil es hat krass geregnet. Und als ich mich versteckt habe, habe ich es nicht mehr geschafft.
3: Am 22. Juli vor 15 Jahren tötet Anders Behring Breivik 77 Menschen. Erst zündet er eine Autobombe im Regierungsviertel von Oslo. Dann fährt er auf die Insel Utøya. Da campen mehr als 500 Jugendliche. Es ist das Sommerferienlager der Jugendorganisation der Arbeiterpartei. Ein neues Denkmal erinnert in Oslo an die Terrorangriffe, an dieses nationale Trauma Norwegens. Es sieht aus wie ein riesengroßes Gemälde. Ein Vogel von Utøya spiegelt sich im Wasser. Das Denkmal besteht aus 300.000 kleinen Steinen. Hanne und andere Überlebende haben einige der Steine selbst gelegt.
4: Es ist groß, es ist monumental. Aber das ist ja auch die Sinn der Sache. Es ist toll, man muss Stellung nehmen sozusagen, aber auch mit dem Vogel, der sich spiegelt. Also für mich ist das so dieses Lebensreich, Todesreich.
3: Hanne ist nach dem Abitur nach Berlin gezogen und hat 5 Jahre in Deutschland gelebt. Daher spricht sie auch so gut Deutsch. Sie brauchte Abstand, sagt sie. Und die neue Sprache habe ihr geholfen, andere, neue Worte zu finden für das, was sie erlebt hat. Sie habe lange gekämpft mit der sogenannten Überlebenden-Scham, mit dem Gefühl, die anderen, die Toten im Stich zu lassen. Zum Beispiel, als sie aufgehört hat, sich in der Jugendorganisation der Arbeiterpartei zu engagieren. Hanne ist jetzt 32 und studiert Jura. In diesem Frühjahr hatte ihr erstes Theaterstück Premiere. Es handelt davon, erwachsen zu werden, sich selbst zu finden, mit einem solchen Trauma. Der Name des Stücks? Das Mädchen in Gummistiefeln. Das Theater passt als Kunstform für ihre Erzählung, sagt sie, weil es so körperlich ist und weil man die Körper sieht.
4: Weil das Trauma im Körper sitzt. Deswegen haben wir eigentlich das Theater als Format gewählt.
3: Was meinst du mit, dass das Trauma im Körper sitzt?
4: Ja, also der Körper erinnert sich an sein Leben sozusagen und trägt alles mit sich, was ich je erlebt habe sozusagen. Und auch so starke Gefühle wie ja, Lebensgefahr sitzt im Körper. Es geht nicht weg. Ja.
3: Auf die Steine, die Hanne für das Denkmal gelegt hat, hat sie auch etwas geschrieben. Auf einen ihren Namen. Auf einen, wir geben nie auf. Und auf dem dritten Stein steht, das Mädchen in Gummistiefeln. Erst 13 Jahre nach dem Terrorangriff, zu ihrem 30. Geburtstag, hat sie sich wieder neue Gummistiefel gekauft.
2: Infos von Elena Kuch für NDR 2 in Oslo. Und auch in München gab es vor 10 Jahren einen rassistisch motivierten Anschlag am Olympia-Einkaufszentrum mit 9 Toten. Heute erinnern die Menschen auch da an die Opfer. Am 22. Juli 2016 hatte ein 18-Jähriger 8 Jugendliche und eine Frau mit Migrationshintergrund erschossen und sich dann selbst getötet. Die Bundesregierung will neu gegründete Unternehmen stärker fördern. Das Kabinett hat dazu eine Strategie von Wirtschaftsministerin Reicher auf den Weg gebracht. Der Bund will außerdem jetzt auch direkt in Start-ups investieren, die Kriegswaffen herstellen. Bei der Warenhauskette Galeria stehen mehr als 30 Filialen auf dem Prüfstand. Im Norden gehören laut Unternehmen die Filialen Wismar, Braunschweig, Oldenburg und Hamburg-Eimsbüttel dazu. Da will man über Mietkonditionen oder mögliche kleinere Flächen verhandeln. Sollte es keine Lösung geben, könnte es sein, dass die Häuser schließen müssen. In Hannover ist ab heute ziemlich viel los. Am Nachmittag startet zum einen das traditionelle Maschseefest und gleichzeitig geht's los mit den Finals. Ein riesiges Sportereignis mit 143 Meisterschaften in 24 Kategorien, darunter Surfen, Rugby oder Speedklettern. Zum Auftakt gibt's eine große Party auf einer schwimmenden Bühne am Nordufer des Maschsees.
5: Der Startschuss für die Finals dürfte ein ziemlicher Hingucker werden. Hannover putzt sich raus für die erste Sportgroßveranstaltung in der Stadt seit 20 Jahren, seit der Fußball-WM 2006. Oberbürgermeister Billit Unay sieht eine einmalige Chance.
6: Also wir merken ja gerade rund um die WM, aber auch bei den Olympischen Spielen in Paris, das ist für einen Standort, solch ein Sportgroßereignis zu haben, also den Fokus medial, aber auch Menschen hier in der Stadt zu haben, das ist ein Riesengeschenk, wird für Hannover, glaube ich, ein sehr, sehr echtes Ausrufezeichen setzen.
5: Die Vorbereitungen laufen nach Plan. Die Vorfreude der Hannoveranerinnen und Hannoveraner wächst.
7: Ich freue mich, das immer live zu sehen. Das ist immer eine Freude, auch die Freude bei den Sportlern und bei den Zuschauern zu sehen.
8: Ja, das finde ich auch ganz spannend und weil ich auch gerne selbst Sport mache.
9: Ich möchte mir gerne Veranstaltungen anschauen, insbesondere hier in der Nähe vom Maschsee oder am Maschpark oder auch in der Innenstadt.
7: Ich finde Schwimmen schön und ja, Kanufahren.
8: Mit dem BMX, dieses Flatland, ist interessant. Mal gucken, was es noch gibt.
10: Also interessiert mich schon, neue Sportarten kennenzulernen und wenn das Wetter schön ist, gerne.
5: Zu Beginn der Woche hat sich der Opernplatz mitten im Zentrum in eine Beachvolleyball-Arena verwandelt. Olympiasiegerin Laura Ludwig wird als Expertin im Ersten dabei sein.
11: Ich freue mich tierisch über die Aufgabe am Mikrofon, über Beachvolleyball einfach reden zu dürfen. Ja, ich bin überzeugt davon, dass Mini-Olympia sehr viel für den Sportstandort bringt.
5: Ein entscheidender Punkt, denn die Finals wollen sich nicht einfach selbst genug sein. Es geht auch um das Danach, sagt der Präsident des Stadtsportbundes Hannover, Benjamin Chaton.
12: Viele Menschen werden diese Sportarten sehen können, absolute Top-Leistungen auf deutschem Meisterschaftsniveau sehen und einfach hat die Erfahrung gezeigt, dass viele Erwachsene, aber vor allem auch viele Kinder auf einmal Anregungen bekommen, welche Sportarten sie durchführen können und ich glaube, das wird einfach einen wunderbaren Impuls geben für den Breitensport hier in unserer Region.
5: In die Vorfreude mischt sich aber auch Kritik. So hat es Beachwasserball nicht wie vorgesehen ins Programm geschafft. Schade für die Hochburg Hannover mit zwei Männer-Bundesligisten, darunter Meister Waspo. Dass es keinen geeigneten Spielort gebe, kann Präsident Bernd Seidensticker nicht nachvollziehen. Auf der politischen Bühne gibt es Ärger, weil das Sicherheitskonzept für die Finals kurzfristig überarbeitet werden musste. Die Stadt muss dadurch mindestens 600.000 Euro Mehrkosten stemmen.
2: Infos aus Hannover von Tide Tedinger und die Eröffnungsfeier für beide Events, die gibt's auch im Livestream ab kurz vor 16 Uhr unter ndr.de.
0: Und das war Katrin Schlass mit dem NDR 2 Update.
13: Kennt ihr zufällig das Kartenspiel Doodly-Doo mit dieser langsamen Schildkröte und dem bissigen Krokodil? Da musst du dich mega konzentrieren, um alle Karten von deinem Stapel loszuwerden. Aber es bringt richtig Spaß. Wir haben das immer im Camper gespielt, so ein kleines Urlaubsspiel für Tage wie diese, wenn ein paar Meerwolken unterwegs sind und hin und wieder auch mal Schauer oder Regen. Aber auf der anderen Seite sind wir ja nicht aus Zucker und ein bisschen Sonne ist heute auch dabei. Aber halt auch Wolken und der ein oder andere Schauer. Gewitter kann auch mal dabei sein hier und da. Und die Temperaturen gehen hoch bis auf 22 Grad zum Beispiel. In Osnabrück, in Neukloster, in Mecklenburg-Vorpommern kommen wir auf 20, in Soltau auf 19 Grad und Burg in Dithmarschen, da sind wir heute bei 18 Grad unterwegs. Und jetzt kommt der NDR 2 Verkehrsservice für den ganzen Norden mit der A1 zweimal zum Anfang. A1 Fehmarn Richtung Lübeck zwischen Scherbeutz und Rathekau 5 Kilometer stockend und A1 Osnabrück Richtung Bremen zwischen Bremen-Brinkum und Hemelingen 3 Kilometer stockender Verkehr vor der Baustelle. Dann einmal die A2 Hannover Richtung Berlin zwischen Allerengersleben und Alsleben 3 Kilometer Stau. Dort ist nur eine Spur frei. Dann zweimal A7, einmal Flensburg Richtung Hamburg zwischen Hamburg-Volkspark und dem Elbtunnel 3 Kilometer stockend für LKW. Und A7 Hannover Richtung Hamburg zwischen Dreieck Walsrode und Dorfmark 4 Kilometer stockender Verkehr. Die A23 Hamburg Richtung Heide zwischen Elmshorn und Horst immer noch gesperrt wegen der Bergungsarbeiten. Und die Umleitung führt immer noch über die U127. Die A24 Berlin Richtung Hamburg ist jetzt zwischen Meilenburg und Putlitz nach einem Unfall leider gesperrt. Bitte dort eine Rettungsgasse bilden, ihr wisst ja, wie es geht. A28 Oldenburg Richtung Bremen zwischen Ganderkesee West und Delmenhorst Adelheide 3 Kilometer stockend, das Ganze im Baustellenbereich. Und die letzte Meldung von der A2 nochmal aktuell Hannover Richtung Dortmund zwischen Hannover Herrenhausen und Wunstorf-Kohlenfeld. 3 Kilometer stockender Verkehr im Baustellenbereich.
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13: Freitag ist Fischtag, aber heute ist kein Freitag. Heute ist Mittwoch. Was ist Mittwoch für ein Tag? Was isst man da? Na? Ja, keine Ahnung, ich weiß es auch nicht. Deswegen habe ich mal ein bisschen gegoogelt, ja, und ich bin gekommen auf Eintopftag tatsächlich. Naja, das Wetter, ja, kann man schon machen. Vielleicht ein grüne Bohnen-Eintopf oder ein provenzalischer Linseneintopf mit mediterranen Gewürzen oder marokkanischer Kichererbsen-Eintopf oder Chili con Carne oder auch Sin Carne. Aber ihr kommt ja selber bestimmt auf irgendwas Leckeres, ne? Und dazu gibt's natürlich hier bei NDR2 die beste Musik. Tove Lo und Stromae sind dabei. De Fleur, aber das dauert noch einen kleinen Augenblick. Wir legen mal los mit David Guetta und Alpha Brill und Forever Young, die beste Musik.

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1: 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Jetzt Tovelo und Stromae. Die Fleur.
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We Go. Beste Musik hier bei NDR 2. Der Vormittag mit Holger, natürlich immer erreichbar über die NDR 2. Petri hat sich gerade gemeldet und hat eine Frage. Leider habe ich nicht verstanden, wie das Spiel heißt, das gerade für den Campingurlaub empfohlen wurde. Ach so, ja, Mensch. Wenn ich unterwegs war mit Nina zusammen, also meiner Frau, und wir gecampt haben, haben wir immer dieses Spiel Doodly-Do dabei gehabt. Also Do-de-li-do. So wird es ganz genau geschrieben. Und das ist so ein Kartenspiel. Und das ist ganz spannend, weil man sich sehr konzentrieren muss. Und es bringt echt Spaß. Muss auch das eine oder andere aussprechen und so weiter. Aber ich kann es jetzt gar nicht erklären. Da ist ein Krokodil dabei, da ist eine Schildkröte dabei. Und auf jeden Fall ein lustiges Spiel. Und heißt Doodly-Do. Ne? Wenn ihr Lust habt. So viel dazu. Jetzt geht's weiter mit der besten Musik von Udo Lindenberg.

0: Udo, bei NDR 2, beste Musik 12.30. Jetzt wird Zeit für den NDR 2 Verkehrsservice. Für den ganzen Norden natürlich, na klar. A1 Fehmarn Richtung Lübeck zwischen Scharbeutz und Rathekau. 5 Kilometer stockender Verkehr. A1 Osnabrück Richtung Bremen zwischen Bremen-Brinkum und Temelingen. 3 Kilometer stockend vor der Baustelle. A2 Hannover Richtung Dortmund zwischen Hannover-Herrenhausen und Munstorf-Kohlenfeld. 3 Kilometer stockender Verkehr im Baustellenbereich. A2 Hannover Richtung Berlin zwischen Allerengersleben und Alsleben. 3 Kilometer Stau, dort ist nur eine Spur frei. A7 Flensburg Richtung Hamburg zwischen Hamburg-Stellingen und dem Elbtunnel. 4 Kilometer stockend für LKW. A7 Hannover Richtung Hamburg zwischen Dreieck Walsrode und Soltau-Ost. 5 Kilometer stockend im Baustellenbereich. A7 Hannover Richtung Flensburg zwischen Hamburg-Hausbruch und dem Elbtunnel. 3 Kilometer stockend. A23 Hamburg Richtung Heide. Da ist immer noch leider gesperrt zwischen Elmshorn und Horst. Bergungsarbeiten, Umleitung über die 127, also U127. Und die A28 Oldenburg Richtung Bremen zwischen Ganderkesee West und Demmenhorst-Adelheide. 3 Kilometer stockender Verkehr, das Ganze im Baustellenbereich.
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0: Und dem 45-Sekunden-Quiz, das gibt's gleich, Fragen zum Allgemeinwissen. Vorher zum Wahrmachen eine Spezialfrage. Wettertechnisch heute ja so ein bisschen durchwachsen, kann man ein bisschen was runterkommen. Und dementsprechend habe ich eine kleine Frage. Wisst ihr, welcher Geruch mit dem Wort Petrichor bezeichnet wird? Petrichor? Es ist der Geruch von Regen. Ja, am besten natürlich ein erdiger, frischer Sommerduftregen, finde ich jedenfalls. Das war aber wirklich eine Frage, die hätte ich selber nicht beantworten können, wenn ich es jetzt nicht nachgeschlagen hätte quasi. Ja. Aber die Fragen, die man beantworten kann, die gibt es gleich im 45-Sekunden-Quiz. 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

0: Schöner Song, oder? Finde ich schon. Und gleich gibt es übrigens noch einen, nämlich Almost Monday und No More Regrets. Auch richtig lässig. Und die beste Musik natürlich hier bei NDR 2. So, und was machen wir nun? Nun quizzen wir. Haben wir nämlich noch nicht. Also, es ist 12.42 Uhr und jetzt starten wir gleich das 45-Sekunden-Quiz. Und heute spielen wir mit euch. Ja, das ja sowieso, ne? Aber auch mit Ken aus Hamburg-Schnelsen. Der hat sich nämlich angemeldet und ist jetzt mit dabei. Und Ken hat gerade frei und lernt nebenbei so ein bisschen Spanisch. Vielleicht hat jemand kennengelernt aus Spanien oder ist es eher so, dass du da in den Urlaub hin willst oder wie?
1: Genau, ich möchte da im Urlaub hin und möchte mich da besser verständigen können. Genau. Eigentlich nach Südamerika, um genau zu sein.
0: Ja, wo denn da?
1: Nach Kolumbien, weil meine Tochter da gestern zum Studieren hingefahren ist.
0: Ah, siehste, gibt doch einen guten Grund, so, ne?
1: Ne, sag ich doch.
0: Absolut. Na, dann kennst du dich ja zumindest geografisch in Südamerika aus. Wie sieht's sonst aus mit deinem Wissen? Auf welchen Gebieten kennst du dich am besten aus?
1: Politik bin ich, glaube ich, ganz okay. Ja, da fühle ich mich, glaube ich, wohl.
0: Ich muss wieder mehr Politik machen, weil ich habe keine politische Frage. Aber wir legen los. Echt? Wir legen los mit ein bisschen Geografie.
2: Ja. 45 Sekunden ab jetzt.
0: An welchem Fluss liegen die Städte Meißen, Dresden und Cuxhaven?
1: Elbe.
0: In welcher Sportart war Jens Weißflog erfolgreich?
1: Skispringen.
0: Wie heißt der Hexenmeister oder Zauberer, den Otto Walkes in einem Kinofilm von 2021 spielt?
1: Weiter.
0: George of Wales ist heute 13 Jahre alt geworden. Wie heißt seine Mutter?
1: Lady Di? Keine Ahnung.
0: Wir rechnen. 96 minus 18.
1: 78.
0: Faro ist eine Küstenstadt in welchem Land?
1: Portugal.
0: Wer hat 1975 gesungen, wann wird's mal richtig wieder Sommer?
1: Rudi Carrell.
0: Jawohl. Und es heißt, wann wird's mal wieder richtig Sommer? So. Faro ist eine Küstenstadt in Portugal. Jawohl. Wir rechnen auch richtig. 78. George of Wales, der heute 13 Jahre alt geworden ist, ist der Sohn von William und Kate.
1: Okay.
0: Ja. Und der Film mit Otto heißt Catweasel. Dann ist Skifliegen Jens Weißflug richtig und die Elbe natürlich und wir kommen auf 5 Punkte.
1: Ach, klingt doch gut.
0: Finde ich auch. Ja. Und hätte der Gerd nicht gestern 6 gemacht, wärst du sogar vorne.
1: Ah, klar.
0: Aber irgendwas ist ja immer.
1: Genau.
0: Ken, ich wünsche dir heute einen richtig schönen freien Tag.
1: Vielen Dank fürs Spiel.
0: Oh, das hat noch keiner gesagt. Sehr gerne. Und dann wünsche ich dir eine gute Reise nach Kolumbien, wenn es wieder soweit ist.
1: Jawohl.

0: Es gibt so Songs, ne? Justin Timberlake, Can't Stop the Feeling, ist ein Song, der macht sofort gute Laune. Und genau den gibt's gleich in Gänze.
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0: Es ist 13 Uhr, ihr hört NDR 2 jetzt mit Katrin, wird nämlich Zeit für die NDR 2 Nachrichten. Und in Deutschland sind in diesem Jahr viele neue Firmen an den Start gegangen. Die will die Bundesregierung stärker fördern.
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2: Die Bundesregierung will neu gegründete Unternehmen stärker unterstützen. Das Kabinett hat dazu eine Strategie von Wirtschaftsministerin Reicher auf den Weg gebracht. Sie will, dass solche Start-ups schneller wachsen. Dabei spricht man dann auch von Scale-up. Maximilian Ulrich, NDR 2 Berlin.
3: Dazu soll es mehr Geld vom Bund geben. So soll der sogenannte Deutschlandfonds über das Jahr 2030 hinaus verlängert werden. Über diesen Fonds werden auch Start-ups unterstützt, die Geld für den Start des Unternehmens brauchen. Die Bundesregierung will sich aber auch erstmals direkt an Startups beteiligen, die Kriegswaffen herstellen. Außerdem sollen militärische Startups die gleiche Förderung bekommen wie Startups, die keine Waffen herstellen. Die Startup- und Scale-up-Strategie aus dem Wirtschaftsministerium enthält mehr als 150 Eckpunkte. Viele davon sind aber noch in einem frühen Stadium.
2: Das Kabinett hat außerdem für eine neue Cybersicherheitsstrategie für die Bundesverwaltung gestimmt. Es geht darum, sie besser gegen Spionagekampagnen und Hackerangriffe zu schützen. Laut Digitalminister Wildberger ist die Cybersicherheitslage so angespannt wie noch nie. Nach dem Rücktritt von Jens Spahn muss die Union einen neuen Chef für die Bundestagsfraktion benennen. CDU-Chef Merz und CSU-Chef Söder sollen sich darauf verständigt haben, dass Kanzleramtschef Thorsten Frey den Posten übernimmt. Das berichten verschiedene Medien. Spahn war am Wochenende zurückgetreten. Vorher hatte es viel Kritik gegeben, weil er und sein Mann mit Hilfe einer Leihmutter aus den USA ein Kind bekommen haben. Leihmutterschaften sind in Deutschland verboten. In Norwegen erinnern die Menschen heute an die Opfer der Attentate von Anders Breivik. Vor 15 Jahren hatte er insgesamt 77 Menschen getötet. In der Hauptstadt Oslo hatte er im Regierungsviertel eine Autobombe gezündet. Danach hatte er auf der Insel Utøya in einem Ferienlager gezielt auf Jugendliche geschossen. In Oldenburg haben Unbekannte scharfe Munition in einer Wertstoffannahmestelle an der Autobahn 29 hinterlassen, ohne den Abfallbetrieb zu informieren. Das ist laut Stadt jetzt schon das zweite Mal innerhalb von 8 Tagen passiert, dass da beim Elektroschrott Tüten mit Gewehrmunition abgestellt waren. Thomas Stahlberg, NDR 2 Oldenburg, wie gefährlich war das?
4: Ja, schon sehr gefährlich für die Mitarbeiter der Abfallbetriebe Oldenburg. Es war scharfe NATO-Übungsmunition für Sturmgewehr G36. Und die alte GR3. Auch 3 Granatenteile fanden die Mitarbeiter. Beim zweiten Fund waren es nur Platzpatronen, das sagte ein Sprecher der Stadt Oldenburg. Mitarbeiter hätten das gerade noch rechtzeitig bemerkt, bevor die Patronen in der Müllpresse gelandet und möglicherweise explodiert wären. Die Polizei hat ein Strafverfahren gegen Unbekannt eingeleitet. Die Munition wurde fachgerecht vernichtet.
0: Wer Wärme mag, mag Samstag. Da werden es bis 27 Grad auf jeden Fall. Ne? Heute sind es eher so bis 22 Grad, zum Beispiel in Hannover-Schmünden. In Eckernförde kommen wir so auf 20, Hamburg-Bramfeld 19 Grad und in Wilhelmshaven sind wir heute bei 18 Grad maximal. Es gibt viele Wolken, manchmal auch Schauer oder Regen. Vereinzelt vielleicht auch mal ein Gewitter, aber hier und da auch etwas Sonnenschein drin. Gerade an der Ostsee. Und was machen wir nun? Nun machen wir Verkehr, der NDR2-Verkehrsservice für den ganzen Norden. A1 Fehmarn Richtung Lübeck zwischen Scharbeutz und Rathekau gibt es immer noch stockenden Verkehr, jetzt auf einer Länge von 5 Kilometern. Dann die A1 Osnabrück Richtung Bremen zwischen Bremen-Brinkum und Hemelingen, 3 Kilometer stockender Verkehr und zwar vor der Baustelle. A2 Hannover Richtung Dortmund zwischen Hannover-Herrenhausen und Wunstorf-Kohlenfeld, 3 Kilometer stockend im Baustellenbereich. A2 Hannover Richtung Berlin zwischen Allerengersleben und Alsleben, 3 Kilometer Stau, nur eine Spur frei dort. Dann die A7 Flensburg Richtung Hamburg zwischen Hamburg-Stelling und dem Elbtunnel. 4 Kilometer stockender Verkehr für LKW. A7 Hannover Richtung Hamburg zwischen Dreieck Walsrode und Soltau Ost. 5 Kilometer stockend im Baustellenbereich. A7 Hannover Richtung Flensburg zwischen Hamburg-Hausbruch und dem Elbtunnel. 3 Kilometer stockend. Die A23 Hamburg Richtung Heide ist zwischen Elmshorn und Horst wegen Bergungsarbeiten gesperrt. Umleitung führt BDU 127. Und die A28 habe ich noch für euch. Oldenburg Richtung Bremen zwischen Ganderkesee West und Delmenhorst Adelheide. 3 Kilometer stockender Verkehr und zwar im Baustellenbereich. 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
0: Freitag ist Fischtag, habe ich vorhin gesagt. Ist ja auch so. Und was ist dann der Mittwoch? Und da habe ich mal ein bisschen gegoogelt und kam auf Eintopftag. Mittwoch ist Eintopftag und habe auch dazu gleich ein Bild bekommen. Und zwar von Kuxeline, die köchelt nämlich gerade frischen grünen Bohneneintopf. Ein Bild vom Herd und wie es dampft. Oh, sieht so lecker aus, Leute. Aber ich habe auch noch eine andere Idee, denn der Andreas hat sich auch noch gemeldet. Mittwoch ist Mettwoch bei ihm. Gibt's nichts Besseres als ein frisches Mettbrötchen mit Zwiebeln. Ja, mein Lieber, also gerne, aber gerne bei offenem Fenster oder nicht im Büro, ne?

Coffee, sondern auch von Freeway in the Slaughterhouse, die was Neues haben mit Fix That Crack. Cooler Song, gleich für euch und könnt ihr heute Abend auch live erleben bei uns im Norden. Ja, bei der gemeinsamen Eröffnung der Finals und des Maschsee-Festes in Hannover. Bei den Finals geht es um Sport, beim Maschsee-Fest geht es natürlich ums Feiern. Start ist um 16 Uhr und auch danach lohnt es sich beim Maschsee-Fest vorbeizuschauen, denn wir vom NDR, also auch von NDR 2, sind dabei mit unserem gläsernen Studio. Da steht gegenüber vom Funkhaus dieses Studio am sogenannten Geibeltreff und da ist jeden Tag ein tolles Programm. Heute zum Beispiel sind die Sesamstraßen-Stars da und Richtung Wochenende Samstag, da trefft ihr unseren Nachrichtenmann André Schülke. 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Und nun die beste Musik von Fury the Slaughterhouse, wie versprochen, Fix That Crack bei NDR 2.

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Aerosmith, I don't wanna miss a thing, hier bei NDR 2 im Vormittag und jetzt um 13.30 Uhr der NDR 2 Verkehrsservice. Für den ganzen Norden die A1 Fehmarn Richtung Lübeck zwischen Scharbeutz und Ratekau 5 Kilometer stockend und A1 Osnabrück Richtung Bremen zwischen Bremen-Brinkum und Hemelingen 3 Kilometer stockender Verkehr vor der Baustelle. Dann die A2 Hannover Richtung Dortmund zwischen Hannover-Herrenhausen und Bunsdorf-Kohlenfeld 3 Kilometer stockender Verkehr im Baustellenbereich. Dann A2 Hannover Richtung Berlin zwischen Lehrte und Hemelerwald 3 Kilometer Stau, weil dann nämlich ein LKW liegen geblieben ist. A2 Hannover Richtung Berlin zwischen Allerengersleben und Alsleben 3 Kilometer Stau. Dort ist nur eine Spur frei. A7 Flensburg Richtung Hamburg zwischen Hamburg-Stelling und dem Elbtunnel 4 Kilometer stockender Verkehr für LKW. A7 Hannover Richtung Hamburg zwischen Dreieck-Walsrode und Soltau-Ost 5 Kilometer stockender Verkehr im Baustellenbereich. A7 Hannover Richtung Flensburg, da haben wir zwischen Hamburg-Hausbruch und dem Elbtunnel 3 Kilometer stockenden Verkehr. Und die A23 Hamburg Richtung Heide ist leider immer noch gesperrt zwischen Elmshorn und Horst. Bergungsarbeiten laufen dort und die Umleitung führt über die U127. Und nun wird Zeit für die beste Musik von Lady Gaga.

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1: 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Jetzt G-Flip. Bed on Fire.
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0: Jupiter Jones. 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Und schon klingelt's irgendwo im Norden. Ich sag mal so, grob jetzt mal Richtung Niedersachsen.
1: Hallo?
0: Hallo, sag ich auch. Ist da die Heike?
1: Ja.
0: Ja, hier ist der Holger von NDR2.
1: Ich halt's nicht aus. Das ist ja super.
0: Das sagt meine Mutter auch immer, wenn ich anrufe. Ich halte sie aus.
1: Du, wie schön.
0: Hast du schon was vor nächste Woche Freitag?
1: Wenn alles gut läuft, fahre ich nach Güstrow mit meinem Michael. Ja, ja. Das wäre super.
0: Pack mal deinen Michael ein, denn genauso macht ihr das.
1: Großartig.
0: Ne?
1: Das ist toll.
0: Das sind ein paar Stunden von Braunschweig entfernt, aber macht nichts, ne?
1: Nee, macht nichts.
0: Sehr
1: wir
0: gut.
1: Wir haben ein Auto, wir kriegen ein Hotelzimmer, Hund wird untergebracht, alles gut.
0: Fantastisch.
1: Alles gut.
0: Du hast ja quasi schon schön. Im Kopf vorgeplant, was?
1: Ja, das ist toll, dass das klappt. Ja. Das ist wirklich toll, weil mein Mann findet den auch ganz toll, also findet Jupiter Jones auch ganz toll. Und wir waren auch ein bisschen traurig, dass wir so lange nichts von den Jungs gehört haben. Und ja, das ist super.
0: Ja, Heike, dann sage ich einfach viel Spaß.
1: Ja, vielen Dank.

beste Musik gibt's hier bei uns und natürlich auch die besten Shows. Deswegen gleich der NDR 2 Nachmittag. Mit Jessica und Nico gleich am Start. Die beste Musik gibt's live von Brooke Fraser, nämlich Something in the Water. Und hier sind die Toten Hosen. Nur nach vorn. Die beste Musik für euch. Und morgen um 10 Uhr bin ich wieder für euch da. Und jetzt richtig schönen Nachmittag.

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0: Hier ist NDR 2 an eurem Mittwochnachmittag. In Deutschland sind in diesem Jahr viele neue Firmen an den Start gegangen. Die will die Bundesregierung jetzt stärker fördern.
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3: Die Bundesregierung will neu gegründete Unternehmen stärker unterstützen. Das Kabinett hat dazu eine Strategie von Wirtschaftsministerin Reiche auf den Weg gebracht. Sie will, dass solche Start-ups schneller wachsen. Dabei spricht man dann auch von Scale-up. Maximilian Ulrich, NDR 2 Berlin.
4: Dazu soll es mehr Geld vom Bund geben. So soll der sogenannte Deutschlandfonds über das Jahr 2030 hinaus verlängert werden. Über diesen Fonds werden auch Start-ups unterstützt, die Geld für den Start des Unternehmens brauchen. Die Bundesregierung will sich aber auch erstmals direkt an Startups beteiligen, die Kriegswaffen herstellen. Außerdem sollen militärische Startups die gleiche Förderung bekommen wie Startups, die keine Waffen herstellen. Die Start-up- und Scale-up-Strategie aus dem Wirtschaftsministerium enthält mehr als 150 Eckpunkte. Viele davon sind aber noch in einem frühen Stadium.
3: Eine Fabrik in Lingen in Niedersachsen darf künftig Brennelemente eines russischen Typs herstellen. Das hat der niedersächsische Umweltminister Meyer heute bekannt gegeben. Konkret geht es dabei um eine Zusammenarbeit zwischen dem französischen Unternehmen Framatom und dem russischen Atomkonzern Rosatom. Der Bund hatte die Pläne dafür geprüft. Laut Meyer kam er zu dem Schluss, dass es rechtlich nicht möglich ist, die Zusammenarbeit nicht zu genehmigen. Das Bonner Landgericht hat die millionenschwere Klage eines Hamburger Unternehmens gegen den Bund abgewiesen. Dabei ging es um eine geplatzte Maskenlieferung zu Beginn der Corona-Pandemie. Laut Unternehmen hatte das Bundesgesundheitsministerium und der damalige Minister Spahn Masken bestellt, den Auftrag dann aber wieder kurzfristig zurückgezogen. Maike Krebber. NDR 2 Bonn.
5: Zwischen der Hamburger Firma und dem Bundesgesundheitsministerium habe es keinen Kaufvertrag gegeben. Mit dem Argument hat der Richter des Bonner Landgerichtes die Klage des Unternehmens abgewiesen. Zwar gab es Telefonate und einige E-Mails zwischen der Firma und dem Ministerium, in dem Interesse an einem Vertrag bekundet wurde. Zu einem verbindlichen Vertrag sei es aber nicht gekommen. Die Firma hatte im Prozess 287 Millionen Euro plus 160 Millionen Euro Zinsen vom Bund gefordert. Denn laut Firma habe der damalige Gesundheitsminister Spahn persönlich mehrere hundert Millionen Masken bei ihnen bestellt, dann aber kurzfristig wieder abgesagt. Es ist zu erwarten, dass Berufung eingelegt wird und das Verfahren dann an die nächste Instanz zum Oberlandesgericht in Köln geht.
3: In München erinnern die Menschen heute an die Opfer des Anschlags am Olympia-Einkaufszentrum vor 10 Jahren. Am 22. Juli 2016 hatte ein damals 18-Jähriger 8 Jugendliche und eine Frau mit Migrationshintergrund erschossen und sich dann selbst getötet. Auch Bundespräsident Steinmeier nimmt an der Gedenkfeier teil. In Hannover ist ab heute ziemlich viel los. Um 16 Uhr startet zum einen das traditionelle Maschseefest. Gleichzeitig geht es los mit den Finals. Ein riesiges Sportereignis mit 143 Mannschaften in 24 Kategorien. Darunter Surfen, Rugby oder Speedklettern.
6: Ja. Bist du überall dabei, ne, Nico?
0: Ja, ich trainiere gerade schon. Ja,
6: hab ich mir gedacht. Das NDR2-Wetter. Die Felder und die Gärten, die lieben dieses Wetter. Ein leichter Landregen gerade vor dem NDR2-Studiofenster. Für die freuen wir uns jetzt einfach.
0: Juhu! Mhm. Ja, und alle anderen, die es nicht so mögen, es wird wieder besser, habe ich gehört. Nächste Woche jetzt erstmal Regenschauer, stellenweise auch ein bisschen Sonne, viele Wolken mit dabei und maximal 18 Grad auf Sylt, 20 Grad in Dörnek und 21 Graad heute in Lingen.
6: Der NDR2-Verkehrsservice für den ganzen Norden mit der A1 Fehmarn in Richtung Lübeck zwischen Scharbeutz und Rathekau, 5 Kilometer stockend. A1 Osnabrück Richtung Bremen zwischen Bremen-Brinkum und Hemelingen, 5 Kilometer stockend vor der Baustelle. Die A2 Hannover Richtung Dortmund zwischen Hannover-Herrenhausen und Wunstorf-Kohlenfeld, 3 Kilometer Stop-and-Go in der Baustelle. Nochmal die A2 Hannover Richtung Berlin zwischen Lehrte und Hämelerwald, 5 Kilometer stockend wegen eines liegengebliebenen LKW.
0: Auf die A7 Richtung Hamburg zwischen Aufschlag und Rader Hochbrücke. 8 Kilometer Stau kostet euch eine Dreiviertelstunde. Die 7 weiter Richtung Hamburg zwischen dem Dreieck Hamburg Nordwest und dem Elbtunnel. 4 Kilometer stockend für alle im LKW. Nochmal die A7, jetzt Hannover Richtung Hamburg zwischen dem Dreieck Walsrode und Soltau Ost. Hier 4 Kilometer stockend im Baustellenbereich. Die A7 Hannover Richtung Flensburg zwischen Hamburg-Hausbruch und dem Elbtunnel. 3 Kilometer stockend. Und die A23 Hamburg Richtung Heide. Die ist zwischen Elmshorn und Horst wegen Bergungsarbeiten gesperrt. Die Umleitung ist für euch die U127.
6: Das war's. Wir wünschen euch eine gute und sichere Fahrt.
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6: 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Ärgert euch nicht übers Wetter. Wir sind bei euch.
0: Und ja, wir können es auch nicht besser machen, aber wir tun alles dafür. Wir tun alles für Sommergefühl. Trotz des norddeutschen Sommers haben wir gleich einen Sommerklassiker in der Playlist. Like Ice in the Sunshine bekommt ihr gleich nach Medusa. Schönen Mittwoch.

0: Oh Mensch. Da guckst du einmal nach links, einmal nach rechts und zack, ist die CD wieder im Trend. Hier ist der NDR2 Nachmittag mit Jessica und Nico. Und für alle, die nicht wissen, was eine CD ist, soll es geben. Eine CD ist rund, sie ist silbern und früher war sie das Mittel zum Musikhören.
1: Hattet ihr auch so CD-Türme im Wohnzimmer? Mhm. Das war quasi wie so ein Bücherregal für CDs und das hatten wirklich ziemlich viele. Und jetzt ist es eben so, dass viele junge Menschen die CD wieder für sich entdecken, hat ein Marktforschungsunternehmen rausgefunden. Grund sei vor allem K-Pop, also Musik aus Südkorea und Taylor Swift. Das Spannende ist, es geht gar nicht so sehr ums Hören, es geht vielmehr ums Sammeln, denn die meisten jungen CD-Sammler haben gar keinen CD-Spieler, sagen die Forscher.
0: Also ganz ehrlich, so richtig kapiere ich es nicht. Ich meine, ich habe meine CDs geliebt, habe eine ordentliche Sammlung, ich bin damit aufgewachsen. Aber sogar ich bin so kurz davor, meine Sammlung einfach auf die Straße zu stellen, schön mit einem Schild dran, zu verschenken und fertig ist die Duzi.
1: Ja gut, die unwichtigen CDs, die habe ich schon längst weggeschmissen. Aber es gibt so ein paar Alben von Ed Sheeran und George Michael, die kann ich nicht wegschmeißen. Mhm. Also ich meine, selbst wenn ich keinen CD-Player mehr habe, wenn ich Ed Sheeran irgendwann mal treffe, dann muss er ja auf irgendwas unterschreiben können.
0: Du glaubst immer noch dran, ja?
1: Ich verstehe die Frage gar nicht.
0: Okay. Glaub weiter.
1: Es wird passieren.

0: 14.30 Uhr ist es. Hier ist NDR 2 mit dem Verkehrsservice für den ganzen Norden. Die A1 Fehmarn Richtung Lübeck zwischen Scharbeutz und Rathekau. 5 Kilometer stockender Verkehr. Die A1 Osnabrück in Richtung Bremen zwischen Bremen-Brinkum und Hemelingen. 5 Kilometer Stop and Go vor der Baustelle. Die A2 Hannover Richtung Berlin zwischen Lehrte und Helmeler Wald. 5 Kilometer stockend wegen eines kaputten LKW. Und nochmal die A2 Hannover Richtung Berlin zwischen Allerengersleben und Irksleben. 12 Kilometer Stau.
1: Auf der A7 Flensburg Richtung Hamburg zwischen Schleswig-Jagel und Rader Hochbrücke 10 Kilometer Stau. Das kostet euch hier eine Stunde. Gute Nerven hier. Die A7 Flensburg Richtung Hamburg weiter zwischen dem Dreieck Hamburg Nordwest und dem Elbtunnel. 4 Kilometer stockend für alle im LKW. A7 Hannover Richtung Hamburg zwischen dem Dreieck Walsrode und Soltau Ost. 4 Kilometer stockend im Baustellenbereich. Und nochmal die 7 Hannover Richtung Hamburg zwischen Hamburg-Hausbruch und dem Elbtunnel. 3 Kilometer stockend. Das war's von uns. Frohe Fahrt für euch.

0: Also Coldplay machen ja schon richtig gute Laune. Hier ist der NDR 2 Nachmittag mit Jessica und Nico, aber das können wir noch steigern.
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2: 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Wir spielen euch jeden Nachmittag einen wirklich tausendprozentigen Sommersong. Also nicht nur so ein bisschen, ja, die Sonne scheint ein bisschen, sowas. Nee, so ein, wo man sofort, wo ihr sofort denkt, ey, ich sitze gerade am Strand im Liegestuhl und schlürfe, keine Ahnung, ein Pina Colada.
0: Ja, heute ist es ein Knaller aus den 90ern geworden. Wir quatschen jetzt auch nicht ganz lange drum rum. Viel Spaß mit den Venga Boys.

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0: Ihr seid bei NDR 2. Noch nie sind in Deutschland so viele Start-ups entstanden wie im ersten Halbjahr dieses Jahres. Mehr als 3000 waren das und die Bundesregierung will sie stärker unterstützen.
1: Es ist 15 Uhr.
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3: Die Bundesregierung will junge Unternehmen stärker fördern. Das Kabinett hat einen entsprechenden Gesetzentwurf von Wirtschaftsministerin Reiche auf den Weg gebracht. Aline Braun, NDR 2 aktuell.
4: Mit einer neuen Strategie soll Deutschland attraktiver werden. Nicht nur für die Gründung neuer innovativer Start-ups, sondern auch für die anschließende Wachstumsphase der jungen Unternehmen, Scale-up genannt. Dafür wurden mehr als 150 Einzelmaßnahmen beschlossen. Zum Beispiel soll es leichter werden, in Start-ups zu investieren. Es sollen also Finanzierungshürden abgebaut werden. Außerdem soll es weniger Bürokratie geben, damit neue Unternehmen schneller und einfacher gegründet werden können. Und erstmals werden auch Rüstungsunternehmen gefördert. Mehrere Wirtschaftsverbände haben schon positiv auf die Pläne reagiert.
3: Nach dem Rücktritt von Jens Spahn muss die Union einen neuen Chef für die Bundestagsfraktion benennen. CDU-Chef Merz und CSU-Chef Söder sollen sich darauf verständigt haben, dass Kanzleramtschef Thorsten Frey den Posten übernehmen soll. Das berichten verschiedene Medien. Spahn war am Wochenende zurückgetreten. Zuvor hatte es viel Kritik gegeben, weil er und sein Mann mit Hilfe einer Leihmutter aus den USA ein Kind bekommen haben. Leihmutterschaften sind in Deutschland verboten. Das merkt ihr wahrscheinlich auch, wenn ihr zum Tanken fahrt. Die Kraftstoffpreise, die sind im Vergleich zur Vorwoche nochmal deutlich gestiegen. Diesel um fast 10 Cent bei einem Literpreis von knapp 2,17 Euro. Super E10 kostet knapp 2,15 Euro. Das sind gut 6 Cent mehr als vor einer Woche. Und damit ist Diesel zum ersten Mal seit Mai wieder teurer als Super E10. In Norwegen erinnern die Menschen heute an die Opfer der Attentate von Anders Breivik. Vor 15 Jahren hatte er insgesamt 77 Menschen getötet. In der Hauptstadt Oslo hatte er im Regierungsviertel eine Autobombe gezündet. Danach hatte er auf der Insel Utøya in einem Ferienlager gezielt auf Jugendliche geschossen. In Hannover ist ab heute ziemlich viel los. Um 16 Uhr starten zum einen die Finals, ein riesiges Sportereignis mit 143 Meisterschaften in 24 Kategorien. Und gleichzeitig geht's auch los mit dem traditionellen Maschseefest. Kim Schröder, NDR 2 Hannover. Was kriegen die Besucher da geboten?
5: Direkt an der Uferpromenade können sich die Besucherinnen und Besucher wieder durch die Buden schlängeln und durch internationale Küchen probieren. Oder auch Live-Musik hören. Zum Beispiel kommen heute Fury and the Slaughterhouse. Es gibt mehrere Bühnen am Maschsee verteilt, auch vom NDR. Die schwimmende Bühne am Nordufer ist Kulisse für den Auftakt. Da gibt's dann gleich ab 16 Uhr eine 90-minütige Show. Und das Maschseefest hat dieses Jahr ein weiteres Event im Gepäck. In dieser Woche finden nämlich parallel die Finals statt. Eine Multisportmeisterschaft, bei der auch Disziplinen auf dem Maschsee stattfinden.
0: Das NDR2-Wetter wird im Laufe des Nachmittags tatsächlich immer sonniger heute.
1: So von Nordwesten her, erreicht aber tatsächlich nicht ganz alle. So in Vorpommern bleibt es meistens grau heute und auch regnerisch. Es sind auch noch ein paar Schauer unterwegs und Gewitter und es kommen auch heute Abend ein paar Gewitter und Schauer nach. Maximal haben wir heute 20 Grad in Greifswald, 21 in Lübeck und Boltenhagen.
0: Der NDR2 Verkehrsservice für den ganzen Norden mit der A1 Fehmarn Richtung Lübeck zwischen Scharbeutz und Rathekau. 5 Kilometer stockender Verkehr. A1 Osnabrück Richtung Bremen zwischen Bremen-Brinkum und Hemelingen. 5 Kilometer Stop and Go vor der Baustelle. Die A2 Hannover Richtung Berlin zwischen Lehrte und Hemmelerwald. 5 Kilometer stockend wegen eines liegen gebliebenen LKW. Die A2 Hannover Richtung Berlin zwischen Allerengersleben und Irksleben. 12 Kilometer Stau.
1: Auf die A7 Flensburg Richtung Hamburg zwischen dem Dreieck Hamburg Nordwest und dem Elbtunnel 4 Kilometer stockend für alle im LKW. Die 7 Hannover Richtung Hamburg zwischen dem Dreieck Walsrode und Soltau Ost hier im Baustellenbereich ebenfalls 4 Kilometer stockend. Und die A7 Hannover Richtung Flensburg zwischen Hamburg-Hausbruch und dem Elbtunnel 3 Kilometer stockend. Das war's von uns. Frohe Fahrt für euch.
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1: Heute mit Jessica und Nico und das ist ja mal, also das ist eine Katastrophe. Kurz vor Weltuntergang auf dem Weg zum Wacken Open Air ist ein LKW in die Leitplanke gefahren. Und was hatte er geladen?
0: Leute, Bier.
1: Jetzt kann der LKW natürlich nicht weiterfahren und das Bier muss umgeladen werden.
0: Stellt euch mal vor, Bierknappheit auf dem Wacken Festival. Was da los wäre?
1: Oh,
0: nicht
1: oh
0: auszudenken.
1: Gott.
0: Ah.

0: Ich bin ja kein unbedingter Blink-182-Fan, aber den liebe ich. I miss you. Schöne Schmonzette, was zum Kuscheln am Nachmittag. Hier sind Jessica und Nico für euch am Mittwoch.
1: So eine Fahrradtour durch den Norden ist was Feines, hat sich auch Basti gedacht. Allerdings wird es bei ihm keine gewöhnliche Tour. Er will mit einem Original DDR-Klapprad von Buchholz in der Nordheide nach Willingen in NRW. Das sind gute 300 Kilometer.
0: Moin Basti.
2: Moin.
1: Sag mal Basti, warum ausgerechnet Klappräder?
2: Weil Elektrofahrrad jeder fahren kann und das ist so ein bisschen oldschool und gibt nochmal so eine kleine Herausforderung und sticht vielleicht ein bisschen raus.
0: Wie genau ist die Tour geplant?
2: Groß geplant haben wir nichts. Also was feststeht, wir fahren ohne digitale Medien, also ganz oldschool mit Papierkarten und gucken dann, wo wir so am Ende des Tages landen. Und weil wir ja jetzt eine Instagram-Seite gemacht haben und das ganz gut funktioniert hat, versuchen wir dann noch einen guten Gedanken mit reinzubringen, weil es genügend Leute gibt, die viel wichtigere Dinge bringen als wir auf einem Klapprad. Haben wir gesagt, vielleicht können wir da noch eine Initiative vor Ort unterstützen.
0: Und was ist das in dem Fall bei euch?
2: Die Kinderkrebsinitiative Buchholz.
1: Ach cool, die
0: großartig.
2: Zeit, wenn am Ende der eine oder andere Euro hängen bleibt, ist das, glaube ich, eine gute Sache.
1: Das ist eine sehr gute Sache. Was wird denn für euch hängen bleiben?
2: Hoffentlich keine bleibenden Schäden und hoffentlich einfach eine schöne Zeit. So.
0: Wenn jetzt jemand zuhört gerade und der sagt, Mensch, ich will das Ganze unterstützen, wie geht das denn?
2: Auf Instagram auf Tour de Club, so findet man uns und wir freuen uns da über jeden Euro, der da reinkommt.
1: Basti, vielen Dank.
0: Danke dir und viel Spaß. Wann geht's denn los?
2: Am Freitag, Mittag fahren wir los.
0: Puh, dann toi toi toi, Wetter soll dann nächste Woche wieder heiß werden, also nehmt ein paar Wasserflaschen mit, ne?
2: Oder so.
0: Ja.
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0: Es ist 15.31 Uhr. NDR 2 ist hier mit dem Verkehrsservice für den ganzen Norden. Und der A1 Fehmarn Richtung Lübeck zwischen Scharbeutz und Rathekau. 5 Kilometer Stop and Go. A1 Osnabrück in Richtung Bremen zwischen Bremen-Brinkum und Hemelingen. 5 Kilometer stocken vor der Baustelle. Die A2 Hannover Richtung Berlin zwischen Lehrte und Hemmelerwald. Ein liegen gebliebener LKW. 5 Kilometer stockend dahinter. Die A2 Hannover Richtung Berlin ist zwischen Allerengersleben und Irxleben nach einem Unfall gesperrt, 12 Kilometer Stau.
1: Auf die A7 Flensburg Richtung Hamburg zwischen dem Dreieck Hamburg Nordwest und dem Elbtunnel, hier für alle im LKW 4 Kilometer stockend. Die 7 Hannover Richtung Kassel zwischen dem Dreieck Hannover Süd und Hildesheim, 6 Kilometer stockend im Baustellenbereich. Die 7 Hannover Richtung Hamburg zwischen dem Dreieck Walsrode und Soltau Ost, auch hier im Baustellenbereich 4 Kilometer stockender Verkehr. Die A7 Hannover Richtung Flensburg zwischen Hamburg-Hausbruch und dem Elbtunnel 3 Kilometer stockend und die A36 neu dabei Wolfenbüttel Richtung Fienenburg zwischen Wolfenbüttel Süd und Schladen Süd 3 Kilometer stockend wegen Bauarbeiten. Das war's von uns. Wo's rollt, frohe Fahrt für euch.

0: Schräge Ideen sollten belohnt werden, finden wir hier. Hier ist der NDR 2 Nachmittag mit Jessica und Nico. Und Fernsehmoderator Elton, der hatte so eine schräge Idee.
1: Ja, er will nächstes Jahr im März so ein kleines Mini-Festival in Hamburg veranstalten. Ein Abend mit bekannten Musikerinnen und Musikern für den guten Zweck. Aber er selbst will auch auf die Bühne. Da müssen wir mal nachfragen. Moin Elton.
2: Hallo.
0: Grüß dich, hi. Du, hi. Wir haben gehört, du möchtest nächstes Jahr in Hamburg singen. Frage von uns, wer will denn das hören?
2: Das ist auch eine Frage von mir, aber ich bin ja nicht alleine denn. Und ich habe auch ein paar dann an meiner Seite, die singen können. Und ich hatte diese Idee irgendwie mal, habe ich mir gedacht, ey, warum machst du nicht selber mal ein Konzert, wo du Leute einlädst, deren Musik du hörst? Und dann habe ich auf dem Hurricane Festival mit dem Gitarristen von den Donuts gesprochen und der meinte, ja, geile Idee. Also ich glaube, wir wären dabei. Da habe ich zum Beispiel schon mal musikalische Unterstützung und ich habe noch zwei, drei andere gefragt, die zumindest Interesse zeigen, Johannes Oerding zum Beispiel.
0: Mhm, cool.
2: Auch um den Druck jetzt zu erhöhen, dass die dann auch zusagen, weil wir wissen ja alle, was heißt, ja, Interesse klingt schon mal ganz gut. Aber wenn es dann ernster wird, weiß ich nicht, ob dann der Schwanz eingezogen wird.
1: Aber wir finden die Idee super. Also wir haben da auch Connections, sonst könnten wir im Volksparkstadion mal anfragen.
2: Ja, das ist sehr groß. Aber wie wäre es mit dem Villa-Tour? Das würde mir eher passen.
1: Na, siehste.
0: Und du hast gesagt, Bands, die vor allem du gerne hörst. Wer könnten das sein?
2: Es geht ja darum, dass Lieder von meiner Playlist gespielt werden. Also meine Lieblingslieder, die ich gerne höre, sollen dann performt werden.
0: Mhm.
2: Und ja, die Donuts habe ich angefragt. Johannes habe ich angefragt. Der muss dann aber natürlich einen Punkrock-Song singen. Es ist nicht so, dass der jetzt dann irgendwie seine Songs da performen muss. Ich habe aber auch ein bisschen Interesse an Personen, wie zum Beispiel, ich sage jetzt einfach mal Nina Chuba, die ich ja nicht unbedingt in meiner Playlist habe.
0: Mhm.
2: Aber wenn die mit mir ein Punkrock-Duett singen würden, das wäre natürlich krass. Es ist ein kleines Experiment. Ich bin echt gespannt, was das denn für ein Event wird. Es ist wirklich, aber nochmal, wie ihr am Anfang schon sagtet, ich bin kein Sänger und ich werde auch hin und wieder eher mal am Schlagzeug sein oder auch nur auf meinem Stuhl sitzen und einfach genießen. Es ist ein Spaß-Event. Es ist kein ernstzunehmendes Konzert. Professionalität ist dann nicht unbedingt gefragt. Es soll einfach nur Spaß machen.
0: Und ich kann dir auch Jessica vorbeischicken, die war zumindest im Unterstufenchor damals.
1: Das stimmt.

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0: Ihr seid bei NDR 2 am Mittwochnachmittag. Insgesamt läuft es weiter schlecht bei der Wirtschaft in Deutschland. Trotzdem haben sich noch nie so viele neue Firmen gegründet wie im ersten Halbjahr dieses Jahres. Startups sollen jetzt neue Anschubhilfe vom Bund kriegen.
1: Es ist gleich 16 Uhr.
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3: Die Bundesregierung will neu gegründete Unternehmen stärker fördern. Das Kabinett hat dazu eine Strategie von Wirtschaftsministerin Reiche auf den Weg gebracht. Sie will, dass solche Start-ups schneller wachsen. Dabei spricht man dann auch von Scale-up. Maximilian Ulrich, NDR 2 Berlin.
4: Dazu soll es mehr Geld vom Bund geben. So soll der sogenannte Deutschlandfonds über das Jahr 2030 hinaus verlängert werden. Über diesen Fonds werden auch Start-ups unterstützt, die Geld für den Start des Unternehmens brauchen. Die Bundesregierung will sich aber auch erstmals direkt an Startups beteiligen, die Kriegswaffen herstellen. Außerdem sollen militärische Startups die gleiche Förderung bekommen wie Startups, die keine Waffen herstellen. Die Startup- und Scale-up-Strategie aus dem Wirtschaftsministerium enthält mehr als 150 Eckpunkte. Viele davon sind aber noch in einem frühen Stadium.
3: In München erinnern die Menschen an die Opfer des Anschlags am Olympia-Einkaufszentrum vor 10 Jahren. Am 22. Juli 2016 hatte ein 18-Jähriger 8 Jugendliche und eine Frau mit Migrationshintergrund erschossen und sich dann selbst getötet. Auch Bundespräsident Steinmeier nimmt an der Gedenkfeier teil. Es ging um einen geplatzten Maskenauftrag in Millionenhöhe zu Beginn der Corona-Pandemie. Ein Unternehmen aus Hamburg sagt, dass das Bundesgesundheitsministerium und der damalige Minister Spahn Masken bestellt, den Auftrag dann aber wieder kurzfristig zurückgezogen hätten. Das Bonner Landgericht hat die Klage der Firma aber jetzt abgewiesen. Maike Krebber, NDR 2 Bonn.
5: Zwischen der Hamburger Firma und dem Bundesgesundheitsministerium habe es keinen Kaufvertrag gegeben. Mit dem Argument hat der Richter des Bonner Landgerichtes die Klage des Unternehmens abgewiesen. Zwar gab es Telefonate und einige E-Mails zwischen der Firma und dem Ministerium, in dem Interesse an einem Vertrag bekundet wurde. Zu einem verbindlichen Vertrag sei es aber nicht gekommen. Die Firma hatte im Prozess 287 Millionen Euro plus 160 Millionen Euro Zinsen vom Bund gefordert. Denn laut Firma habe der damalige Gesundheitsminister Spahn persönlich mehrere hundert Millionen Masken bei ihnen bestellt, dann aber kurzfristig wieder abgesagt. Es ist zu erwarten, dass Berufung eingelegt wird und das Verfahren dann an die nächste Instanz zum Oberlandesgericht in Köln geht.
3: In Oldenburg haben Unbekannte scharfe Munition in einer Wertstoffannahmestelle an der Autobahn 29 hinterlassen und das ohne den Abfallbetrieb darüber zu informieren. Das ist laut Stadt schon das zweite Mal innerhalb von 8 Tagen, dass da beim Elektroschrott Tüten mit Gewehrmunition abgestellt waren. Beim ersten Mal war es demnach scharfe Munition für Sturmgewehre, die bei NATO-Übungen zum Einsatz kommt, und außerdem noch 3 Granatenteile. In Hannover ist ab heute ziemlich viel los. Jetzt gerade startet zum einen das traditionelle Maschseefest und gleichzeitig geht es los mit den Finals. Das ist ein riesiges Sportevent mit 143 Meisterschaften in 24 Kategorien, darunter Surfen, Rugby oder Speedklettern. Los geht's jetzt gerade mit einer großen Eröffnungsparty auf einer schwimmenden Bühne am Nordufer.
1: 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Die denkt wenigstens an die Gärten im Norden, denn ja, die brauchen unbedingt Regen.
0: Und den Regen sollen sie bekommen, denkt Deborah. Wir haben es immer noch meist eher grau als sonnig heute Nachmittag, aber fast überall guckt auch mal so kurz die Sonne noch raus zum Feierabend. Aber eben auch Regenschauer und Gewitter sind mit dabei, bei maximal 20 Grad in Beverstedt, bis zu 21 Grad in Lingen und Zinnowitz. Und morgen ist es weiter wechselhaft, tendenziell aber ein Tick sonniger, vor allem in Hamburg und Schleswig-Holstein, maximal morgen 23 Grad.
1: Der NDR2-Verkehrsservice für den ganzen Norden. Staut stockend ab 3 Kilometern. Die A1 Bremen Richtung Osnabrück zwischen Uppenfusen, Bremen-Mahndorf und Hemelingen ist nach einem Unfall gesperrt. 5 Kilometer stockend da. Die A1 Osnabrück Richtung Bremen zwischen Bremen-Brinkum und Hemelingen 4 Kilometer Stop and Go vor der Baustelle. Die A1 Bremen Richtung Lübeck zwischen Harburg und Norderelbbrücke 3 Kilometer stockend. A2 Hannover Richtung Berlin zwischen Lehrte und Hemmeler Wald wegen eines defekten LKW 4 Kilometer Stop and Go. Die A2 Hannover Richtung Berlin ist zwischen Allerengersleben und Irxleben nach einem Unfall gesperrt. Aktuell 12 Kilometer Stau.
0: Auf die A7 Flensburg Richtung Hamburg zwischen Aufschlag und Rader Hochbrücke 4 Kilometer stockender Verkehr. Genau wie auf der A7 Flensburg Richtung Hamburg zwischen Hamburg-Stellingen und dem Elbtunnel. Auch da eben 4 Kilometer stockend. Dann die 7 Hannover Richtung Kassel zwischen dem Dreieck Hannover Süd und Hildesheim. Hier 6 Kilometer stockend im Baustellenbereich. Nochmal die 7 jetzt Hannover Richtung Flensburg zwischen Hamburg-Hausbruch und dem Elbtunnel 3 Kilometer stockender Verkehr. Und die A36 Wolfenbüttel Richtung Fienenburg zwischen Wolfenbüttel Süd und Schladen Süd. Hier 3 Kilometer stockend wegen Bauarbeiten. Das war's von uns. Frohe Fahrt für euch in diesen Mittwochfeierabend.
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1: Heute mit Jessica und Nico am Tag der Hängematte.
0: Ja.
1: Und liebe NDR 2 Familie, ich habe es versucht, ich konnte ihn nicht aufhalten.
0: Ja, ich habe da was vorbereitet. Ein kleines Gedicht für die Hängematte. Moment, mach mal andere Musik an. Achtung. Pass auf, Jessica. Wenn ich lieg in meiner Hängematte, penne ich oft wie eine Ratte. Oh Hängematte, du lieblich mein, nur in dir schlummer ich so fein. Ohne dich, das ist ja sonnenklar, wäre mein Sommer richtig rar.
1: Mm, fantastisch. Also, wenn du da keinen Preis für bekommst, weiß ich auch nicht.
0: Oder? Ha. Danke!

0: Still von Jupiter Jones und die Band hat sich tatsächlich nach einem Charakter aus den drei Fragezeichen benannt. Im englischen Original heißt Justus Jonas nämlich Jupiter Jones.
1: So, jetzt habt ihr auch ein bisschen Nerdwissen für heute Abend, fürs Abendessen zur Band. Dann können wir jetzt guten Gewissens zu unserem Songs and Stories kommen. 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Tickets gibt's nicht zu kaufen, nur zu gewinnen. Über ndr2.de einfach anmelden und mit ein bisschen Glück rufen wir jetzt zurück. Und jetzt haben wir uns rausgesucht, Ricardo aus Güstrow. Ich lass es mal läuten, Jessica.
2: Lars, guten Tag.
0: Hallo, ist da Ricardo?
2: Wer ist denn da?
0: Dein Lieblingsradiosender.
2: NDR 2, ja.
0: Ja, da war ja was.
2: Ja.
1: Hey.
0: Ricardo, du hast dich beworben, du möchtest gerne zu Jupiter Jones.
2: Aber wunderbar und wahrscheinlich gerne.
0: Erzähl doch mal, warum.
2: Weil ich gerne meine Frau entführen möchte und einladen möchte.
0: Und da wollt ihr einen schönen romantischen Abend verbringen.
2: Wir wollen einen schönen romantischen Abend verbringen in Güstrow, genau, in unserem Lieblingstheater.
1: Und du hast dich angemeldet über ndr2.de, hast geschrieben, ihr seid über 20 Jahre schon verheiratet, wart schon lange nicht mehr auf einem Konzert. Was war das letzte Konzert?
2: Das letzte Konzert war Element of Crime im Gewandhaus Leipzig.
1: Ah, ist auch schön.
0: Aber Jupiter Jones wird ein bisschen romantischer, glaube ich.
2: Das wird auf alle Fälle romantischer, genau, anders romantisch als Romantik von Sven Regener.
0: Ja, Ricardo, ihr seid dabei.
2: Ich freue mich total. Wahnsinn, ich kipp um.
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0: 16.30 Uhr, hier ist NDR 2 mit dem Verkehrsservice für den ganzen Norden. Hier kommt Stau oder stockender Verkehr ab 3 Kilometern. Die A1 Bremen Richtung Osnabrück zwischen Uphusen-Bremen-Mahndorf und Hemelingen 5 Kilometer stockend. A1 Osnabrück in Richtung Bremen zwischen Bremen-Brinkum und Hemelingen 4 Kilometer stockend vor der Baustelle. Die A1 Bremen Richtung Lübeck zwischen Harburg und Norderelbbrücke 3 Kilometer stockend. Die A2 Hannover Richtung Berlin zwischen Lehrte und Hemmeler Wald 4 Kilometer stockend. Da ist ein LKW liegen geblieben. Nochmal A2 Hannover Richtung Berlin zwischen Marienborn-Helmstedt und Eisleben 6 Kilometer Stau.
1: Auf die A7 Flensburg Richtung Hamburg zwischen Hamburg-Stellingen und dem Elbtunnel 4 Kilometer stockender Verkehr. Die A7 Hannover Richtung Kassel zwischen dem Dreieck Hannover Süd und Hildesheim 6 Kilometer stockend in der Baustelle hier. Dann auf die A7 Hannover Richtung Flensburg zwischen Hamburg-Heimfeld und dem Elbtunnel 6 Kilometer stockend und die A36 Wolfenbüttel Richtung Fienenburg zwischen Wolfenbüttel Süd und Schladen Süd hier die Bauarbeiten und deswegen 3 Kilometer stockender Verkehr. Das war's von uns. Frohe Fahrt für euch.

0: Muriel im NDR 2 Nachmittag. Hier sind Jessica und Nico für euch. Windräder, E-Autos, Lastenräder, autofreie Zonen, alles für die Umwelt. Aber bei Plastikdeckeln, die sich nicht mehr von den Flaschen abschrauben lassen, sondern an der Seite rumbaumeln, dann ist wirklich Schluss mit lustig.
1: Findet zumindest B-Promi Jackie Sprenzel in unserer heutigen Best-of-Folge der Comedy Die Kuroase.
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5: Und wie sind Sie heute da, Herr Sprenzel?
6: Ja.
5: Sie bluten etwas am Mund. Geht es Ihnen gut?
6: Ja.
7: Du wirkst so angespannt.
6: Nein.
8: Sonst nimm doch mal ein Pflaster.
6: Nein. Oh. Kann jeder sehen.
5: Ja, ich habe heute eigentlich Fimo-Masse mitgebracht und dachte, wir kneten ein wenig. Aber vielleicht erzählen Sie doch erst einmal.
6: Ich wollte mir eine Cola hören, hatte ich Bock drauf. Yeah. Brauchte ich. Hatte noch so einen Rotweinteppich auf der Zunge. Egal.
7: Oh.
6: Und diese Scheißdeckel, die nicht mehr abgehen von der Flasche.
5: Herr Sprenzel.
6: Man reißt da dran rum wie an so einem engen Strumpf, der nicht über der Hacke will. Und wenn du denn aus der Flasche saufen willst, dann schlitzt du dir noch die ganze Fresse auf.
5: Ihre Wortwahl.
6: Bis du rumläufst wie der Joker bei Batman.
5: Ja,
6: und das muss das Volk mal erfahren.
5: Ja, und wir holen Luft und wir bitten um die Kraft, die Dinge zu ertragen, die wir nicht ändern können.
6: Entschuldigung.
8: Also ich habe es bei Milchtüten.
5: Herr Deinhardt.
8: Du kriegst es ja nicht mal mehr richtig eingeschenkt mit Deckel dran.
7: Ja, die jungen Leute, wenn sie Work and Travel auf Bali oder Koh Samui machen, und dann haben sie noch den Deckel in der Hosentasche.
8: Ja.
7: Also mein Patrick, immer früher, dann schmeißen sie das da in den Ozean, weil für den Deckel kriegst du kein Pfand.
5: Ja, hier handelt es sich um eine EU-Richtlinie, die ab Sommer greift, aber bereits jetzt vielfach schon umgesetzt ist.
6: Und nur weil so ein paar Kids zu blöde sind, einen Deckel wieder auf eine Flasche zu schrauben, mir beim Cola trinken eine blutige Visage holen.
7: Nimm doch ein Glas.
6: Soweit kommt es noch, dass Brüssel mir vorschreibt, dass ich aus dem Glas trinken soll. An eine Tankstelle.
5: Ja, aber...
6: Dann reiß ich den Deckel extra ab, so sauer bin ich.
5: Oh. Herr Sprenzel, Sie wirken veränderungsmüde.
6: Ja, weil als nächstes lassen Sie den Deckel dran an Erdnussdosen.
8: Ja, aber...
6: Dann gibt es aufgerissene Pulsadern, abgetrennte Gliedmaßen.
7: Ich meine, vielleicht ist es das, warum die Stimmung im ganzen Land momentan so aufgeladen ist.
6: Ja.
7: Seit wann gibt's denn diese Deckel? Und die ganzen Leute, die schon morgens ausrasten, weil sie die Milch nicht aufkriegen und rumpütschern.
8: Ja, und die kommen dir auf der Landstraße mit 100 entgegen.
5: Wie gesagt, ich habe hier buntes Fimo und würde Sie bitten, einen Gegenstand zu formen.
7: Vielleicht ist es ja auch ganz gut mit Deckel dran, weil dann nicht einfach jeder direkt aus der Milchtüte trinken kann.
6: Dann kannst du auch Stacheldraht dran machen.
5: Ja, und Herr Sprenzel hat sein Fimo schon weich. Toll.
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1: Die Bundesregierung will neu gegründete Firmen fördern. In München erinnern die Menschen an die Opfer des Attentats vor 10 Jahren. Und in Hannover sind 2 große Events gestartet, das Maschseefest und die Finals. Insgesamt läuft es weiter nicht so rund bei der Wirtschaft in Deutschland. Trotzdem haben sich noch nie so viele Firmen neu gegründet wie im ersten Halbjahr dieses Jahres. Von Anfang Januar bis Ende Juni waren es mehr als 3.000. Das hatte eine Studie des Start-up-Verbands Anfang Juli gezeigt. Die Bundesregierung will Firmengründern stärker unter die Arme greifen. Und dazu hat das Kabinett heute eine entsprechende Strategie von Wirtschaftsministerin Reicher auf den Weg gebracht. Jakob Meyer, NDR 2 Berlin. Wie will sie diese Start-ups stärker fördern?
2: Indem sie für weniger Bürokratie sorgt und mehr Startkapital auf den Weg bringt. Also die Bundesregierung hat ein Projekt vor, das heißt Schneller Gründen, und da ist der Name Programm. Startups sollen bei der Gründung die erforderlichen Daten digital an die zuständigen Behörden übermitteln können. Und das soll dann ganz schnell gehen. Also gründen, anmelden, Steuernummer bekommen, Eintrag ins Handelsregister. Das soll alles in einem Prozessschritt erfolgen, sagt die zuständige Ministerin Katharina Reiche. Und dann braucht es auch noch mehr Geld für den Anfang. Also Startups brauchen Wagniskapital. Da gibt es höheres Risiko, aber auch höhere Rendite. Und es gibt eben in Deutschland zu wenig Banken oder Fondsgesellschaften, die das anbieten. Das soll sich ändern. Da will die Bundesregierung nachhelfen, unter anderem, indem sie die zuständigen Geldtöpfe zur Verfügung stellt, um private Kapitalquellen eben anzuzapfen.
1: Und wie viel kann das jetzt, so wie es geplant ist, auch wirklich bringen?
2: Das kann einiges bringen und kann helfen. Das begrüßen auch die Branchenverbände. Sie sagen, die Maßnahmen sind gut, aber sie weisen auch darauf hin, das ist eine Strategie und kein Gesetz. Also sie sagen auch, Versprechen alleine helfen nicht, da müssen jetzt auch Taten folgen.
1: Die Bundesregierung will sich auch selbst an neuen Firmen beteiligen, die Rüstung herstellen. Was bedeutet das?
2: Das bedeutet, dass Startups ja auch in diesem wichtigen Bereich, in diesem wirtschaftlich wichtigen Bereich Unternehmen sind, wo es boomt und Startups da aber viele Probleme haben, weil das ein Bereich ist, in dem eben besonders hohe Hürden bei der Sicherheit auch bestehen. Und da sagt die Bundesregierung, um kleinen innovativen Firmen zu helfen, sollen eben Hürden abgebaut werden, etwa beim Zugang zu staatlichen Aufträgen. Die Katharina Reiche, die zuständige Ministerin, sagt, der Staat will also mit einem großen Auftrag praktisch die Produktion absichern und die Geschäfte absichern und so den Startups helfen.
1: Dankeschön, Jakob Meyer, NDR 2 Berlin. Für viele Menschen in München ist das heute ein trauriger Tag. Vor 10 Jahren hatte ein 18-Jähriger im Olympia-Einkaufszentrum 9 Menschen getötet und danach sich selbst. Es war kein Zufall, dass der Attentäter in München gerade an diesem 22. Juli 2016 auf die Menschen geschossen hat. Das war nämlich der 5. Jahrestag nach den Angriffen von Anders Breivik in Norwegen. Der Rechtsextremist hatte 2011 in der Hauptstadt Oslo und auf der Insel Utøya insgesamt 77 Menschen getötet. Und für den Attentäter von München war Breivik erklärtermaßen ein Vorbild. Hasan Leyla hat seinen damals 14-jährigen Sohn in München bei dem Anschlag verloren.
3: So die Zeiten es vergeht, umso schlimmer wird es. Wir versuchen nur, mit diesem verdammten Schmerz zu leben.
4: Weitere Opfer hatte der Attentäter im Freien und im Olympia-Einkaufszentrum auf der anderen Straßenseite gesucht. Ein Passant erzählt, wie er dem schwerverletzten Giuliano noch helfen wollte.
5: Dann habe ich mich nach links umgedreht, habe den Täter dann schon 1,5 Meter vor mir gesehen. Ja, und dann habe ich in den Lauf reingeschaut, habe mich wieder zum Giuliano umgedreht und dann habe ich dieses Klick gehört, 2-mal. Ja, und dann war ich ohnmächtig.
4: Der Attentäter hat 8 Jugendliche und eine Frau getötet und 5 weitere Menschen teils schwer verletzt. Dann nimmt sich der 18-Jährige selbst das Leben. Tagelang steht die ganze Stadt unter Schock. Der Platz vor dem Einkaufszentrum wird zum Blumenmeer und zum Treffpunkt für fassungslose Menschen.
6: Ich kannte eine Person.
7: Es ist unsere Stadt, es sind unsere Leute und wir trauern einfach mit.
4: Fast alle Opfer hatten einen Migrationshintergrund. Lange wurde der Anschlag aber als reiner Racheakt eines psychisch kranken Mobbingopfers bezeichnet. Dabei hatte es früh immer mehr Hinweise auf einen anderen Hintergrund gegeben. Erst 2019 hat das Landeskriminalamt den Anschlag von München als rassistisch und politisch motiviert eingestuft. Bayerns Innenminister Joachim Herrmann sagte damals:
8: Das Ganze ging dann schon in den Rassismus und offensichtlich auch Sympathien für Adolf Hitler über. Und deshalb halte ich es für richtig, dass man ganz klar den rechtsradikalen Hintergrund als solchen benennt.
4: Bis heute fordern Angehörige einen Untersuchungsausschuss, der aufklären soll, was nach dem Attentat bei Behörden und in der Politik falsch gelaufen ist, wie sie sagen. Viele Fragen seien offen geblieben, auch im Prozess gegen den Waffenhändler, bei dem der Attentäter über das Darknet die Tat Waffe gekauft hatte. Der Händler wurde zu 7 Jahren Haft verurteilt, unter anderem wegen fahrlässiger Tötung. An die Opfer erinnert am Tatort ein Denkmal. Sibel und Leila Hassan wollen auch dort für weitere Aufklärung eintreten. Für ihren Sohn.
9: Der gibt mir von oben diese Kraft.
10: Und der ist jetzt stolz auf Mutter und Papa, das weiß ich. Weil wir für ihn kämpfen, für Gerechtigkeit kämpfen.
1: Ein Beitrag aus München von Birgit Grundner. Hannover ist ab heute großer Sport- und Party-Hotspot bei uns im Norden. Da laufen nämlich ab heute zum einen die Finals mit 143 Meisterschaften in 24 Kategorien, darunter Surfen, Rugby oder Speedklettern. Und gleichzeitig ist das traditionelle Maschseefest gestartet. Zum Auftakt läuft gerade eine große Party auf einer schwimmenden Bühne am Nordufer. Um 16 Uhr ist das da losgegangen. Max Altstadt, NDR 2 Hannover. Was stand und steht da alles auf dem Programm?
11: Ja, also da hat die Stadt ja ein großes Spektakel versprochen und ich würde sagen, das hat sie auch eingehalten. Also für diese Eröffnungsfeier, da wurde ja zum Beispiel eine große schwimmende Bühne so mitten auf dem Maschsee festgemacht. Das Ziel war es einfach so viel wie möglich Lust auf die Finals machen. Also es gab ganz viel Live-Sport zum Beispiel mitten auf dieser Wasserbühne. Also Beachvolleyball wurde gezeigt, Bogenschießen, Karate, BMX-Fahren und so weiter. Es war total abgefahren, das so mitten auf der Bühne auf dem Wasser zu sehen. Dann wurden auch so Filme gezeigt, also um nochmal zu zeigen, welche Wettkämpfe dann ab morgen in Hannover zu sehen sind. Also ich würde sagen, wirklich ein würdiger Start für die Finals und das Maschseefest.
1: Und du warst ja vorher auch schon in der Stadt unterwegs. Was spielt sich da so alles ab?
11: Ja, ich habe mir mal so ein paar Sportstätten angeguckt, die ja in Hannover so verteilt sind. Also ich war zum Beispiel auf dem Opernplatz, der hat sich in eine richtige Sportarena verwandelt, würde ich sagen. Also direkt neben der Oper stehen 2 große Kletterwände für die Speedkletterer. Da wurden heute zum Beispiel auch noch diese Klettergriffe drangeschraubt, wo die dann hochpesen. Ja, dann gibt's hier eine Stabhochsprunganlage auf dem Opernplatz. Da nehmen die Sportler dann auf so eine Art langen Bühne Anlauf, um sich dann über die Messlatte zu katapultieren. Das Beach-Volleyballfeld, das steht auch. Also der Sand liegt, das Netz ist gespannt und da sind auch 3 Tribünen drum gebaut. Ja, und solche Sportarenen, die gibt's quasi irgendwie in ganz Hannover verteilt. Also vorm neuen Rathaus wurde das große 3x3 Basketballfeld aufgebaut. Im neuen Rathaus stehen zum Beispiel die Bühnen für BMX und Breakdance. Ja, und hier am Maschsee sind da ja dann ab morgen die Ruderer und Kanufahrer am Start.
1: Das klingt nach reichlich Action. Also was ist da in den nächsten Tagen noch alles los?
11: Ja, also man kann sagen, es wird einfach richtig viel los sein und es wird sehr voll sein in Hannover. Also alleine das Maschseefest, das zieht ja bis zu 2 Millionen Menschen nach Hannover und in die Stadt. Und jetzt kommen da auch noch die ganzen Sportfans für die Finals dazu. Einer aus der Pressestelle von Hannover hat mir vorhin übrigens auch gesagt, so viel wird in Hannover noch nie los gewesen sein. Also es ist wirklich so das größte Doppel-Event jemals in der Stadtgeschichte, sage ich mal. Da spielt natürlich auch das Thema Sicherheit eine wichtige Rolle und das sieht man auch an ziemlich vielen Stellen. Also an vielen Orten sind die Straßen so mit dicken, schweren Metallpollern abgesichert und auch Polizei ist relativ viel im Einsatz.
1: Dankeschön, Max Altstadt, für die Infos aus Hannover.
12: Und danke, Katrin Schlass. Das war das NDR 2 Update um 5. Jetzt schauen wir aufs NDR 2 Wetter. Ist heute nicht so richtig warm, gebe ich zu. Morgen auch nicht.
13: Nö, also heute weiterhin durchwachsen, Schauer, Gewitter mit dabei, maximal 20 Grad. Ja, auch ein bisschen Sonne kann auch rausgucken. Morgen dann alles mit dabei. Bei vielen geht's wirklich sonnig los, aber es gibt dann auch relativ schnell Regen, auch bei den meisten. Erst mal in Westniedersachsen, das breitet sich dann morgen aus im Laufe des Mittags, Nachmittags. Morgen dann maximal 18 Grad auf Langeoog, 20 Grad in Warnemünde und nur in Anführungsstrichen bis zu 23 Grad in Lübeck.
12: Der NDR2-Verkehrsservice für den ganzen Norden. Stau oder stockend alles ab 3 Kilometern. Die Autobahn 1 Hamburg Richtung Osnabrück. Zwischen Euten und Bremen-Hemelingen 5 Kilometer stockend nach einem Unfall. A1 Bremen Richtung Osnabrück. Zwischen Uphusen-Bremen-Mahndorf und Hemelingen 3 Kilometer stockender Verkehr. A1 Osnabrück Richtung Bremen. Zwischen Bremen-Brinkum und Hemelingen 4 Kilometer stockend vor der Baustelle. A1 Bremen Richtung Lübeck. Zwischen Harburg und Norderelbbrücke 3 Kilometer Stop and Go. Die A2 Hannover Richtung Berlin zwischen Lerze und Semmelerwald 4 Kilometer stockend wegen eines liegengebliebenen LKW. Und nochmal die A2 Hannover Richtung Berlin zwischen Allerengersleben und Eisleben 3 Kilometer Stau.
13: Und jetzt geht's weiter mit den A7-Festspielen. A7 Flensburg Richtung Hamburg. Zwischen Hamburg-Stellingen und dem Elbtunnel 4 Kilometer stockend. Die 7 Hannover Richtung Kassel. Zwischen dem Dreieck Hannover Süd und Hildesheim hier im Baustellenbereich 6 Kilometer stockender Verkehr. A7 nochmal Hannover Richtung Flensburg. Zwischen Hamburg-Heimfeld und dem Elbtunnel 6 Kilometer stockend. Und die A30 neu dabei. Die Vorabmeldung Rheine Richtung Amsterdam. Zwischen Rheine und Rheine Nord. Hier laufen Bauarbeiten ab 20 Uhr heute Abend bis morgen früh um 5. So, das war's von uns. Frohe Fahrt für euch. Hier ist der NDR 2 Nachmittag. Wir sind Jessica und Nico. Hallöchen.

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0: Es ist gleich 17.30 Uhr. NDR 2 hier mit dem Verkehrsservice für den ganzen Norden. Stau oder stockend ab 3 Kilometern. Jetzt für euch die Autobahn 1 Hamburg in Richtung Osnabrück zwischen Bremer Kreuz und Bremen-Hemelingen. 4 Kilometer Stop and Go nach einem Unfall. A1 Osnabrück Richtung Bremen zwischen Bremen-Brinkum und Hemelingen. 3 Kilometer stockend vor der Baustelle. Die A2 Hannover Richtung Berlin zwischen dem Kreuz Hannover Ost und Hemmeler Wald. 5 Kilometer stockend. Da ist ein kaputter Laster liegen geblieben.
1: Auf die A7 Flensburg Richtung Hamburg zwischen Hamburg-Stellingen und dem Elbtunnel 4 Kilometer stockend. Die A7 Hannover Richtung Kassel zwischen dem Dreieck Hannover Süd und Hildesheim 6 Kilometer stockend im Baustellenbereich. Nochmal die A7 Hannover Richtung Flensburg zwischen Hamburg-Heimfeld und dem Elbtunnel 6 Kilometer stockend. Und die A30 Rheine Richtung Amsterdam zwischen Rheine und Rheine-Nord ist ab 20 Uhr heute Abend bis morgen früh um 5 wegen Bauarbeiten gesperrt.
0: Das war's. Gute und sichere Fahrt für euch.

müssten wir kurz reingehen. 17.39 Minuten, NDR2 Verkehrsservice aktuell. Vorsicht bitte in beiden Richtungen auf der A2 Hannover-Dortmund. Auf Höhe Hannover-Bodfeld sind Kinder auf der Straße. Bitte fahrt besonders vorsichtig in beiden Richtungen. A2 Hannover-Dortmund, auf Höhe Hannover-Bodfeld sind Kinder auf der Straße. Bitte fahrt ihr besonders vorsichtig in beiden Richtungen.

0: Ich wette mit euch, ihr habt diesen Sommer mindestens schon ein Spaghetti-Eis gegessen. Mindestens eins. Und wenn nicht, dann wird's höchste Zeit. Hier ist der NDR2-Nachmittag mit Jessica und Nico.
1: Wenn ihr in nächster Zeit mal nach Karlsruhe kommen solltet, habt ihr sogar die Möglichkeit, ein echtes Spaghetti-Eis zu probieren. Was genau ist jetzt ein echtes Spaghetti-Eis? Mit echter Vanille oder Soße aus echten Erdbeeren? Nein, nein. Ein echtes Spaghetti-Eis ist eins mit echten Spaghetti drin.
0: Oh, ich kann es mir nicht vorstellen. Erfunden hat das Giuseppe, das sogenannte Al Dente-Eis. Mit echten, al dente gekochten Spaghetti. Wir haben mal nachgefragt, wie schmeckt's?
2: Ein bisschen komisch, aber ja.
3: Erstmal kommt die schöne Frische und die Früchte kommen durch. Also ich bin echt begeistert.
4: Warum nicht? Sieht auf jeden Fall cool aus.
5: Die Nudeln, ja, die sind halt hart, aber man merkt sie nicht als Nudel in dem Sinne.
6: Steht al dente drauf, ja. Sieht echt super aus. Was Neues, glaube ich. Hätte ich jetzt nicht gedacht, dass es Spaghetti ist. Hat einen festen Biss.
7: Wenn ich esse, knackig und weich halt.
8: Es schmeckt einfach klasse. Es ist ein bisschen fruchtig durch diese Erdbeersoße und dann knackt es zwischendrin von diesen Spaghetti. Und so hat man das Gefühl, das Mittagessen und das Dessert gleich zu essen in einem.
0: Es knackt also, Jessica.
1: Ja.
0: Also wenn es knackt, die Nudel, dann nenne ich das zu Hause nicht al dente, sondern roh.
1: Ja, ich glaube, da hast du auch ganz recht.
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Sorry, müssen wir nochmal reingehen. 17:42 Uhr, NDR2 Verkehrsservice aktuell. Vorsicht bitte in beiden Richtungen auf der A2 Hannover-Dortmund. Die Anschlussstellen haben sich geändert. Die Kinder sind zwischen Hannover-Lahe und Hannover-Bodfeld. Vorsicht bitte in beiden Richtungen. Hier sind Kinder auf der Straße. Auf der A2 Hannover-Dortmund zwischen Hannover-Lahe und Hannover-Bodfeld sind Kinder auf der Straße. Bitte fahrt besonders vorsichtig in beiden Richtungen.

0: So, wir tanzen in Richtung Feierabend. Das war der NDR 2 Nachmittag. Heute mit Jessica und Nico.
1: Wir wünschen euch noch einen guten Mittwoch. Gleich kommt Peter Urban mit der Peter Urban Show. Und wir hören uns morgen wieder, wenn ihr mögt, ab 14 Uhr.

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0: Insgesamt läuft es weiter schlecht bei der Wirtschaft in Deutschland. Trotzdem wurden noch nie so viele neue Firmen gegründet wie im ersten Halbjahr dieses Jahres. Und künftig sollen Start-ups jetzt auch noch Anschubhilfe vom Bund kriegen. Es wird 18 Uhr.
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2: Die Bundesregierung will junge, innovative Unternehmen in Deutschland stärker fördern. Mit einer Reihe neuer Maßnahmen will sie erstens dafür sorgen, dass es leichter in Deutschland wird, neue Firmen zu gründen. Und zweitens, sagt Wirtschaftsministerin Reiche,
3: dass Wachstum beschleunigt wird und vor allem, dass Innovation in Deutschland gehalten wird.
2: Eine Gründung soll künftig komplett digital und weniger bürokratisch als aktuell möglich sein. Außerdem will sich die Bundesregierung künftig finanziell an Start-ups beteiligen, die Waffen herstellen oder militärische Dienstleistungen entwickeln. Die KI macht sich selbstständig und hackt sich irgendwo rein. Was bisher eher Science-Fiction war, ist jetzt wirklich passiert. OpenAI, die US-Firma hinter ChatGPT, hat ihre neuen und noch nicht veröffentlichten KI-Modelle getestet und die Aufgabe für die künstliche Intelligenz war, einen Hack durchzuführen. Und dabei ist die KI dann aber aus einem geschützten Testbereich quasi ausgebrochen und in Computersysteme einer anderen Firma eingedrungen. Fritz Espenlaub, Host vom ARD-KI-Podcast. Was ist daran so brisant?
4: Eigentlich, was passiert ist, ist, dass das Modell zu gut darin war, die Aufgabe zu erledigen, die ihm Menschen gestellt haben. Da ging es tatsächlich darum, zu überprüfen, wie gut diese Modelle mittlerweile darin sind, autonom Cybersicherheitsangriffe durchzuführen. Und natürlich kommen wir jetzt zunehmend in eine Welt, in der bald schon nicht mehr nur die super Top-KI-Firmen diese Modelle intern haben, sondern zunehmend mehr und mehr Leute darauf Zugriff haben und dann ja vielleicht auch wirklich Hacker damit bösartige Angriffe ausführen können.
2: Es ging um einen geplatzten Maskenauftrag in Millionenhöhe zu Beginn der Corona-Pandemie. Ein Unternehmen aus Hamburg sagt, dass das Bundesgesundheitsministerium und der damalige Minister Spahn Masken bestellt, den Auftrag dann aber wieder kurzfristig zurückgezogen hätten. Das Bonner Landgericht hat die Klage der Firma aber jetzt abgewiesen. Maike Krebber, NDR 2 Bonn.
5: Zwischen der Hamburger Firma und dem Bundesgesundheitsministerium habe es keinen Kaufvertrag gegeben. Mit dem Argument hat der Richter des Bonner Landgerichtes die Klage des Unternehmens abgewiesen. Zwar gab es Telefonate und einige E-Mails zwischen der Firma und dem Ministerium, in dem Interesse an einem Vertrag bekundet wurde. Zu einem verbindlichen Vertrag sei es aber nicht gekommen. Die Firma hatte im Prozess 287 Millionen Euro plus 160 Millionen Euro Zinsen vom Bund gefordert. Denn laut Firma habe der damalige Gesundheitsminister Spahn persönlich mehrere hundert Millionen Masken bei ihnen bestellt, dann aber kurzfristig wieder abgesagt. Es ist zu erwarten, dass Berufung eingelegt wird und das Verfahren dann an die nächste Instanz zum Oberlandesgericht in Köln geht.
2: In Hannover ist ab heute ziemlich viel los. Am Nachmittag ist da zum Beispiel das traditionelle Maschseefest gestartet. Gleichzeitig sind auch die Finals angelaufen. Ein riesiges Sportereignis mit 143 Meisterschaften in 24 Kategorien, darunter Surfen, Rugby oder Speedklettern. Zum Auftakt gab es eine große Eröffnungsparty auf einer schwimmenden Bühne am Maschsee-Nordufer.
0: Die Zeit 18:03, hier das Wetter bei NDR 2. Heute Abend wechselnd stark bewölkt, gebietsweise Regen und Schauer, einzelne Gewitter sogar. Temperaturen 16 bis 20 Grad. Heute Nacht an der See sehr windig, wechselnd bewölkt, häufiger trocken, vereinzelte Schauer, örtliche Gewitter. Temperaturen gehen runter auf 15 bis 10 Grad. Morgen dann wechselhaftes Wetter, neben Wolken auch mal wieder Sonnenschein. Trocken bleibt es meistens, aber vereinzelt gibt es auch Regen und Schauer, Höchstwerte 18 bis 23 Grad. NDR 2 Verkehrsservice A1 Bremen Richtung Osnabrück zwischen Opusen, Bremen-Marndorf und Arsten. 3 Kilometer stockender Verkehr wegen Bauarbeiten. A7 Flensburg Richtung Hamburg zwischen Hamburg-Stelling und dem Elbtunnel. 4 Kilometer stockender Verkehr. A7 Hannover Richtung Flensburg zwischen Hamburg-Hausbruch und dem Elbtunnel. 4 Kilometer stockender Verkehr. Und die A30 Rheine Richtung Amsterdam wird zwischen Rheine und Rheine-Nord wegen Bauarbeiten von 20 Uhr bis ca. 5 Uhr gesperrt.
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0: Willkommen, einen schönen Abend wünsche ich. Bis 21 Uhr spielen wir hier neue Musik. Es ist ja mitten in den Ferien und das Wetter lässt zu wünschen übrig, aber vielleicht wird es ja noch besser und kriegt nochmal die Kurve. Aber es ist heute Mittwoch, nicht ganz Montag. Hier kommen Almost Monday mit No More Regrets.

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1: Mit einem Beitrag von Pastor Simon Lute aus Wesselburen für die evangelische Kirche.
2: Dieses traumschöne Chaos aber im Kindergeburtstag. Zu laut, zu viel Kuchen, zu viel Zucker, irgendwo weint einer, irgendwo klebt was, irgendwer schmeißt was durch die Gegend. Und mittendrin steht mein Sohn mit einer Tüte Gummibärchen. Er fängt an, alle Gummibärchen zu verteilen. Reicht einfach die ganze Tüte rum. Läuft zu jedem hin, bis die Tüte leer ist. Wahllos, fröhlich an alle. Auch an die, die eigentlich gar keine mehr wollen. Sogar das letzte Rote, das eigentlich sein Lieblings ist, verschenkt er. Und ich stehe daneben und werde ganz nervös. Heb dir doch was auf. Du musst doch nicht alles verschenken. Pass auf, dass du selber noch was hast, will ich sagen. Mach ich aber nicht. Denn da habe ich gemerkt, das Rechnen, das bringen wir unseren Kindern erst bei. Kinder können das anfangs noch gar nicht, dieses Abwägen, dieses, was springt für mich am Ende dabei raus. Die geben einfach, weil Geben Spaß macht. Weil das Gesicht vom anderen schön ist, wenn er was bekommt. Irgendwann lernen wir dann das Rechnen, aber dabei geht was verloren. Diese Leichtigkeit, einfach die ganze Tüte rumzureichen. Ich glaube, diese Großzügigkeit steckt in uns allen. Wir haben sie uns nur abtrainiert. Es wird Zeit, dass wir sie wieder lernen, von unseren Kindern.
1: Das war ein Beitrag von Pastor Simon Lute aus Wesselburen für die evangelische Kirche.

St. Lundy aus Großbritannien mit einem Lied über Alaska. NR2 Verkehrsservice aktuell. Vorsicht bitte auf der A31 Leeremden zwischen Fehnhusen und Nermoor. Gefährdet Sichtbehinderung durch Rauch die Fahrt. Wir machen hier weiter mit Fat Dog.

0: Es wird 18.29 Uhr, Ende R2 Verkehrsservice, A1 Bremen Richtung Osnabrück, zwischen Obhusen, Bremen-Marndorf und Arsten, 3 Kilometer stockender Verkehr. Wegen Bauarbeiten, ich wiederhole es nochmal, A1 Bremen Richtung Osnabrück zwischen Obhusen, Bremen-Marndorf und Arsten, 3 Kilometer stockender Verkehr, wegen Bauarbeiten. A7 Flensburg Richtung Hamburg zwischen Hamburg-Stelling und dem Elbtunnel, 4 Kilometer stockender Verkehr. A7 Hannover Richtung Flensburg zwischen Hamburg-Hausbruch und dem Elbtunnel, 4 Kilometer stockender Verkehr. A11 Kreuz Uckermark Richtung Stettin zwischen Kreuz Uckermark und Schmölln, 3 Kilometer Stau. Die A30 Rhein Richtung Amsterdam wird zwischen Rheine und Rheine-Nord wegen Bauarbeiten von 20 Uhr bis ca. 5 Uhr gesperrt.
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0: Und hier verschwinden wir bei NDR 2 im Dschungel. Das ist der Londoner Dschungel von der Londoner Band Someday Somewhere. Ihr aktueller Titel. Danach aus Düsseldorf. Die Toten Hosen.
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Rain heißt dieser neue Titel von Dagny und hier geht's weiter mit der brasilianischen Sängerin Marie Froes, die einen wunderbaren, schönen Titel hier singt, aber ich glaube auf Portugiesisch wird sogar noch Froes geschrieben mit S, mit SCH am Ende, Froes, Marie Froes, Rio Lua heißt der Song.

Hier ist NR2, das ist natürlich die Lady Madonna, die Danceteria von ihrem aktuellen Album Confessions 2. Und natürlich war sie zu sehen bei der Halbzeitshow des Endspiels der Fußballweltmeisterschaft, die ja nun, ich sag jetzt nicht, die Halbzeitshow wäre toll gewesen. Sie war etwas lahm und langweilig und seltsam und ein Kraut und Rüben durcheinander. Da freute man sich schon über Shakira. Und wie sah eigentlich Robbie Williams aus? Ehrlich gesagt, am besten war vielleicht Justin Bieber allein mit der akustischen Gitarre vor 80.000 Leuten, was ja auch relativ mutig ist. Bei Madonna, da muss man schon sagen, die hat wahrscheinlich Playback gesungen. Also live war das auf keinen Fall, als sie da geschoben wurde von den beiden Ex-Stars Ronaldo und Ronaldinho und dann da reinmarschierte. Nein, aber das macht ja nichts bei ihr. Das ist schon vollkommen okay. Den richtigen Vogel schossen dann natürlich die Spanier ab mit dem glücklichen, aber wirklich verdienten, hochverdienten Sieg. Und ich war so glücklich und so zufrieden, dass das dann so ausging gegen eine unglaublich schwache argentinische Mannschaft, die eigentlich gar nichts machte. Ich meine, in 90 Minuten 0 Torschüsse und dann noch mit der Brutalität, also wirklich, das wäre die Katastrophe gewesen, hätte die Mannschaft dann da gewonnen. Und da singen wir und jubeln wir eher mit Rosalía, das Lied, das immer gespielt wird, wenn die Spanier gewinnen, Despecha.

Ein R2-Verkehrsservice aktuell. Achtung in beiden Richtungen auf der A1 Hamburg-Lübeck. Zwischen Hamburg-Billstedt und Öhendorf werden Holzteile auf die Fahrbahn geworfen. Achtung in beiden Richtungen auf der A1 Hamburg-Lübeck. Holzteile werden auf die Fahrbahn geworfen zwischen Hamburg-Billstedt und Öhendorf.

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1: Um 19 Uhr mit Felix Sprung. Kanzleramtsminister Frei soll Nachfolger des zurückgetretenen Jens Spahn an der Spitze der Unionsfraktion werden. Das schlagen die Vorsitzenden von CDU und CSU, Merz und Söder vor. In einer Woche soll die Fraktion über den Vorschlag abstimmen. Aus Berlin Dagmar Pepping.
2: Thorsten Frei habe einen maßgeblichen Anteil am bisherigen Erfolg der Regierungsarbeit und der Stabilität der Koalition. Die Reformerfolge der letzten Wochen seien auch sein Verdienst, erklärte Merz nach einer Videokonferenz mit dem Fraktionsvorstand der Union. Söder ergänzte, Frei werde ein guter Vorsitzender der gemeinsamen Bundestagsfraktion werden. Schon als Kanzleramtsminister oder früher als parlamentarischer Geschäftsführer habe die CSU gut mit ihm zusammengearbeitet. Wer Frei als Chef des Kanzleramtes nachfolgen soll, ist noch nicht bekannt.
1: Die Bundesregierung hat eine neue Strategie für die Unterstützung von Start-ups in Deutschland beschlossen. Die Pläne von Wirtschaftsministerin Reiche sehen unter anderem vor, die Bürokratie für junge Firmen abzubauen. Außerdem soll es für sie leichter werden, Personal und Geldgeber zu finden. Die Bundesregierung will damit verhindern, dass erfolgreiche Start-ups ins Ausland abwandern. Die Bundesregierung hat mit Sorge auf den jüngsten Vorfall bei OpenAI reagiert, einem der führenden Unternehmen bei künstlicher Intelligenz. Ein Sprecher des Digitalministeriums sprach von einem Paradigmenwechsel. Man sehe bereits seit Monaten, dass die Fähigkeiten von KI-Agenten massiv zunehmen. Das verändere auch massiv die Bedrohungslage. Zuvor war bekannt geworden, dass bei OpenAI ein autonom agierendes KI-Modell außer Kontrolle geraten war. Es drang in das Computersystem eines anderen Unternehmens ein, in dem es Schwachstellen in dessen Software aufspürte. In Hannover hat ein großes Sportevent begonnen, die Finals. In den kommenden 4 Tagen werden in 24 Sportarten die deutschen Meister gekrönt. Aus Hannover, Maximilian Altstadt.
3: Ja, also diese Eröffnungsfeier hier, die hat sich im Prinzip schon angefühlt wie so eine kleine Version der Finals, quasi schon im Schnelldurchlauf so vorab. Es wurden nämlich ganz, ganz viele Sportarten, die bei den Finals mit dabei sind, präsentiert. Also hier auf dieser schwimmenden Bühne mitten auf dem Maschsee, da wurden unter anderem Bogenschießen gezeigt, BMX-Fahren, 3x3 Basketball. Musik gab's natürlich auch. Großes Highlight war da sicherlich der Auftritt von Fury in the Slaughterhouse. Ja, und am Ende gab's einen großen Knall und bunte Farben und damit sind die Finals und das Maschseefest in Hannover offiziell eröffnet.
4: Die Zeit ist für 19 Uhr und 3 Minuten hier. Das Wetter bei NDR 2 heute Abend stark bewölkt. Das bleibt in der Nacht ebenso. Es bleibt aber auch trocken. Einzelne Schauer gibt es dennoch. Auch teilweise Gewitter. Die Temperaturen gehen runter auf 15 bis 10 Grad. Morgen dann neben Wolken auch ein bisschen Sonnenschein. Es bleibt meistens trocken, vereinzelt etwas Regen oder Schauer. Höchstwerte 18 bis 23 Grad. NDR 2 Verkehrsservice, die A30, Rheine Richtung Amsterdam, wird zwischen Rheine und Rheine-Nord wegen Bauarbeiten von 20 Uhr bis ca. 5 Uhr gesperrt.
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4: Und hier geht's aus Schweden weiter mit Licky Lee, Lucky Again. Und danach aus Australien das Geschwisterpaar Julia und Angus Stone.

Bed on Fire, das ist G-Flip, so heißt das Projekt von Georgia Claire Flippo. Das ist ein seltsamer Name, das scheint ihr Name zu sein. Das ist eine australische Sängerin und sie kommt aus Melbourne und ja, das ist ihr Erfolgsname, G-Flip. Und wir machen weiter mit Nitsch, das ist eine Band aus München mit österreichischen Mitgliedern und einem britischen Mitglied. Und hier sind sie zusammen mit einer Londoner Indie-Band, mit Django Django. Ihr Titel ist SOS.

war das mit Fatal und vor 2 Tagen bekamen wir die traurige, ganz, ganz traurige Nachricht, dass eines der größten Sportidole, aber auch sonst der erste Superstar des Fußballs gestorben ist, Kevin Keegan. Er kam aus Liverpool nach Hamburg. Er war in England schon ein Superstar, vor den Zeiten von David Beckham, der sich übrigens mit einem ganz bewegenden Post bei Kevin Keegan bedankt hat und verabschiedet hat, denn Kevin Keegan als Trainer der Nationalmannschaft hat Beckham sehr gefördert und ich habe noch nie eine solche Flut von Beileidsbekundungen im Instagram, auf Facebook, überall im Netz gefunden und erlebt wie zum Tode von Kevin Keegan. Der Mann war unglaublich beliebt, weil er einer der herzlichsten Menschen war, die man treffen konnte. Und er war ein großer, großer Volksheld in Liverpool, in Newcastle besonders und im Gesamtengland. Aber auch Beileidsbekundungen kamen aus Madrid, von Real Madrid, aus Italien, aus Frankreich, von überall und natürlich aus Deutschland, denn er ging damals 1977 ganz überraschend zum HSV nach Hamburg. Die Engländer wunderten sich, was will denn der Keegan dort? Er war Kapitän der englischen Nationalmannschaft, er war der große Star und er will zu diesem kleinen Verein nach Deutschland. Und er hat es gemacht, das Geld war sicherlich auch in Ordnung. Und in dieser Zeit beim HSV wurde Kevin Keegan 2-mal Europas Fußballer des Jahres und führte den HSV zur deutschen Meisterschaft und ins Endspiel der Champions League. Also eine sehr, sehr erfolgreiche Zeit. Ich selbst hatte das Glück, diesen Mann kennenzulernen. Ich habe selten einen herzlicheren und wirklich sympathischeren Menschen kennengelernt als Kevin Keegan, der so lustig war. Wir machten eine Live-Sendung vom Trainingszentrum Ochsenfurt. Da erzählte Kevin überall diese Dinge über seine Dauerwelle, denn das war keine echte Welle, das war eine Dauerwelle, die sehr praktisch war. Beim Duschen muss man sich nur schütteln, dann kann man nach Hause gehen, die anderen, die müssen sich noch föhnen. Und er hat so viele Sachen in seinem seltsamen Deutsch erzählt, das ein bisschen ähnlich Plattdeutsch war, denn er sagte, ja, Plattdeutsch ist ja wie Englisch, ich kann das eigentlich ganz gut. Ein ganz wunderbarer Mann und das macht einen wirklich sehr traurig. Ich weiß nicht, ob ihr es gesehen habt, ich habe einen Post gemacht mit einem Foto und von unserem Treffen und noch kleinen Geschichten und man möchte sich wirklich ganz, ganz intensiv und herzlich von diesem einmaligen Mann verabschieden, dessen Tod einen sehr traurig macht. Hier ist Lana Del Rey mit Let the Light In und genau das passte. Er ließ das Licht erstrahlen, wenn er im Raum war. Kevin Keegan in Memoriam.

0: Mr. Alligator, so heißt dieser Song von Jerome 87. Das ist das führende Mitglied der Band Alt J, einer britischen Indie- und Prog-Rock-Band. NR2 Verkehrsservice, genau 19.30 Uhr, die A1 Osnabrück Richtung Bremen. Ist zwischen Neunkirchenförden und Holdorf in beiden Richtungen wegen eines brennenden Pkw gesperrt. A2 Richtung Braunschweig zwischen Lehrte und Hermelerwald 5 Kilometer Stau wegen Fahrbahnverengungen. Die A30 Rheine Richtung Amsterdam wird zwischen Rheine und Rheine-Nord wegen Bauarbeiten von 20 Uhr bis ca. 5 Uhr gesperrt.
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0: Hier machen wir weiter mit Fury in the Slaughterhouse von ihrem jüngsten Album und danach Nina Caroline oder Nina Caroline, man weiß es nicht genau.

0: Again, so heißt dieser Song von Nina und ich würde schon sagen, sie heißt Caroline, denn sie ist eine Berliner Musikerin, heißt mit vollem Namen Nina Caroline Wegener und ist wirklich hochtalentiert, hat schon früher für Kika bei Wettbewerben teilgenommen und gewonnen und hat eine tolle Stimme und hat auch gute Songwriter-Qualitäten, wie wir gerade hörten. Hier kommen Jupiter Jones, wo diese Liebe hinfällt.
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ist NDR2 und wir würdigen nochmal den überragenden Triumph von Spanien bei der Fußball-WM mit Rosalía, die ja, glaube ich, fast bei jedem Spiel der Spanier dabei war. Immer hübsch angezogen. Das war natürlich hier La Perla, die Perle. Und hier kommt eine andere Perle, nämlich Beyoncé, die auch beim Endspiel war, mit ihrem Ehemann. Und sie singt hier von Morgentau. Auch schön.

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Dieser Song ist wirklich so eine kleine Abenteuerreise. Stupid Song von Olivia Rodrigo von ihrem Erfolgsalbum Nummer 1 auch in den deutschen Albumcharts. Und ja, hier kommt der Teddy, der schwimmt. Ein Musiker, ein Sänger aus Atlanta, Georgia. Warum denn nun Teddy Swims heißt? Es gibt sicherlich eine Geschichte, aber ja, vielleicht ist sie ja auch ganz lustig. Break Up in Reverse.

Lindsay McKay ist das und der 1110 heißt der Song jetzt. Isaac, unser deutscher Sänger, der ja uns vertreten hat beim ESC vor 2 Jahren. We had it all, fast. Und wir hören uns gleich nach den Nachrichten wieder.

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1: Um 20 Uhr mit Felix Sprung. Kanzleramtsminister Frei soll Nachfolger des zurückgetretenen Jens Spahn an der Spitze der Unionsfraktion werden. Das schlagen die Vorsitzenden von CDU und CSU Merz und Söder vor. In einer Woche soll die Fraktion über den Vorschlag abstimmen. Aus Berlin Dagmar Pepping.
2: Thorsten Frei habe einen maßgeblichen Anteil am bisherigen Erfolg der Regierungsarbeit und der Stabilität der Koalition. Die Reform

0: Misserfolge der letzten Wochen seien auch sein Verdienst, erklärte Merz nach einer Videokonferenz mit dem Fraktionsvorstand der Union. Söder ergänzte, Frei werde ein guter Vorsitzender der gemeinsamen Bundestagsfraktion werden. Schon als Kanzleramtsminister oder früher als parlamentarischer Geschäftsführer habe die CSU gut mit ihm zusammengearbeitet. Wer Frei als Chef des Kanzleramtes nachfolgen soll, ist noch nicht bekannt.
1: Die Bundesregierung hat mit Sorge auf den jüngsten Vorfall bei OpenAI reagiert, einem der führenden Unternehmen im Bereich der künstlichen Intelligenz. Ein Sprecher des Digitalministeriums sprach von einem Paradigmenwechsel. Man sehe bereits seit Monaten, dass die Fähigkeiten von KI-Agenten massiv zunehmen. Das verändere auch die Bedrohungslage. Zuvor war bekannt geworden, dass bei OpenAI ein autonom agierendes KI-Modell außer Kontrolle geraten war. Es drang in das Computersystem eines anderen Unternehmens ein, indem es Schwachstellen in dessen Software aufspürte. Die EU-Kommission hat der Übernahme des Hollywood-Konzerns Warner Brothers durch den Konkurrenten Paramount zugestimmt. Nach Ansicht der Brüsseler Behörde ist dadurch der Wettbewerb in der Filmproduktion in Europa nicht gefährdet. Sie verhängte aber Auflagen für den Vertrieb von Filmen, damit die Betreiber von Kinos und letztendlich die Verbraucher nicht benachteiligt werden. In Hannover hat ein großes Sportevent begonnen, die Finals. In den kommenden 4 Tagen werden in 24 Sportarten die deutschen Meister gekrönt. Aus Hannover Maximilian Altstadt.
2: Ja, also diese Eröffnungsfeier hier, die hat sich im Prinzip schon angefühlt wie so eine kleine Version der Finals, quasi schon im Schnelldurchlauf so vorab. Es wurden nämlich ganz, ganz viele Sportarten, die bei den Finals mit dabei sind, präsentiert. Also hier auf dieser schwimmenden Bühne mitten auf dem Maschsee, da wurden unter anderem Bogenschießen gezeigt, BMX-Fahren, 3x3 Basketball. Musik gab's natürlich auch. Großes Highlight war da sicherlich der Auftritt von Fury in the Slaughterhouse. Ja, und am Ende gab's einen großen Knall und bunte Farben und damit sind die Finals und das Maschseefest in Hannover offiziell eröffnet.
3: Die Zeit ist jetzt 20:03. Hier das Wetter bei NDR2. Und zwar in der Nacht wechselnd bewölkt, häufiger trocken, vereinzelte Schauer. In Mecklenburg-Vorpommern gebietsweise örtliche Gewitter. Von der dänischen Grenze und später von der Ostsee her geringer bewölkt. Tiefstwerte 15 bis 10 Grad. An den Küsten starke, anfangs teils stürmische Böen aus Nordwest. Morgen dann teils freundlich, teils wechselhaft. Neben Wolken mal weniger und manchmal auch mehr Sonne. Trocken bleibt, aber es gibt trotzdem einige Schauer oder etwas Regen. Und die Temperaturen gehen wieder ein bisschen höher auf 18 bis 23 Grad. NDR2 Verkehrsservice, die A1 Bremen Richtung Hamburg, ist zwischen Harburg und Stillhorn wegen Fahrbahnerneuerung bis ca. 5 Uhr gesperrt. A2 Richtung, einfach nur die A2 Richtung Braunschweig. Da gibt es zwischen Lehrte und Hermelerwald einen 5 Kilometer langen Stau wegen Fahrbahnverengungen. Naja, wenn das verständlich war, okay. Die A30 Rheine Richtung Amsterdam, die ist zwischen Rheine und Rheine-Nord wegen Bauarbeiten bis ca. 5 Uhr gesperrt.
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3: Und wir steigen in die dritte Stunde mit U2 und ihrem aktuellen Titel, der wirklich irgendwie was Besonderes ist. Es ist keine Rock-Pop-Single, sondern das ist schon ein kleines Werk. Und ich glaube, man kann vom nächsten U2-Album eine Menge Gutes erwarten. Street of Dreams.

zu viele Nebeneffekte, Side Effects, die Stones unschwer zu erkennen von ihrem neuen Album Foreign Tongues. Und das ist einer der Songs, den sie auch selbst komponiert haben, eigentlich alle Songs, außer einem. Und dieser eine ist ein Song von Amy Winehouse. Und morgen, vor 15 Jahren, jährt sich der Tag, an dem sie gestorben ist, viel zu früh. Hier ist You Know I'm No Good, die Rolling Stones mit ihrer Version von Amy Winehouse Song.

NDR 2 ist hier mit der großartigen Phoebe Bridgers. Und das ist ihr neuer Song Lost Boys. Was für ein guter Song. Man denkt immer, ja, man hat ja schon alles gehört und es gibt immer wieder die tollen alten Songs. Nein, die neuen, die bisher nicht gehörten, sind auch oft ganz, ganz großartig, genau wie dieser Song hier. Der Song, den wir jetzt hören, den gibt's schon ein bisschen länger. Er stammt von Stoppock und Stoppock ist 70 geworden und es gibt ein Tributalbum für ihn von Künstlern, die diesen Mann lieben und die seine Songs interpretieren. Und den Song Leise, den hören wir von Tocumbo. Übrigens, das gesamte Tributalbum erscheint am 7. August und heißt 26/70, die Songs von Stoppock. Leise.

0: Und auch das war ein Song von Stoppock. Auf dem Tributalbum wird es auch sein. Das war der Wetterprophet mit einer wunderbaren Besetzung mit Phil Siemers, mit Pohlmann und mit einer weiteren Sängerin. Und ja, jetzt weiß ich sie leider gerade nicht, aber ich sag's euch gleich. Ich glaube, es ist Mina. Mine. Und jetzt geht's hier weiter mit diesem hier. Es ist 20.31 Uhr in der 2 Verkehrsservice. Die A1 Bremen Richtung Hamburg ist zwischen Harburg und Stillhorn wegen Fahrbahnerneuerung bis ca. 5 Uhr gesperrt. A2 Richtung Braunschweig zwischen Lehrte und Hämelerwald 4 Kilometer Stau wegen Fahrbahnverengungen. Die A30 Rheine Richtung Amsterdam ist zwischen Rheine und Rheine Nord wegen Bauarbeiten bis ca. 5 Uhr gesperrt.
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0: Und wir machen weiter mit den Specials. Die sind 2019 aufgetreten in Cathedral in London. Und da gibt's einen kleinen Live-Mitschnitt von A Message to Rudy. Eine kleine Erinnerung an die 80er. Und irgendwie finde ich diese Erinnerung frischer als diese riesen Festivals, wo alternde Stars dann wieder ihre alten Songs singen sollen. Ich finde, die Specials sind immer noch verdammt gut dabei.

Großartige Nummer. I played the fool und die Stimme habt ihr erkannt. Michael Stipe. Und das ist für eine Filmmusik, die er zusammen gemacht hat mit Andrew Watt. Andrew Watt ist der Produzent der Rolling Stones auf den letzten beiden Alben, auch auf dem neuen und natürlich auch Paul McCartneys Album gemacht und viele, viele andere. Einer der erfolgreichsten Menschen im Moment. Ein ganz junger Typ, der unheimlich Gas gibt und unheimlich guten Geschmack hat und immer die Leute wirklich zum Leben erweckt, wie zum Beispiel hier Michael Stipe. Jetzt haben wir hier eine Nummer von Michelle DeGiocello, der Bassistin, Sängerin, die mit verschiedenen Künstlern hier arbeitet. Hier ist sie mit Cynthia Erivo auf ihrem neuen Album. Und der Song ist interessant. Das war ein Hit für George Michael und Aretha Franklin. I knew you were waiting for me. Michelle DeGiocello.

ist NR2 mit schöner Musik von Carl Carlton und Melanie Wiegmann. Zusammen haben sie ihr zweites Album aufgenommen, das heißt Miles of Time. Und da ist dieser Klassiker von Van Morrison drauf, Crazy Love. Aber Carl hat auch eigene Songs geschrieben für das Album. Einer davon ist dieser hier, Alive. Carl Carlton und Melanie Wiegmann.

Bonfire Song von der britischen Country Rockband The Shires und von britischem Top Country zu britischem Top Soul. Hier ist die großartige Ray und Worth It.

Worth It von Ray. Und damit sage ich Bye-bye für heute. Und wir hören noch ein wenig von Carl Carlton, Melanie Wiegmann und Cap Mo. Just Like You. Bis zum nächsten Mittwoch, 18 Uhr. Peter Hohmann sagt Tschüss.

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1: Um 21 Uhr mit Felix Sprung. Kanzleramtsminister Frei soll Nachfolger des zurückgetretenen Jens Spahn an der Spitze der Unionsfraktion werden. Das hat CDU-Chef Merz zusammen mit Markus Söder, seinem Kollegen von der CSU, vorgeschlagen. Was der Entscheidung möglicherweise zugrunde lag, erläutert unser Berlin-Korrespondent Markus Preis.
2: Friedrich Merz, der hat jetzt statt eines potenziellen Konkurrenten wie Jens Spahn demnächst einen sehr, sehr loyalen Vertrauten als Fraktionschef im Bundestag. Trotzdem gibt's heute zumindest hinter vorgehaltener Hand auch ein paar Fragezeichen. Einige Unionsabgeordnete meinen, Frei hätte als Kanzleramtschef Konflikte nicht früh genug gesehen und abgeräumt. Und genau das müsse er aber auch als Fraktionschef können. Und manche zweifeln auch, wie gut Thorsten Frei Attacke kann. Attacke auf den politischen Gegner. Und attackieren, das konnte Jens Spahn sehr gut.
1: Die Bundesregierung hat mit Sorge auf den jüngsten Vorfall bei OpenAI reagiert, einem der führenden Unternehmen.

0: im Bereich der künstlichen Intelligenz. Ein Sprecher des Digitalministeriums sprach von einem Paradigmenwechsel. Man sehe bereits seit Monaten, dass die Fähigkeiten von KI-Agenten massiv zunehmen. Das verändere auch die Bedrohungslage. Zuvor war bekannt geworden, dass bei OpenAI ein autonom agierendes KI-Modell außer Kontrolle geraten war. Es drang in das Computersystem eines anderen Unternehmens ein, indem es Schwachstellen in dessen Software aufspürte. Die EU-Kommission hat der Übernahme des Hollywood-Konzerns Warner Brothers durch den Konkurrenten Paramount zugestimmt. Nach Ansicht der Brüsseler Behörde ist dadurch der Wettbewerb in der Filmproduktion in Europa nicht gefährdet. Sie verhängte aber Auflagen für den Vertrieb von Filmen, damit die Betreiber von Kinos und letztendlich die Verbraucher nicht benachteiligt werden. Mit farbigen Fontänen hat am Abend am Maschsee in Hannover ein großes Sportevent begonnen, die sogenannten Finals. In den kommenden Tagen werden dort in 24 Sportarten die deutschen Meister gekürt. Aus Hannover, Tide Tedinger.
1: Dem Knalleffekt voraus ging eine 1,5-stündige Show auf einer schwimmenden Bühne vor dem Nordufer. Zu den Highlights der Eröffnungsfeier gehörten die zahlreichen sportlichen Kostproben auf der Bühne, darunter Bogenschießen, BMX, Flatland, Jiu-Jitsu, Karate und Judo und Live-Musik mit der hannoverschen Band Fury in the Slaughterhouse. Mit dem Windsurfen auf dem Steinhuder Meer nördlich von Hannover haben die ersten Wettbewerbe schon begonnen. Offizieller Start ist morgen.
0: Das waren die Nachrichten. Das Wetter in Norddeutschland, in der Nacht überwiegend trocken, vereinzelt Schauer oder Gewitter, Tiefstwerte 15 bis 10 Grad. Morgen Wolken und ein paar Schauer, oft bleibt es trocken, Höchstwerte 18 bis 23 Grad. Und auch am Freitag meist trocken, nur einzelne Schauer, 19 bis 24 Grad. Es ist 21.03 Uhr.
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3: Die A1 Bremen Richtung Hamburg ist zwischen Harburg und Stillhorn wegen einer Nachtbaustelle bis ca. 5 Uhr gesperrt. Die Umleitung führt über die U83. A2 Richtung Braunschweig. Zwischen Lehrte und Hämelerwald 4 Kilometer Stau wegen Fahrbahnverengungen. Die A30 Rheine Richtung Amsterdam ist zwischen Rheine und Rheinenort wegen Bauarbeiten bis ca. 5 Uhr gesperrt. A281 Richtung Airportstadt. Zwischen Senator Apelstraße und Bremen-Neustadt bis Sonntag 19 Uhr wegen Fahrbahnerneuerung gesperrt.
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4: Mit Michael Reifschleck, hallo, und die Zeit für Reime ist gekommen. Kommt ihr mit? Dann kommt gerne zu uns unter 0722212011, denn es ist Zeit für unser Quiz. Reim dich, 6 Antworten in 30 Sekunden, 6 Antworten, die sich aufeinander reimen. Und ihr gewinnt 0722212011, wenn ihr mit uns spielen möchtet. Olivia Rodrigo jetzt zuerst mit Drop Dead.
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0: Stumbling In von Cyril, gleich der neue Hit von Somber, My Body Isn't Ready. Und jetzt?
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0: Reim dich ist angesagt. Wir spielen mit André aus Teutschenthal in der Nähe von Halle. Hallo André.
2: Ich begrüße dich.
0: Gleichfalls, du hast dich erfolgreich selbst in deine eigene Garage eingeparkt und da verbringst du jetzt den Abend?
2: Nö, ich habe mir halt bloß ein Bier geholt, wir haben gerade Abendbrot gegessen und ich sitze jetzt noch ein bisschen auf der Terrasse, ja, und lass den Abend ausklingen.
0: Das klingt sehr gemütlich, danke, dass wir dabei sein dürfen und schön, dass du beim Quiz mitmachst. Es geht jetzt für dich darum, in 30 Sekunden 6 Antworten zu geben, die nicht nur richtig sind, sondern sich auch alle aufeinander reimen sollten. Denn nur dann gewinnst du bei einer falschen Antwort nicht und wenn sich was nicht reimt, dann fresse ich dich. Wollen wir es versuchen?
2: Na, selbstverständlich.
0: Dann geht's jetzt los. 30 Sekunden, reim dich. Worauf balancieren Artisten hoch oben im Zirkus?
2: Auf dem Seil.
0: Im Zug findet man manchmal einen Platz im Großraumwagen und manchmal wo?
2: Im Abteil.
0: Was klemmt man unter eine Tür, damit sie nicht zufällt?
2: Ein Keil.
0: Welches Werkzeug ist einer Axt sehr ähnlich?
2: Ein Beil.
0: Was fehlt oft, wenn man ein Puzzle fast fertig hat?
2: Ein Teil.
0: Wie heißt die berühmte Einkaufsstraße in Frankfurt am Main?
2: Oh. Scheiße.
0: Nein.
2: Meil.
0: Bitte?
2: Meil.
0: Nein, sie heißt Zeil. Oh, Mann!
2: Ja, ich wohne nicht in Frankfurt, verdammte Kacke.
0: Okay, ich auch nicht. André, schade, das war sehr, sehr knapp, aber trotzdem gut, nur für einen Gewinn reicht es leider nicht. Herzlichen Dank fürs Mitmachen, genieß den Abend trotzdem noch. Mach's gut.
2: Dankeschön.
0: Tschüss.

Summer and my body isn't ready. Aktueller Hit in Pop der Abendshow. Wir sind in einer ganz schlimmen Strähne. Zwei Niederlagen hintereinander bei Reimlich. Das kann so nicht weitergehen. Morgen versuchen wir es wieder. What is love?

0: David Gray und Babylon, gleich die Gruppe, die zeigt, dass die Zeit von Girlgroups nie vorbei sein wird. Flow und der aktuelle Hit Leak It.
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2: In der Nacht wechselnd bewölkt, trocken, vereinzelt Schauer, Tiefstwerte 15 bis 10 Grad. An den Küsten stürmische Böen aus Nordwest. Am Donnerstag neben Wolken auch Sonnenschein. Oft trocken, vereinzelt etwas Regen oder Schauer, Höchstwerte 18 bis 23 Grad.
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3: Die A1 Bremen Richtung Hamburg ist zwischen Harburg und Stillhorn wegen einer Nachtbaustelle bis ca. 5 Uhr gesperrt. Die Umleitung führt über die U83, A2 Richtung Braunschweig. Zwischen Lehrte und Hämelerwald 6 Kilometer Stau wegen Fahrbahnverengungen. Die A30 Rheine Richtung Amsterdam ist zwischen Rheine und Rheinenort wegen Bauarbeiten bis ca. 5 Uhr gesperrt.
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Die with a smile, Lady Gaga und Bruno Mars. Hier ist Pop, die gemeinsame Abendshow von HR3, NDR2, SR1, WDR2, MDR Jump und SWR3. Internationale Musik aus Deutschland jetzt. Welche international erfolgreichen Bands aus Deutschland fallen euch ein? Aktuelle, die im Ausland richtig populär sind. Milky Chance aus Kassel, Giant Rooks aus Hamm. Und dann ist da noch eine, die möglicherweise im Ausland sogar populärer ist als bei uns zu Hause. Zimmer 90. Das ist der Song, mit dem sie Ende 2023 international bekannt geworden sind. What Love Is. Zimmer 90. Gegründet haben sie sich in Stuttgart. Das war im Jahr 2018. Da waren sie noch zu dritt. Inzwischen sind sie zu zweit. Joscha Becker und Finn Gronemeyer. Vor zwei Jahren schon haben sie eine ausverkaufte Europa-Tournee gespielt, noch bevor sie überhaupt ihr erstes Album veröffentlicht haben. Das kam nämlich erst vergangenes Jahr. Und seit Freitag gibt's neue Musik von ihnen und die klingt so. Zimmer 90, Summer Nights.

Summer Nights ist neu von Zimmer 90, Stuttgarter Gruppe, die im Ausland sehr erfolgreich ist und auch im Moment gerade wieder viel in Europa rumkommt bei der Tour, die ab Herbst ansteht. Da gibt's Termine in Oslo, in Stockholm, Kopenhagen, in Warschau, Krakau, Prag, Wien, Mailand, in Zürich, Brüssel, Paris, Bristol, London, Leeds, Manchester, Dublin, Glasgow, Birmingham und Utrecht. Aber sie kommen auch nach Deutschland, spielen zum Beispiel ein paar Festivals diesen Sommer. Am jetzt folgenden Wochenende sind sie in Karlsruhe bei Das Fest. Es gibt einen Termin in Hamburg und in Berlin jeweils Anfang November. In München treten sie auch noch im November auf. In Stuttgart ein Heimspiel am 12. November. Das sind die Deutschland-Termine, die sie dann auch spielen. Denn ein paar Fans haben sie ja durchaus auch in Deutschland. Zimmer 90. Summer Nights ist neu. Und das ist Nelly Furtado und Manos Oliveira.

Top, die Abendshow mit einem kleinen Service-Hinweis, falls ihr euch selbst irgendwann mal fragen solltet, ob ich wohl noch in der Lage bin, ein Auto zu fahren? Wenn ihr zu betrunken zum Pusten seid, dann seid ihr wahrscheinlich auch zu betrunken, um ein Auto zu fahren. Die Polizei in Potsdam hat jemanden, der offensichtlich nicht mehr nüchtern war, versucht, in ein Röhrchen pusten zu lassen. Hat nicht geklappt. Er war zu betrunken zum Pusten. 2 Stunden später war er dann in der Lage, diesen Atemkontrolltest endlich durchzuführen. 2 Stunden später. Bis dahin hätte es doch eigentlich längst andere Indizien gegeben.

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1: Um 22 Uhr mit Cedric Pies. Kanzleramtsminister Thorsten Frey soll Nachfolger von Jens Spahn an der Spitze der Unionsfraktion werden. Auf diesen Vorschlag haben sich CDU-Chef Merz und CSU-Chef Söder geeinigt und ihn auch schon an die Fraktion weitergegeben. Aus Berlin berichtet Dagmar Pepping.
2: Thorsten Frey habe einen maßgeblichen Anteil am bisherigen Erfolg der Regierungsarbeit und der Stabilität der Koalition. Die Reformerfolge der letzten Wochen seien auch sein Verdienst, erklärte Merz nach einer Videokonferenz mit dem Fraktionsvorstand der Union. Söder ergänzte, Frey werde ein guter Vorsitzender der gemeinsamen Bundestagsfraktion werden. Schon als Kanzleramtsminister oder früher als parlamentarischer Geschäftsführer habe die CSU gut mit ihm zusammengearbeitet. Die Abgeordneten der Unionsfraktion kommen am Mittwoch in Berlin zu einer Sondersitzung zusammen. Dann wird sich der Baden-Württemberger Frey zur Wahl stellen.
1: Bei Porsche sollen offenbar bis zum Jahr 2035 noch einmal mehr als 5000 Stellen abgebaut werden. Das berichten unter anderem Manager-Magazin, Handelsblatt und Bild. Das würde bedeuten, dass bei Porsche insgesamt rund 9000 Stellen wegfallen. Im Gegenzug soll die Beschäftigungsgarantie für die deutschen Standorte bis Ende 2035 verlängert werden. Am kommenden Montag will das Unternehmen die Beschäftigten über die Pläne informieren. In Frankreich deckelt der Energiekonzern Total Energies wieder die Spritpreise. Das Unternehmen meldet, dass Benzin an seinen französischen Tankstellen ab sofort maximal 1,99 Euro kosten soll, Diesel höchstens 2,25 Euro. An drei Wochenenden im Ferienmonat August soll es auch Diesel für maximal 1,99 Euro geben.

0: Vizepremierminister Le Cornu hatte das Unternehmen vorher aufgerufen, die Verbraucher an seinen stark gestiegenen Gewinnen teilhaben zu lassen. Die Bundesregierung hat vor kurzem klargestellt, dass es in Deutschland keinen neuen Tankrabatt geben soll. Das Amtsgericht Tuttlingen in Baden-Württemberg hat einen Mann zu einer Geldstrafe von 13.000 Euro verurteilt. Er hatte Pakete mit Schweineaugen unter anderem an den Autohersteller Tesla geschickt. Katharina Strass berichtet.
1: Der 40-Jährige hatte laut Amtsgericht Tuttlingen mehrfach versucht, beim Tesla-Konzern eine Stelle zu bekommen und ist abgelehnt worden. Daraufhin hat er rund 70 Schweineaugen an verschiedene Autohersteller und Konsulate im In- und Ausland verschickt. Teilweise waren sie verwest. Der beißende Geruch habe bei den Empfängern teils zu Übelkeit geführt, so das Gericht. Und er warnte vor angeblichen Terror- und Bombenanschlägen beim Elektroautobauer. Zu der Hauptverhandlung Mitte Juli war der Mann nicht erschienen. Das Gericht erließ daraufhin einen Strafbefehl, unter anderem wegen Körperverletzung.
0: Das Wetter. Heute Nacht ist es in Deutschland teilweise klar. Ab und zu sind ein paar Wolken dabei und es wird kühl mit Temperaturen zwischen 16 und 8 Grad. Im Nordosten gibt es viel Wind und einzelne Schauer und Gewitter. Morgen dann viel Sonne, vor allem an der Ostsee und am Oberrhein. Zwischen Vorpommern und Lausitz kann es mal nass werden. Die Temperaturen steigen bis zu 27 Grad. Die Zeit 22.03 Uhr.
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3: Die A1 Bremen Richtung Hamburg ist zwischen Harburg und Stillhorn wegen einer Nachtbaustelle bis ca. 5 Uhr gesperrt. Die Umleitung führt über die U83, A2 Richtung Braunschweig. Zwischen Lehrte und Hämelerwald 6 Kilometer Stau wegen Fahrbahnverengungen. Die A30 Rheine Richtung Amsterdam ist zwischen Rheine und Rheinenort wegen Bauarbeiten bis ca. 5 Uhr gesperrt. Die A281 Neustädter Hafen Richtung Airportstadt ist zwischen Bremenstrom und Bremen-Neustädter Hafen bis Sonntag 19 Uhr wegen Fahrbahnerneuerung gesperrt.
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4: Mit Michael Reifschneck, hallo. Mit Chaka Khan und Snoop Dogg gleich. Mit einem neuen Hit. Billy Joel mit einem Klassiker. Bebe Rexha und Faithless sind dabei. Und Taylor Swift macht den Anfang jetzt mit Opa Light.
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Eine Eilmeldung aus dem Verkehrszentrum. Achtung, ein Falschfahrer auf der A49 Kassel-Gießen zwischen Neuental und Stadtallendorf Nord. Hier kommt euch ein Falschfahrer entgegen. Es ist ein Motorradfahrer, der in die falsche Richtung fährt. Bitte äußerst rechts fahren, nicht überholen auf der A49 Kassel-Gießen zwischen Neuental und Stadtallendorf Nord. Ein falschfahrender Motorradfahrer. Bitte Vorsicht in beiden Richtungen.

0: Coldplay und Feels Like I'm Falling in Love. Hallo zusammen, wir sind's. Pop, die Abendshow. Gemeinsam bei RBB 888, Bremen 4, HR3, NDR 2, SR1, WDR 2, MDR Jump und von SWR 3. Und in den Medien gibt es eine alte Regel, Kinder und Tiere gehen immer, wenn es zum Beispiel darum geht, über welche Themen man im Radio spricht. Kinder und Tiere gehen immer. Kinder dürfen um diese Zeit nicht mehr arbeiten. Die Tiere konnten nicht Nein sagen. Haut ab! Es war jetzt nicht an euch gerichtet. Haut ab ist eine der Schlagzeilen, eine der Tiermeldungen des Tages. Allerdings eher solche, bei denen man froh ist, dass man sie nur im Radio hört und nicht selber erlebt hat. Theresa Seither aus unserem Team. Wir fangen mal an mit der Schlangenhaut, die eine Frau auf einem Holzstapel in ihrem Garten gefunden hat, in Brachtal im Main-Kinzig-Kreis.
1: Das schüttelt mich schon wieder, wenn ich nur daran denke. Eine einheimische Schlangenart kann das nämlich nicht gewesen sein. Das wäre ja irgendwie schon unangenehm genug. Die Schlangenhaut ist zu groß und die Musterung zu auffällig.
0: Das macht die Sache ja eigentlich noch beunruhigender, wenn du weißt, die ist nicht einheimisch.
1: Ja.
0: Und kommt die her?
1: Ja, die Polizei sagt, ein Nachbar hätte gesagt, dass deine Königspython vor einem Monat aus dem Terrarium entkommen ist.
0: Ja.
1: Durchs Badezimmerfenster nach draußen abgehauen ist. Naja, wenn man jetzt eins und eins zusammenzählt, dann könnte man sagen, die Frau hat da vermutlich die Haut von der Königspython in ihrem Garten gefunden.
0: Von der Königspython, die aus dem Fenster stieg und verschwand.
1: Genau.
0: Die zweite Tiermeldung ist mir da eigentlich fast lieber. Staatsanwaltschaft in Südkorea erhebt Anklage gegen ein südkoreanisches Zwei-Sterne-Restaurant. Einfach nur, weil die da seit 5 Jahren gerne Ameisen als Topping für den Nachtisch verwenden.
1: Laut BBC hat der Restaurantbesitzer seit 2021 ungefähr 49.000 Ameisen als Topping für ein Sorbet verwendet. In Südkorea gibt es zwar 10 Insektenarten, die zum Essen erlaubt sind, Ameisen gehören aber nicht dazu. Deshalb fordert die Staatsanwaltschaft jetzt 1 Jahr Gefängnis und mehr als 10.000 Euro Strafe. Urteil soll es am 2. September dann erst geben. Und so ganz sieht der Inhaber von diesem Restaurant aber nicht ein, was er falsch gemacht haben soll. Also laut BBC hat er gesagt, ja, ich habe Ameisen serviert, aber das war doch nur ein ganz kleiner Teil von diesem 15-Gänge-Menü. Außerdem hätten sich die Gäste ja auch für ein Dessert-Topping ohne Ameisen entscheiden können.
0: Ja, Entschuldigung, ich habe ja, natürlich habe ich eine Bank überfallen, aber das war doch nur ein ganz kleiner Teil meines Raubzugs. Aber also wieso konnte der das überhaupt so lange machen, wenn das da verboten ist? Wir reden ja von Jahren.
1: Der Klassiker. Leute haben Bilder von ihrem Essen gemacht und das ins Internet gestellt.
0: Ach so,
1: das
0: ja.
1: Haben dann Beamte vom Ministerium für Lebensmittel und Arzneimittelsicherheit gesehen und haben daraufhin dann angefangen zu ermitteln.
0: Das ist also das erste Mal, dass irgendjemandem was gebracht hat, dass jemand Bilder von seinem Essen gemacht hat.
1: Genau.
2: Okay, immerhin. 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

Noch eine Eilmeldung aus dem Verkehrszentrum. Achtung, ein Falschfahrer jetzt auch auf der A24 Berlin Richtung Hamburg zwischen Herzsprung und Pritzwalk. Auch hier kommt jetzt ein Falschfahrer entgegen. Bitte äußerst rechts fahren, nicht überholen. Auf der A24 Berlin Richtung Hamburg zwischen Herzsprung und Pritzwalk ist ein Falschfahrer unterwegs. Bitte Vorsicht in beiden Richtungen.

0: Bibi Rexha und Faithless, New Religion. Ich habe auch noch eine Tiermeldung. Auf der A14 bei Ludwigslust in Mecklenburg-Vorpommern ist ein Schaf rumgelaufen. Mhm. Und zwar anderthalb Stunden ist da ein Schaf auf der Autobahn rumgelaufen. Erstmal hat er sich an der Mittelleitplanke aufgehalten, dann auf der Straße. Es hat sich beinahe ein Unfall ereignet. Es ist aber niemandem was passiert, auch das Schaf nicht. Denn die Polizei kam und hat das Schaf gefangen. Das hat eine Weile gedauert. Anderthalb Stunden. Dann hatten sie es und konnten es in Sicherheit bringen. So, das ist an sich ja keine lustige Geschichte, weil das Schaf bringt sich selbst in Gefahr.
1: Die Autofahrer auch,
0: ne? Autofahrer in Gefahr. Die Polizisten begeben sich in Gefahr, die auf der Autobahn einem Schaf hinterherlaufen. Also eigentlich überhaupt keine lustige Geschichte. Aber wenn man sie hört, spielt sich im Kopf trotzdem immer nur folgende Musik ab.
1: Oh ja, das ist doch nicht fair.

0: kennt ihr das, wenn man einen Song mal in einer anderen Version gehört hat und dann egal, ob es das Original ist, das läuft oder nicht, man hört immer noch im Kopf diese andere Version.
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0: In dem Zusammenhang, Otto Walkes hat heute Geburtstag und hat Grund zum Feiern. Glückwunsch! Ja.

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1: Das ist neu von Chaka Khan und Snoop Dogg. Boogies in my soul.
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6: In der Nacht wechselnd bewölkt, trocken, vereinzelt Schauer. Tiefstwerte 15 bis 10 Grad. An den Küsten stürmische Böen aus Nordwest. Am Donnerstag neben Wolken auch Sonnenschein. Oft trocken, vereinzelt etwas Regen oder Schauer. Höchstwerte 18 bis 23 Grad.
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7: Achtung, Falschfahrer auf der A24. Berlin Richtung Hamburg. Zwischen Herzsprung und Pritzwalk kommt Ihnen ein Falschfahrer entgegen. Fahren Sie äußerst rechts und überholen Sie nicht. Auf der A24 Berlin Richtung Hamburg zwischen Herzsprung und Pritzwalk ist ein Falschfahrer unterwegs. Vorsicht in beiden Richtungen. Die A1 Bremen Richtung Hamburg ist zwischen Harburg und Stillhorn wegen einer Nachtbaustelle bis ca. 5 Uhr gesperrt. Die Umleitung führt über die U83. A2 Richtung Braunschweig. Zwischen Lehrte und Hämelerwald 3 Kilometer Stau wegen einer Fahrbahnverengung. A7 Hamburg Richtung Flensburg. Die Ausfahrt Othmarschen ist wegen einer Nachtbaustelle bis ca. 5 Uhr gesperrt. A27 Bremen Richtung Bremerhaven. Die Ausfahrt Bremen Industriehäfen ist wegen Bauarbeiten bis zum 29. Juli gesperrt. Die A30 Rheine Richtung Amsterdam ist zwischen Rheine und Rheinenort wegen Bauarbeiten bis ca. 5 Uhr gesperrt.
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So Easy to Fall in Love von Olivia Dean. Eine Entwarnung aus dem Verkehrszentrum auf der A24 Berlin Richtung Hamburg. Kein Falschfahrer mehr zwischen Herzsprung und Pritzfalk. Aber auf der A49 Kassel-Gießen kommt immer noch ein Falschfahrer entgegen zwischen Neuental und Stadtallendorf Nord. Dort bitte weiter Vorsicht in beiden Richtungen.

aus Norwegen, das jetzt auch bei uns erfolgreich ist. The Bowser und Magnetic. Hier ist Pop, die Abendshow. Ansonsten gibt es eine interessante Bewegung im Moment, dass die Hits gar nicht mehr so global sind, wie sie es lange Zeit waren. Gerade so die erfolgreichsten Hits in anderen Ländern spielen wiederum außerhalb der Landesgrenzen von dort keine große Rolle. Vor ein paar Wochen haben wir den Rekord von Rain Me In gefeiert von Sam Fender und Olivia Dean, die in Großbritannien länger als jeder andere britische Song jemals auf Platz 1 der Charts standen und immer noch stehen. Spielt bei uns überhaupt keine Rolle. Und jetzt kommt aus den USA eine neue Bestmarke, die erreicht wird von einer Country-Sängerin namens Ella Langley und ihrem Hit Choose in Texas. Bei uns spielt keine Rolle. Aber in den USA hat er jetzt auf Platz 1 der Charts gleichgezogen mit internationalen Klassiker von Whitney Houston, I Will Always Love You, stand damals 14 Wochen auf Platz 1 der US-Charts. Dieser Song von Ella Langley hat diese 14 Wochen jetzt auch schon erreicht, ebenfalls damit auf einer Stufe mit Mariah Carey. Und We Belong Together. Auch noch mit ein paar anderen wie Candle in the Wind von Elton John oder Macarena von Los del Rio. Aber unter Solistinnen, unter Frauen, ist da jetzt nur noch eine zu schlagen. Und das ist Mariah Carey. Das ist die einzige Frau, die länger an der US-Charts-Spitze stand. Und die wird sie aber wahrscheinlich auch nicht mehr einholen, weil dieser Song jedes Jahr einfach noch mal ein paar Wochen dazu bekommt. Aber Ella Langley kann ja auch noch ein paar dazu bekommen. Das hier ist immer noch seit 14 Wochen die aktuelle Nummer 1 der offiziellen amerikanischen Charts. Choose in Texas, Ella Langley.

Shoes in Texas. Neue Rekordnummer 1 aus den USA. Auf dem Weg zur Bestmarke. Alan Langley ist das hier, seine Entwarnung aus dem Verkehrszentrum auf der A49 Kassel-Gießen. Jetzt auch kein Falschfahrer mehr zwischen Neuental und Stadtallendorf-Nord. Yeah.

Schon wieder eine Eilmeldung aus dem Verkehrszentrum. Vorsicht in beiden Richtungen in Hamburg auf der B5 Bergedorfer Straße zwischen Rheinbecker Redder und Sanderdamm. Hier werfen Personen Steine von einer Brücke auf die Fahrbahn. Vorsicht in beiden Richtungen in Hamburg auf der B5 Bergedorfer Straße zwischen Rheinbecker Redder und Sanderdamm. Steinewerfer auf einer Brücke.

Die Backstreet Boys sind längst in einem Alter, in dem sie Backstreet Men heißen müssten. Vielleicht kommen sie deshalb auf ihre Deutschlandtour ausschließlich in die Stadt, in der es Altbier gibt. Ab dem 25. September spielen die Backstreet Boys alle neuen Konzerte ihrer Deutschlandtour in Düsseldorf diesen Herbst. Hier ist Pop die Abendshow, jetzt mit DJ Goja.

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1: Um 23 Uhr mit Cedric Bies. Junge Menschen sorgen bei ihrer Ernährung weltweit für die meisten Treibhausgase. Das zeigt eine neue Studie, bei der Forschende 20 Jahre lang Ernährungsdaten aus 149 Ländern gesammelt haben. Gerald Perschke aus der ARD-Klimaredaktion zu den Ergebnissen.
2: Ein höherer Kalorienbedarf, der häufigere Konsum von Fleisch, Milchprodukten, Softdrinks und stark verarbeiteten Lebensmitteln. Besonders junge Menschen zwischen 11 und 29 Jahren verursachen dadurch pro Kopf die meisten Emissionen. Als größter Klimatreiber gilt dabei vor allem rotes Fleisch wie Rind- und Lammfleisch. Die Studie, die jetzt in Nature Food erschienen ist, macht außerdem auf einen Zielkonflikt aufmerksam. In vielen Ländern verbessert sich die Ernährung mit wachsendem Wohlstand. Gleichzeitig steigen aber die Emissionen, weil mehr tierische Produkte verzehrt werden.
1: Die Vorsitzenden von CDU und CSU, Merz und Söder, haben Thorsten Frey als neuen Unionsfraktionschef im Bundestag vorgeschlagen. Sie haben nach eigenen Angaben die kommissarische Fraktionsleitung schon über ihren Vorschlag informiert. In einer ersten Reaktion hat Außenminister Wadefuhl, auch von der CDU, die Entscheidung unterstützt. Er findet, dass Frey als bisheriger Kanzleramtsminister über das nötige Wissen zu großen Vorhaben verfügt, das jetzt gebraucht werde. Die Polizei hat heute mit einem Großaufgebot die Justizvollzugsanstalt Siegburg in der Nähe von Bonn durchsucht. Häftlinge sollen dort einen Aufstand geplant haben. Tobias Zacher mit den Details.
3: Ein Häftling hatte den Bediensteten in der JVA den Hinweis gegeben, dass andere Gefangene einen Aufstand planen sollen. Dass jemand seine Mitgefangenen grundlos anschwärzt, passiere zwar öfter, heißt es aus dem Justizministerium. Diese Hinweise seien aber sehr konkret und detailliert gewesen, deshalb der Großeinsatz der Polizei. Bei der Durchsuchung fanden die Beamten bei den Gefangenen kleine Mengen Drogen und 4 Handys. Die werden jetzt ausgewertet. Der Polizeieinsatz dauert heute an. Ermittler seien weiter mit Spürhunden in der JVA, hieß es.
1: Die Stadt München darf im Univiertel den Verkauf von Bier zum Mitnehmen am späten Abend verbieten. Das Verwaltungsgericht hat nur die angedrohte Strafe von 5.000 Euro bei einem Verstoß aufgehoben. Das hat ein Sprecher gesagt. Geklagt hatte ein Gastronom, der Bier in Flaschen verkauft. Das wurde im

0: in den Nachtstunden verboten. Der deutsche Radprofi Florian Lipowitz ist nach seinem Sturz bei der Tour de France am Schlüsselbein operiert worden. Das hat der Chef seines Teams Denk bestätigt. Er soll noch bis morgen im Krankenhaus bleiben. Lipowitz war gestern beim Zeitfahren in einer Kurve gestürzt und musste die Tour abbrechen. Das Wetter. Heute Nacht ist es in Deutschland klar. Ab und zu sind ein paar Wolken mit dabei und es wird kühl mit Temperaturen zwischen 16 und 8 Grad. Morgen dann viel Sonne, vor allem an der Ostsee und am Oberrhein. Zwischen Vorpommern und Lausitz kann es aber regnen. Dazu wird es angenehm warm mit maximal 18 bis 27 Grad. Es ist 23.03 Uhr.
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2: Vorsicht bitte in beiden Richtungen in Hamburg. Auf der B5 Bergedorfer Straße zwischen Rheinbeker Redder und Sanderdamm werfen Personen Steine von einer Brücke auf die Fahrbahn. Entwarnung auf der A24 Berlin Richtung Hamburg. Kein Falschfahrer mehr zwischen Herzsprung und Pritzweig. Die A1 Bremen Richtung Hamburg ist zwischen Harburg und Stillhorn wegen einer Nachtbaustelle bis ca. 5 Uhr gesperrt. Die Umleitung führt über die U83. A2 Richtung Braunschweig zwischen Lehrte und Hämelerwald 5 Kilometer Stau wegen einer Fahrbahnverengung. Verzögerung ca. 30 Minuten. A7 Hamburg Richtung Flensburg. Die Ausfahrt Othmarschen ist wegen einer Nachtbaustelle bis ca. 5 Uhr gesperrt. Die A30 Rheine Richtung Amsterdam ist zwischen Rheine und Rheinenort wegen Bauarbeiten bis ca. 5 Uhr gesperrt.
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3: Mit Michael Räufsteg, hallo. Gleich ein Hit, drei Stars. Ihr bestimmt, von wem und in welcher Version wir heute einen bekannten Kulthit hören werden. Und wir fangen an mit Kygo, Khalid und Griffin und Save My Love.
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0: ist dieses Tor? Und wo ist diese Brücke? Oh, hallo, Entschuldigung, ich zähle gerade wie jeden Abend um diese Zeit mein Geld. Und es ist ja immer ein großer Spaß, sich darüber Gedanken zu machen, was sind das für Motive, die auf den Geldscheinen drauf sind. Aber leider ist das ja längst gespoilert. Die gibt's alle nicht. Was auf unseren Euroscheinen drauf ist, sind ausgedachte Bauwerke. Nichts davon existiert wirklich. Aber das soll sich ändern, Manuela Ried aus unserem Abendshow-Team.
1: Ab morgen Nachmittag können die 350 Millionen Menschen in Europa darüber abstimmen, wie die neuen Euro-Banknoten aussehen sollen. Und das, was dann drauf abgebildet wird, das gibt's dann auch wirklich diesmal.
0: Kann man da Vorschläge einreichen? Was soll da zum Beispiel, was kann in Frage kommen?
1: Also es gibt zwei Motivserien, aus denen du auswählen kannst. Von denen soll eine dann umgesetzt werden. Bei der ersten Serie sind auf der Vorderseite berühmte europäische Persönlichkeiten drauf. Dazu gehört der Komponist Ludwig van Beethoven oder auch die Physikerin und Chemikerin Marie Curie. Und auf der Rückseite sollen dann besondere Kulturräume in Europa zu sehen sein. Also damit sind zum Beispiel Marktplätze gemeint, Theater und Parkanlagen.
0: Was ist auf der zweiten Motivserie?
1: Da sind auf der Vorderseite Flüsse und Vögel drauf, zum Beispiel der Mauersegler, der Eisvogel und auf der Rückseite dann bekannte Institutionen wie der Europäische Gerichtshof. Diese neuen Euro-Banknoten sollen ab Ende 2028 kommen. Die Farben werden sich nicht ändern und jetzt auch nicht, dass es 5-Euro-Scheine gibt und den bekannten 200er. Es ist jetzt einfach eben nur neu, dass die Dinge, die da abgebildet sind, die Motive, die dann auch wirklich existieren.
0: Aber da gibt es die Vorgaben, unter denen man auswählen kann und die nehmen keine offenen Vorschläge mehr entgegen.
1: Leider nicht.
0: Ich könnte jetzt nicht eine abgerissene Brücke aus Ludwigshafen vorschlagen oder eine noch nicht fertig gebaute Bahnhofssituation in Stuttgart.
1: Schöne Idee, aber wahrscheinlich steigen sie nicht drauf ein.
0: An der A2 gibt es auch eine Raststätte, die wird, glaube ich, jedes Jahr sauber gemacht. Also auch das wäre ein schönes... Nee?
1: Nee.
0: Und wird das Abstimmungsergebnis denn dann genauso zuverlässig umgesetzt wie vor 8 Jahren, als die EU-Bürger für die Abschaffung der Zeitumstellung gestimmt haben?
1: Wahrscheinlich bleibt das dem EZB-Rat vorgehalten, aber oh mein Gott.
0: Wie sollen unsere neuen Euroscheine aussehen? Ab morgen Nachmittag können wir auf der Internetseite der Europäischen Zentralbank möglicherweise mitbestimmen. Auf jeden Fall gibt es zwei Motivserien, aus denen ihr auswählen könnt. Aber ja, natürlich hat das letzte Wort dann wieder der Rat der Europäischen Zentralbank. Die wollen im Dezember dann darüber entscheiden.

0: Angels von Robbie Williams. Jetzt in eurer Abendshow die Möglichkeit für euch abzustimmen, welche Version von dreien eines bekannten Hits wir hören werden. Ja, bitte Kai aus Thüringen.
1: Michael, unbedingt die Version Nummer 3, egal was für Lied. Wir nehmen die Version 3, danke.
0: Ja, danke für die Sprachnachricht, Kai. Okay, Nummer 3, ich weiß nicht, ob ich das wirklich notieren sollte, aber schön, dass du so früh dabei warst. Wollen wir mal hören, welcher Song denn heute wirklich dran ist? Es ist ein Song, der noch gar nicht so viele Jahre auf dem Buckel hat, aber schon etliche Male gecovert wurde. Wir stellen euch heute 3 Versionen vor von Bad Guy und ihr entscheidet, welche ihr gerne in voller Länge hören möchtet. Angebot 1, Billie Eilish Pirate Baird O'Connell alias Billie Eilish. Angebot 2, Sascha alias Dick Brave.

0: Jetzt ihr. Wir spielen die Version, die zuerst 3 Stimmen hat, in voller Länge. Und ihr entscheidet live unter 07221 2011. Hallo, wer ist denn da?
1: Ja, hallo, guten Abend, lieber Michael. Hier ist der Tommy und ich gebe dem Mann von der Sprachnachricht recht. Also, wir kennen die 3.
0: Also tatsächlich die 3. Okay, ist notiert. Vielen Dank, Tommy. Mach's gut. Hier ist Michael Reufschleck. Hallo, wer ist da?
2: Hallo, hier ist Petra.
0: Petra, für wen stimmst du?
2: Nummer 1, bitte.
0: Nummer 1. Billie Eilish ist notiert. Vielen Dank. Wer ist jetzt dran? Hallo?
3: Hallo? Hier ist der Mike. Moin.
0: Moin. Was darf sein?
3: Nummer 1 gehört.
0: Einmal Nummer 1, bitte. Billie Eilish. Alles klar. Danke auch dir. Gute Fahrt. Hier ist Michael. Hallo, wer ist am Telefon? Ist da jemand?
4: Ja, Stefan.
0: Hallo, Stefan. Für wen stimmst du?
4: Die Nummer 3.
0: Nummer 3, okay, die Interrupters nochmal, die Ska-Version. Vielen Dank, dann haben wir 2 Stimmen für Billie Eilish, 2 Stimmen für die Interrupters. Vielleicht jetzt eine Entscheidung. Hallo, wer ist da?
5: Hallo, hier ist Jutta aus Kittrich.
0: Jutta,
5: ich möchte die Nummer 1.
0: Die Nummer 1, dann gewinnt Billie Eilish. Danke dir, schönen Abend, tschüss.
5: Gerne, ciao.

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3: In der Nacht wechselnd bewölkt, trocken, vereinzelt Schauer, Tiefstwerte 15 bis 10 Grad. An den Küsten stürmische Böen aus Nordwest. Am Donnerstag neben Wolken auch Sonnenschein. Oft trocken, vereinzelt etwas Regen oder Schauer, Höchstwerte 18 bis 23 Grad.
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4: Vorsicht bitte auf der A2 Berlin Richtung Hannover. Zwischen Eilsleben und Rastplatz Lorkberg Nord befindet sich eine ungesicherte Unfallstelle und es liegt ein Reifen auf der Fahrbahn. Die A1 Bremen Richtung Hamburg ist zwischen Harburg und Stillhorn wegen einer Nachtbaustelle bis ca. 5 Uhr gesperrt. Die Umleitung führt über die U83. A2 Richtung Braunschweig zwischen Lehrte und Hämelerwald 5 Kilometer Stau wegen einer Fahrbahnverengung. Verzögerung ca. 30 Minuten. A7 Hamburg Richtung Flensburg. Die Ausfahrt Othmarschen ist wegen einer Nachtbaustelle bis ca. 5 Uhr gesperrt. Die A30 Rheine Richtung Amsterdam ist zwischen Rheine und Rheinenort wegen Bauarbeiten bis ca. 5 Uhr gesperrt.
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All My Life von Purple Disco Machine. Hallo, hier ist Pop, die Abendshow. Wir sind zusammen in RBB 888, Bremen 4, HR3, NDR 2, SR1, WDR 2 und MDR Jump. Produziert von SWR 3. Und es gibt neue Musik von Vincent Weiss. Sein neuer Song heißt U. Gut, nun kommt U im Songtext vor, aber wenn das das Kriterium wäre, dann hieße jeder andere Song von ihm A.

0: aber hören wir Vincent Weiss doch sicherheitshalber selbst an. Warum heißt sein neuer Song U?
1: Ja, U ist ganz lustig, dass der entstanden ist im Studio, man dann immer so einen Projektnamen gibt. Vielleicht kennt man das ja aus der Arbeit, dass man, wenn man was schreibt, dass man dem ganzen Projekt erstmal so einen Arbeitstitel gibt. Und das war U, weil der Refrain einfach so anfängt und auch irgendwie man immer mit dem U als Ohrwurm aus dem Song gegangen ist. Und dann dachte ich mir, ey, ich habe die Songs jetzt auch an Wunder genannt und Musik sein. Also immer so komische Single-Namen, würde ich mal sagen. Und ich dachte, mit U bringe ich das Ganze nochmal auf die Spitze. Denn ich fand, als ich ihn dann umbenannt habe, hat sich immer falsch angefühlt, weil ich auch mit meiner Band, wenn wir die geprobt haben, immer über U gesprochen habe. Und deswegen habe ich auch beim Konzerten dann die Fans gefragt, die vor der Bühne standen, und meint so, ey, ihr könnt mitentscheiden, wie der Song heißt. Und alle haben U gesagt. Dann habe ich gesagt, alles klar, dann bleibt's bei U.
0: Das erklärt's natürlich. Ich wünsche nur, er hätte es etwas ausführlicher erläutert. Aber vielleicht hat das ja auch mit dem Inhalt des Songs zu tun.
1: Ja, in U geht's natürlich um eine Person im Leben, mit der sich das Leben wie U anfühlt. Also wenn man den Song U hört, dann ist das hoffentlich für alle ein sehr positiver und ja-sagender Song. Und jeder hat, glaube ich, im Leben Menschen in seinem Umfeld, egal ob Partner, Partnerin, Familie, Freunde, Geschwister, mit denen sich das Leben so anfühlt wie U. Und ich hoffe, dass der ganze Sommer sich für alle, die den Song hören, anfühlt wie U und dass er ihnen ein bisschen Positivität und Lächeln ins Gesicht zaubern kann.
0: Hört sich an wie U. Hier ist Vincent Weiss, neu, mit 3 U und 2 H. U.

0: Keisha Cole, aber das hat er ja selbst gesagt. When you're gonna give it up to me. Hier ist Pop, die Abendshow. Benedikt Mittmannsgruber kommt jetzt. Österreichischer Comedian, Markenzeichen, Schnauzbart und Norwegerpulli. Und natürlich sein Faible für Drehtüren.
1: War von euch schon mal irgendwer in so einem Einkaufszentrum? Gehen Sie beim Eingang die Drehtüren, die Sie so tragen? Cool. Mir haben Drehtüren als kleines Kind immer total überfordert. Ich habe nie verstanden, warum man nicht einfach einen Eingang baut und daneben einen Ausgang. Das hat meine Kindheit um so viel einfacher gemacht. Wenn meine zwei Eltern am Samstag mal ins Kino gehen wollten und sie haben keine Kinderbetreuung für mich gefunden, dann haben sie mich einfach in eine Drehtür reingestellt. Für einen Nachmittag. Und ich habe da stundenlang nicht mehr rausgefunden. Die Drehtür war so eine Zwischenwelt. So wie Narnia. Die Menschen im Mühlviertel, die waren damals extrem arm. Die haben überhaupt nichts gehabt. In den frühen 2000er Jahren. Und Kinderbetreuung war wirklich extrem teuer. Und deswegen waren wir dann manchmal bis zu 35 Kinder in der Drehtür.

0: Gold?
1: Gold von Loy. In Pop, eure Abendshow mit Michael Reifsteck. Danke fürs Zuhören. Gleich die Pop-Nacht mit Ben Streubel. Bei uns gab es heute leider wieder ein paar Themen, die noch übrig sind. Wir sind nicht mehr zu allem gekommen, was wir noch vorhatten. Wir hatten noch geplant eine Statistik. Wenn sich Lokalpolitiker und Wirtschaftsexperten treffen, wie viele Anwesende bleiben nüchtern? Dann aus der Musikwissenschaft die Frage, wie geeignet ist eine Kopfstimme für den hohen C? Dann sollte ich meinen hohen C mal untersuchen lassen. Und eure regionalen Termine für eine kostenlose Schutzimpfung gegen Schluckauf. KI unterstützt. Naja, vielleicht beim nächsten Mal. Gute Nacht.

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1: Um 0 Uhr mit Juliette Groß. Kanzleramtsminister Frei soll Nachfolger des zurückgetretenen Jens Spahn an der Spitze der Unionsfraktion werden. Das hat CDU-Chef Merz zusammen mit Markus Söder, seinem Kollegen von der CSU, vorgeschlagen. Was der Entscheidung möglicherweise zugrunde lag, erläutert unser Berlin-Korrespondent Markus Preis.
2: Friedrich Merz, der hat jetzt statt eines potenziellen Konkurrenten wie Jens Spahn demnächst einen sehr, sehr loyalen Vertrauten als Fraktionschef im Bundestag. Trotzdem gibt's heute zumindest hinter vorgehaltener Hand auch ein paar Fragezeichen. Einige Unionsabgeordnete meinen, Frei hätte als Kanzleramtschef Konflikte nicht früh genug gesehen und abgeräumt. Und genau das müsse er aber auch als Fraktionschef können. Und manche zweifeln auch, wie gut Thorsten Frei Attacke kann. Attacke auf den politischen Gegner. Und attackieren, das konnte Jens Spahn sehr gut.
1: Die Bundesregierung hat mit Sorge auf den jüngsten Vorfall bei OpenAI reagiert, einem der führenden Unternehmen im Bereich der künstlichen Intelligenz. Ein Sprecher des Digitalministeriums sprach von einem Paradigmenwechsel. Das verändere auch die Bedrohungslage. Zuvor war bekannt geworden, dass bei OpenAI ein autonom agierendes KI-Modell außer Kontrolle geraten war. Es drang in das Computersystem eines anderen Unternehmens ein, um eine Aufgabe zu erfüllen. Die US-Regierung will Saudi-Arabien dabei helfen, ein ziviles Atomprogramm aufzubauen. Die Energieminister beider Länder haben ein Abkommen dafür unterzeichnet. Was genau darin steht, hat US-Energieminister Wright nicht bekannt gegeben. Ihm zufolge wird aber sichergestellt, dass keine Atomwaffen hergestellt werden. Im US-Parlament könnte es Widerstand gegen das Abkommen geben, denn viele Abgeordnete lehnen es ab, atomare Technologie im Nahen Osten auszuweiten. In München ist am Abend der Opfer des rechtsextremistischen Anschlags vor 10 Jahren gedacht worden. Ein 18-Jähriger hatte damals im Bereich des Olympia-Einkaufszentrums 9 Menschen ausländischer Herkunft und anschließend sich selbst erschossen. Aus München, Alisa Marie Schröter.
3: Bundespräsident Frank-Walter Steinmeier sprach den Angehörigen sein Mitgefühl aus und setzte das Münchner Attentat in den Kontext anderer rechtsterroristischer Anschläge, wie jener in Hanau, Halle und Solingen. Eine Spur rechtsextremer Taten ziehe sich durch die Geschichte der Bundesrepublik, sagte Steinmeier. Auch der Täter vom Münchner OEZ-Attentat habe seine Opfer nach rassistischen Zuschreibungen ausgewählt. Daran ändere auch die Tatsache nichts, dass der Täter selbst Migrationshintergrund hatte.
1: Das waren die Nachrichten. Das Wetter in Deutschland. Gebietsweise trocken, zum Teil noch Schauer, kaum Gewitter, Tiefstwerte 15 bis 8 Grad. Tagsüber mehr Wolken und etwas Regen, im Südwesten und im Ostseeumfeld oft heiter. Höchstwerte 18 bis 27 Grad. Es ist 0 Uhr.

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2: Die A1 Bremen Richtung Hamburg ist zwischen Harburg und Stillhorn wegen einer Nachtbaustelle bis ca. 5 Uhr gesperrt. Die Umleitung führt über die U83. A2 Richtung Braunschweig, zwischen Lehrte und Hämelerwald 5 Kilometer Stau wegen einer Fahrbahnverengung. Verzögerung, ca. 30 Minuten. A7 Hamburg Richtung Flensburg. Die Ausfahrt Othmarschen ist wegen einer Nachtbaustelle bis ca. 5 Uhr gesperrt. A27 Bremen Richtung Bremerhaven. Die Ausfahrt Bremen Industriehäfen ist wegen Bauarbeiten bis zum 29. Juli gesperrt. Die A30 Rheine Richtung Amsterdam ist zwischen Rheine und Rheinenort wegen Bauarbeiten bis ca. 5 Uhr gesperrt. A281 Richtung Airportstadt. Zwischen Senator-Apelt-Straße und Bremen-Neustadt bis Sonntag 19 Uhr wegen Fahrbahnerneuerung gesperrt. Die A281 Neustädter Hafen Richtung Airportstadt ist zwischen Bremen-Strom und Bremen-Neustädter Hafen bis Sonntag 19 Uhr wegen Fahrbahnerneuerung gesperrt.
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3: Mit Ben Sträubel, da sind wir wieder zusammen.
4: Ich kann es mir noch gar nicht vorstellen, dass das schon wieder ein Tag rum ist oder eine Nacht. Na gut, also die nächsten 5 Stunden machen wir es uns ja ordentlich gemütlich.
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Jeders King hier ist die Popnacht. Oh, es ist 11 Minuten nach Mitternacht. So lange sind wir schon hier zusammen in diesem 23.07. Fühlt er sich gut an, dieser Tag? Ja, ich würde sagen schon. Es ist ja auch der internationale Tag der Erfrischungen. Und jeder Mensch braucht Erfrischungen. Da zählen ja dann solche tollen Sachen dazu, wie an erster Stelle Wasser. Das ist natürlich unangefochten die Nummer 1 der Erfrischungen. Dann kommen aber auch schon gleich Limonaden, Colas mit den ganzen Zuckerinhalten. Also wie viel Zucker ist so in einer Cola drin zum Beispiel? Ich glaube 40 Würfel Zucker auf einem Liter, was man auch sich direkt einmal reinzieht. Man spürt es dann, wenn man davon so einen Liter getrunken hat als Erfrischung, schon an der rechten Brust. Die nimmt, glaube ich, als erstes zu. Habe ich immer bei mir den Eindruck. Kann auch sein, dass es hinten irgendwie ist, am Rücken an irgendeiner Stelle. Muss ich nochmal untersuchen. Eis kommt auch dann schnell als auf dritter Stelle mit Schokosoße. Wird sehr gerne genommen. Schokosoße kann man auch für verschiedenes anderes verwenden. Auch Nuss-Nougat-Creme. Habe ich kürzlich mal gelesen, dass das funktioniert als Sonnenschutzmilch, als Ersatz dafür. Also wenn man sich mit Schoko-Nougat-Creme einseift oder eincremt, dann hat man den Schutzfaktor 9,5. Was ja auch schon mal gar nicht so schlecht ist. Wenn das zu wenig ist, wenn man also so komplett eingecremt mit Schokoladensoße am Strand liegt, kann ich mir vorstellen, dass aber schnell jemand auf einem drauf liegt und dann dadurch schon der Sonnenschutzfaktor wieder erhöht wird. Probiert es wegen mir heute Nacht auch mal aus. Ne? Sieht bestimmt gut aus.

On My Soul, das ist der neue Hit gewesen von Bruno Mars, den wir gehört haben hier in der Popnacht. 0:19, Vorsicht auf der A24 Berlin Richtung Hamburg, da steht ein Fahrzeug ohne Licht zwischen Raststätte Gudow Nord und Gudow. Und gleich nach diesem kultischen Song von Sting spielen wir. Wer steckt hinter der kultigen Gitarre?

If I ever lose my faith in you, stinkende Popnacht. Jetzt habe ich ein Rätsel für euch, das wird ein bisschen lauter werden, ja. Ja, ja, ja, ist ja gut, denn wie steht schon in der Bibel drin, an der Gitarre sollt ihr ihn erkennen und es geht um eine Gitarre, die gespielt wird von einem Geburtstagskind. Vielleicht hört ihr ihn auch sofort raus, dann 07221 2011 und holt euch ein Popnacht-Package. Oh, ja. Da ist ja diese Gitarre schon. Aber wer spielt sie? Der hat heute Geburtstag, dieser Mensch hier.

0: Contact Without You. Kelly Clarkson, es ist 0.30 Uhr.
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2: In der Nacht wechselnd bewölkt, trocken, vereinzelt Schauer, Tiefstwerte 15 bis 10 Grad. An den Küsten stürmische Böen aus Nordwest. Am Donnerstag neben Wolken auch Sonnenschein. Oft trocken, vereinzelt etwas Regen oder Schauer, Höchstwerte 18 bis 23 Grad.
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3: Vorsicht bitte auf der A24. Berlin Richtung Hamburg. Zwischen Raststätte Gudow Nord und Gudow steht ein unbeleuchtetes Fahrzeug. Vorsicht bitte auf der B68 Hesepe, Osnabrück-Kloppenburg. Zwischen Ortseingang und Industriestraße sind Personen auf der Fahrbahn. Die A1 Bremen Richtung Hamburg ist zwischen Harburg und Stillhorn wegen einer Nachtbaustelle bis ca. 5 Uhr gesperrt. Die Umleitung führt über die U83. A2 Richtung Braunschweig. Zwischen Lehrte und Hämelerwald 5 Kilometer Stau wegen einer Fahrbahnverengung. Verzögerung, ca. 30 Minuten. A7 Hamburg Richtung Flensburg. Die Ausfahrt Othmarschen ist wegen einer Nachtbaustelle bis ca. 5 Uhr gesperrt. Die A30 Rheine Richtung Amsterdam ist zwischen Rheine und Rheinenort wegen Bauarbeiten bis ca. 5 Uhr gesperrt.
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0: Und die am meisten unterschätzte Höchsttemperatur heute in Sachsen in Oberpöbel. Da werden es 20 Grad. Hier ist die Popnacht. Mein Name Ben Streubel.

0: Pinky hier in der Popnacht. Jetzt wird's heftig. An der Gitarre sollt ihr ihn erkennen, das biblische Gewinnspiel. Es gibt einen bekannten Gitarristen, der heute Geburtstag feiert und hier spielt er, mit dem ihr sagen könnt, wer das ist. Dann holt ihr euch ein Popnacht-Package ab, das erste für diese Show. Judith aus Telgte. Guten Morgen, Judith.
1: Ja, guten Morgen.
0: Und wen hörst du denn da raus?
1: Ich habe rausgehört, der ist von Guns N' Roses, der heute 60 wird.
0: Ich glaube, er wird 61.
1: 61?
0: Ja. So, das ist er. So ist es. Da hast du dir ein Popnacht-Package mal locker hier abgestaubt. Und du packst gerade Koffer, Taschen, alles mögliche für deine Kiddies. Die machen mal zwei Wochen Urlaub nur mit dem Vater der Kinder.
1: Ne? Genau.
0: Du bleibst
1: dann
0: zu Hause.
1: Dann habe ich hier sturmfreie Bude.
0: Wo geht's denn hin für die Kinder?
1: Nach Österreich.
0: Und was hast du da eingepackt, was nicht fehlen darf?
1: Oh, ich habe 1000 Sachen eingepackt.
0: Ja, und dann fängt man wieder von vorne an, weil man denkt, man vergisst was, ne? Und dann fragt das Kind, ach, hast du auch mal einen Teddy? Ne? Wie alt sind denn die
1: so
0: Kinder?
1: So sieht's aus. Ah, die sind schon ein bisschen größer, 11 und 15.
0: Ja, da nehmen die keinen Teddy mehr mit, oder? Ich habe bis zum 17. habe ich Teddys mitgenommen, deswegen kann ich nicht so genau sagen, ne? Aber du hast ja gelernt.
1: Ich glaube, ich darf es jetzt nicht öffentlich sagen, aber
0: ja.
1: Ich habe da so einen Teddy noch gesehen.
0: Auch du auch noch? Für dich? Ja?
1: Nein.
0: Was machst du denn mit deiner sturmfreien Zeit?
1: Ach, ich arbeite und ich hoffe, dass gutes Wetter wird.
0: Ja.
1: Und dass ich noch ein paar Mal im Tabak kann.
0: Ein was? Im Tabakladen, habe ich verstanden?
1: Im Freibad.
0: Ach, Freibad. Ich habe so gedacht, ich habe Tabakladen verstanden. Was macht
1: Nein.
0: sie denn? Also, da ist alles in Ordnung. Natürlich, man muss sich ja einen Plan machen. Wenn du mal zwei Wochen wirklich sturmfrei hast, denke ich mal, sollte man die Zeit auch nutzen für alles das, was man sonst nicht machen kann. Ich wünsche dir auf jeden Fall jetzt eine gute Zeit heute Nacht beim Packen der Koffer für die Kinder. Und ich schicke dir ein schönes Paketchen zu. Bis bald.
1: Super, danke.

Giant Roots und Want It Back. Wir bleiben mal so ein bisschen dynamisch. Im Groove von Giant Roots gehen wir rüber zu Wir sind Helden. Auch was Kultisches. Vorsicht auf der A59 noch. Bonn-Köln, da sind Menschen auf der Fahrbahn. Zwischen Flughafen und Dreieckports Menschen auf der Autobahn. Hier ist die Popnacht.

0: Wort.
1: Bitte gib mir nur ein Wort. Da werden sich jetzt die vielen Menschen auf dem Highway, auf dem Fred Schwanewede unterwegs ist, gewundert haben, dass da ein deutscher Hit so laut zu hören ist. In seinem LKW ist er unterwegs nach New York City. Guten Morgen, Fred.
2: Guten Morgen oder für mich guten Abend, Benny Bear.
1: Ja,
2: guten
1: wir machen mal
2: guten Abend, ARD Popnacht.
1: Einen Zeitvergleich machen wir mal. Bei uns ist es 0.50 Uhr, 18.50 Uhr unserer Zeit zurück. Ist es bei dir? Wo bist du denn ganz genau?
2: Yep. Ich bin kurz vor New York City und gehe jetzt auf die Umgehungsautobahn.
1: Ja, das ist aber schön. Du hast auch was geladen, was wir alle gebrauchen können heute, nämlich Pommes frites. Wie viel Pommes frites hast du auf deinem LKW?
2: Runde 20 Tonnen.
1: 20 Tonnen Pommes frites. Da kann man ordentlich frittieren. Da brauchen wir das passende Fett noch dazu. Da fährt wahrscheinlich der LKW hinter dir und dann geht's zu einem Fastfood-Restaurant. Wo bringst du das hin?
2: Ich bringe es zu einem großen Warehouse von einer bekannten Fastfood-Kette.
1: Okay, gut. Dann wirst du hoffentlich auch ordentlich begrüßt mit einem Feuerwerk. Sind die Menschen, wenn du da so vorbeikommst, dann mit den vielen Dingen, die du belieferst, auch sehr freundlich? Sagen die, ey, Fred, alles klar? Oder so. Wie ist denn der Umgang untereinander da?
2: Kommt ganz darauf an, wo du bist. Ob du in Florida bist, ob du mehr hier oben Ostküste bist. Ostküste sind alle ein bisschen knurzig.
1: Ja, also ich meine, das kennst du ja aus dem Westerwald, wo du herkommst.
2: Oh ja.
1: Ja, also würdest du sagen, Ostküste und Westerwald haben was gemeinsam?
2: Ja, kommt drauf an.
1: Wir freuen uns auch, wenn du wieder zurückkommst irgendwann. Ne? Ist das geplant oder bleibst du für immer in Kanada und USA?
2: Nein, ich bin vor 19 Jahren bin ich nach Kanada ausgewandert. Ich habe mein Häuschen hier, ich habe meine LKW, meine Zugmaschine, ich habe meine Lebensgefährtin, wir haben die ganzen Dackel.
1: Ja.
2: Also von daher,
1: also
2: alles,
1: was man zum Leben braucht. Zugmaschine, Dackel und Frau.
2: Genau.
1: Na, wunderbar. Dann mach so weiter, freu dich des Lebens und dreh schön auf. Ja?
2: Juhu.
1: Ciao.

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1: Um 1 Uhr mit Juliette Groß. Kanzleramtsminister Frei soll Nachfolger des zurückgetretenen Jens Spahn an der Spitze der Unionsfraktion werden. Das hat CDU-Chef Merz zusammen mit Markus Söder, seinem Kollegen von der CSU, vorgeschlagen. Was der Entscheidung möglicherweise zugrunde lag, erläutert unser Berlin-Korrespondent Markus Preis.
2: Friedrich Merz, der hat jetzt statt eines potenziellen Konkurrenten wie Jens Spahn demnächst einen sehr, sehr loyalen Vertrauten als Fraktionschef im Bundestag. Trotzdem gibt's heute zumindest hinter vorgehaltener Hand auch ein paar Fragezeichen. Einige Unionsabgeordnete meinen, Frei hätte als Kanzleramtschef Konflikte nicht früh genug gesehen und abgeräumt. Und genau das müsse er aber auch als Fraktionschef können. Und manche zweifeln auch, wie gut Thorsten Frei Attacke kann. Attacke auf den politischen Gegner. Und attackieren, das konnte Jens Spahn sehr gut.
1: Die Bundesregierung hat mit Sorge auf den jüngsten Vorfall bei OpenAI reagiert, einem der führenden Unternehmen im Bereich der künstlichen Intelligenz. Ein Sprecher des Digitalministeriums sprach von einem Paradigmenwechsel. Das verändere auch die Bedrohungslage. Zuvor war bekannt geworden, dass bei OpenAI ein autonom agierendes KI-Modell außer Kontrolle geraten war. Es drang in das Computersystem eines anderen Unternehmens ein, um eine Aufgabe zu erfüllen. Die US-Regierung will Saudi-Arabien dabei helfen, ein ziviles Atomprogramm aufzubauen. Die Energieminister beider Länder haben ein Abkommen dafür unterzeichnet. Was genau darin steht, hat US-Energieminister Wright nicht bekannt gegeben. Ihm zufolge wird aber sichergestellt, dass keine Atomwaffen hergestellt werden. Im US-Parlament könnte es Widerstand gegen das Abkommen geben, denn viele Abgeordnete lehnen es ab, atomare Technologie im Nahen Osten auszuweiten. In München ist am Abend der Opfer des rechtsextremistischen Anschlags vor 10 Jahren gedacht worden. Ein 18-Jähriger hatte damals im Bereich des Olympia-Einkaufszentrums 9 Menschen ausländischer Herkunft und anschließend sich selbst erschossen. Aus München, Alisa Marie Schröter.
3: Bundespräsident Frank-Walter Steinmeier sprach den Angehörigen sein Mitgefühl aus und setzte das Münchner Attentat in den Kontext anderer rechtsterroristischer Anschläge, wie jener in Hanau, Halle und Solingen. Eine Spur rechtsextremer Taten ziehe sich durch die Geschichte der Bundesrepublik, sagte Steinmeier. Auch der Täter vom Münchner OEZ-Attentat habe seine Opfer nach rassistischen Zuschreibungen ausgewählt. Daran ändere auch die Tatsache nichts, dass der Täter selbst Migrationshintergrund hatte.
1: Das waren die Nachrichten. Das Wetter in Deutschland. Gebietsweise trocken, zum Teil noch Schauer, kaum Gewitter, Tiefstwerte 15 bis 8 Grad. Tagsüber mehr Wolken und etwas Regen im Südwesten und im Ostseeumfeld oft heiter. Höchstwerte 18 bis 27 Grad. Es ist 1.03 Uhr.
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4: Vorsicht bitte auf der A28 leer Richtung Oldenburg. Zwischen Apen, Remels und Westerstede West ist ein Tier auf der Fahrbahn. Die A1 Bremen Richtung Hamburg ist zwischen Harburg und Stillhorn wegen einer Nachtbaustelle bis ca. 5 Uhr gesperrt. Die Umleitung

0: führt über die U83. A2 Richtung Braunschweig, zwischen Lehrte und Hämelerwald, 5 Kilometer Stau wegen einer Fahrbahnverengung. A7 Hamburg Richtung Flensburg, die Ausfahrt Othmarschen ist wegen einer Nachtbaustelle bis ca. 5 Uhr gesperrt. A27 Bremen Richtung Bremerhaven, die Ausfahrt Bremen Industriehäfen ist wegen Bauarbeiten bis zum 29. Juli gesperrt. Die A30 Rheine Richtung Amsterdam ist zwischen Rheine und Rheinenort wegen Bauarbeiten bis ca. 5 Uhr gesperrt.
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2: Mit Ben Sträubel. Es wird laut in 7 Minuten. Dann stellen wir mal die Lenkradklopfer-Vorschläge vor, nämlich die lautesten Hits dieser Show. Ich sammle die Vorschläge jetzt mal ein von euch unter 07221 2011. Welchen Hit würdet ihr gerne lauter hören als alle anderen Songs? 07221 2011.
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0: 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Blink 182, hier ist die Popnacht.
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0: Heute Nacht die Vorschläge aus Nordrhein-Westfalen und Thüringen. Markus aus Bonn, guten Morgen.
2: Guten Morgen, Ben.
0: Und du machst auch nicht Dampf im wahrsten Sinne. Du grillst auf dem Balkon, weil du Ärger hast mit deiner Nachbarin. Erzähl, was passiert?
2: Ja, ich grill, die beschwert sich immer, das stinkt ihr immer da irgendwie. Die ist so eine Vegetarierin.
0: Na ja, gut, aber es ist ja auch diese Zeit, wenn das dann in ihr Schlafzimmer zieht, verständlich, dass man sich da mal aufregt, ne?
2: Ja, aber ich habe jetzt gedacht, jetzt machst du mal Spiegeleier und überrasch ich sie da morgen zum Frühstück.
0: Spiegeleier?
2: Ja.
0: Aber also nur Spiegelei, du grillst nur Spiegelei, nichts, keine Burger, irgendwas.
2: Nee.
0: Und wenn du das ihr dann vor die Tür stellst, dann ist das aber doch in einem Zustand morgen früh, dass ich keinen Bock da drauf habe.
2: Spieglein an der Wand, sag ich nur.
0: Ach so, na gut, du hast ja ausgesucht von Berlin Like Flames.

0: Vorschlag Nummer 1 für den Spiegelei-grillenden Markus in Bonn. Und Kai hat schon darüber gedacht im Hintergrund. Ich habe es gehört, ne? Kai hat es immer auch.
1: Ja, das ist so eine schöne Geschichte mit den Spiegeleiern.
0: Also, siehst du mal, du hättest auch gerne jetzt Spiegeleier. Du hast die 4413. Nachtschicht, hast du geschrieben heute.
1: Yep.
0: Hast du die alle hintereinander gehabt, diese Nachtschichten? Oder war da auch
1: Ich habe schon immer mal ein bisschen Wochenenden, aber so 23 Jahre habe ich da jetzt für gebraucht.
0: Krass.
1: In einem und demselben Hotel. Das ist ja das Besondere.
0: Hat das einen Grund, dass du besonders gerne nachts arbeitest oder weil man dich fertig machen will als Chef?
1: Ach nö, ich finde es einfach wichtig, weil Hotel sicheren und friedlichen Schlaf garantieren also ist eigentlich eine schöne, dankbare Aufgabe.
0: Du liebst es auch. Hast du irgendwann mal vor, Schluss zu machen mit Nachtschichten? Hast du so
1: ein Limit? Bei der 4444, das soll es dann gewesen sein. Also ich sehe schon die Ziele. So am Ende des Ganges.
0: Werden wir gemeinsam erleben, glaube ich. So, das ist ja
1: und
0: krass.
1: Dann mache ich große Party auf Bora Bora. Du bist eingeladen. Musst nur sehen, wie du rüberkommst.
0: Hast du genug Geld zurückgelegt?
1: Ich habe ein bisschen was weggespart. Nachzulagen.
0: Wie viel hast du zurückgelegt?
1: 16.000.
0: Das reicht aber nicht für ein Private Jet für mich.
1: Oh, das für 3 Monate für mich. Und dann, ich meine, du kriegst dann einen Cocktail ausgegeben. Nein, wie du hinkommst, musst du sehen.
0: Ne? Du hast dir ausgesucht von Stromae Alain Dorn. Jetzt haben wir diese beiden Songs, die gegeneinander antreten. Laurent Dance, Stromae gegen Berlin Like Flames. Hier entscheidet es in Deutschland, welchen Song sollen wir lauter spielen als alle anderen Hits. Den Lenkradklopfer suchen wir 07221 2011. 07221 2011. Markus und Kai, danke für die Vorschläge und euch eine gute Nacht.

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1: Die Vorschläge heute Nacht aus Nordrhein-Westfalen und Thüringen. Magus aus Bonn war für Berlin Like Flames. Na, na, na, na, na, na, na, na. Und Thüringen vertreten durch Kai aus Ilmenau. Der hätte gerne Laurent Danse von Stromae gehört. Noch ein bisschen lauter, als es eben hier gespielt wird. Ach ja, hin und her ging's und die Entscheidung ist gefallen. Mit 61% aller Anrufer für Berlin.

0: Klopfer. Na. Es ist jetzt 1.23 Uhr. Vorsicht bitte auf der B50 Bernkastel-Kues Richtung Rheinböllen. Da liegt ein Tier auf der Fahrbahn zwischen Soren und Niederkostenz. Und eine ungesicherte Unfallstelle ist der Grund. Ihr fahrt da vorsichtig. Habt ihr was gesehen, das nicht auf die Straße gehört? Gerne eine WhatsApp schicken. Wir warnen dann andere. Dafür sind wir hier Therapiekreis unter 07221 2011. Der neue Hit von Ellie Goulding, jetzt in der Popnacht. Black Prada Dress.
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0: Sugar. Es ist 1.30 Uhr.
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4: In der Nacht wechselnd bewölkt, trocken, vereinzelt Schauer. Tiefstwerte 15 bis 10 Grad. An den Küsten stürmische Böen aus Nordwest. Am Donnerstag neben Wolken auch Sonnenschein. Oft trocken, vereinzelt etwas Regen oder Schauer. Höchstwerte 18 bis 23 Grad.
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5: Die A1 Bremen Richtung Hamburg ist zwischen Harburg und Stillhorn wegen einer Nachtbaustelle bis ca. 5 Uhr gesperrt. Die Umleitung führt über die U83. A2 Richtung Braunschweig zwischen Lehrte und Hämelerwald 5 Kilometer Stau wegen einer Fahrbahnverengung. A7 Hamburg Richtung Flensburg. Die Ausfahrt Othmarschen ist wegen einer Nachtbaustelle bis ca. 5 Uhr gesperrt. A7 in Flensburg Richtung Hamburg. Der Elbtunnel ist nach Auslösung der Höhenkontrolle gesperrt. A27 Bremen Richtung Bremerhaven. Die Ausfahrt Bremen Industriehäfen ist wegen Bauarbeiten bis zum 29. Juli gesperrt. Die A30 Rheine Richtung Amsterdam ist zwischen Rheine und Rheinenort wegen Bauarbeiten bis ca. 5 Uhr gesperrt. Die A281 Neustädter Hafen Richtung Airportstadt ist zwischen Bremenstrom und Bremen-Neustädter Hafen bis Sonntag 19 Uhr wegen Fahrbahnerneuerung gesperrt.
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0: Und die am meisten unterschätzte Höchsttemperatur heute in Hessen, in Ermeteis, werden es nur 18 Grad. Hier ist die Popnacht. Mein Name Ben Streubel und das ist Dascha mit Austin.

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1: Revolverheld in der Popnacht. Da lässt jemand das Licht an, da würde mir schon wieder Angst und Bange. Ne? Wenn da so ein Stalker wäre, der das Licht anlässt, extra für mich. Nein, nein, nein. Also, gleich wird es lustig werden. Wer noch nichts zu lachen hatte in dieser Show, eine Stunde, 39 Minuten, ist sie schon jung. Aber noch nichts Lustiges dabei war. Es kann ja sein, dann haben wir gleich Comedians, die können das, die sind dafür hoch bezahlt. Luxan Wunder ist eine Comedy-Truppe, das andere beide heißt Wolfgang. Und Wolfgang erklärt uns ein bisschen die Welt. Er kann die Probleme ein bisschen erörtern, besser als ich das kann. Und vor allen Dingen kann er es auch lösen. Wenn er es nicht löst und wenn es nicht lustig ist, also zweimal Minus, dann bekommt ihr natürlich Geld zurück in dieser Show. Gleich geht's um das Trinkwasser auf diesem Planeten. Nach Martin Garrix und Ed Sheeran, Repeat It in der Popnacht.

0: Es ist jetzt 1.42 Uhr. Eine Gefahrenstelle von der A14 Schwerin in Richtung Wittenberge zwischen Groß-Warnow und Karstädt. Da steht ein defektes Fahrzeug, da liegt auch ein Reifen auf der Fahrbahn. Luxan Wunder rettet die Welt. Und wer kennt nicht Wolfgang?
1: Ich bin der Wolfgang. Für die, die mich nicht kennen, ich bin der Wolfgang. Ich bin Denker, Philosoph und in erster Linie bin ich aber Erfinder. Ich mache mir halt so Gedanken, was es für Probleme gibt auf der Welt und wie man sie lösen kann. Erstes Problem, die Erde ist zu 75% aus Wasser. Und trotzdem gibt es jeden Tag überall auf der Welt Trinkwassernot. Warum? Weil von den 75% Wasser sind 90% Meerwasser. Also Salzwasser und damit für den Menschen ungenießbar. Und trotzdem passiert es überall auf der Welt jeden Tag, dass Leute Nudel kochen und gutes Trinkwasser versalzen. Also habe ich mir gedacht, dieses Problem gehe ich an. Erstes Produkt, Nudelwater Cooking Water. Direkt aus dem Ozean, so, also geht man halt her. Ne, wenn man Nudel kocht, nimmt man einen Topf, macht Nudel rein, Nudelwater, Cooking Water drüber. Und nicht nur, dass man nicht gutes Trinkwasser nicht versalzt, sondern dieses Meerwasser, das wird gekocht, das Salz bleibt an den Nudeln hängen, man isst, verdaut es weg und das übrige Wasser ist weniger salzig. Und so wird mal für mal Portion Nudel für Portion Nudel das Meerwasser entsalzen. Und wenn alle mitmachen, haben wir das Problem bald gelöst.
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0: ist die Popnacht-Zeitvergleich. Bei uns in Deutschland ist es 1.52 Uhr und in Silicon Valley, that's in USA, 16.52 Uhr unserer Zeit zurück. Katharina, die ist wahrscheinlich gerade von der Arbeit gekommen. Oder was machst du gerade?
1: Ich räume Kartons aus, weil wir sind umgezogen und ich muss halt Kartons auspacken.
0: Aber ist doch schön. Ist denn der Umzug eine Verbesserung oder wird es kleiner?
1: Ja.
0: Größer.
1: Wir sind größer geworden und billiger.
0: Das ist aber schön. Wo geht denn das noch in den USA? Größer und billiger?
1: Ja.
0: Okay.
1: Ja, und muss noch 2 Jahre warten auf das Haus.
0: Ja, und das ist dann euer eigenes?
1: Nee, haben wir gemietet, aber das ist okay so.
0: Und was ist das Schöne an dem neuen Haus? Auf was freust du dich am meisten?
1: Ich freue mich am meisten auf die Nachbarschaft, weil es wieder die alte Nachbarschaft ist, da wo wir vor 2 Jahren weggezogen sind. Und wir sind ganz nah von unseren Freunden. Wir können da sozusagen hinlaufen, wieder zurücklaufen. Wir können einkaufen laufen und wir haben keine Autobahn mehr neben uns. Also es ist
0: Warum seid ihr überhaupt weggezogen vor 2 Jahren?
1: Wir hatten 14 Jahre lang ein Haus gemietet. Und die Vermieter wollten wieder zurück in ihr Haus.
0: Eigenbedarf. Gibt's auch in den USA Eigenbedarf? Sowas.
1: Nein, gut.
0: Und dann habt ihr lange gewartet, ihr habt geguckt und irgendjemand hat dann mal angerufen und gesagt, jetzt ist was frei geworden. Und dann kommt ihr. Aber das ist doch schön, da gibt's eine große Party, wenn alles fertig ist. Wie lange geht noch der Umzug jetzt? Wann glaubst du, ist alles eingerichtet?
1: Ich hoffe mal, dass es nicht mehr 2 Jahre dauert, bis wir hier eingerichtet sind. Wir machen das langsam. Wir wollen ja für jedes Teil den perfekten Platz finden. Aber die Lautsprecher hängen schon an der Wand. Der Fernseher steht und das Radio ist an. Und ich höre euch die ganze Zeit hier, den ganzen Tag.
0: Es gibt ja nur beim Einzug oder bei der Neugestaltung eines Hauses die Möglichkeit, für sich einen Freiraum zu schaffen. Danach ist ja vorbei, weißt du. Da werden ja da die Pfründe verteilt sozusagen. Hast du denn dir einen Raum gesichert, wo nur du rein darfst? Deinen Privat-Katharina-Raum?
1: Ja.
0: Das ist gut.
1: Ja, ich hab mein Office und mein Mann hat das erste Mal in unserer gesamten gemeinsamen Zeit über 25 Jahre
0: den Keller.
1: Hat er auch ein eigenes Zimmer. Nein, er hat ein Office.
0: Ja,
1: ein Office. Das ist keine Tür, aber er hat ein Office.
0: Wunderbar. Naja, dann verstößt das nicht gegen die Menschenrechte, dann ist alles in Ordnung. Ich wünsche euch sehr viel Spaß im neuen Haus. Wenn es dann soweit ist, hört noch ein bisschen zu und dein Lieblingshit spiele ich. Ja? Bis bald, Katharina. Tschüss.
1: Dankeschön.

You Got Me Love Sick, das ist eine neue Hit von Michael Schulte gewesen, den wir gerade gehört haben. Vorsicht auf der A8, Kreuz Stuttgart, in der Überleitung zur A831 in Richtung Stuttgart. Da ist ein Unfall passiert, die Unfallstelle ist noch nicht gesichert. Der Flügel ist reingeschoben, das ist schon mal ein gutes Zeichen, ne? Dann wird es auch Tipico Romantico in dieser Show, der Popnacht, mit Rihanna und Faith.

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1: Um 2 Uhr mit Juliette Groß. Kanzleramtsminister Frei soll Nachfolger des zurückgetretenen Jens Spahn an der Spitze der Unionsfraktion werden. Das hat CDU-Chef Merz zusammen mit Markus Söder, seinem Kollegen von der CSU, vorgeschlagen. Was der Entscheidung möglicherweise zugrunde lag, erläutert unser Berlin-Korrespondent Markus Preis.
2: Friedrich Merz, der hat jetzt statt eines potenziellen Konkurrenten wie Jens Spahn demnächst einen sehr, sehr loyalen Vertrauten als Fraktionschef im Bundestag. Trotzdem gibt's heute zumindest hinter vorgehaltener Hand auch ein paar Fragezeichen. Einige Unionsabgeordnete meinen, Frei hätte als Kanzleramtschef Konflikte nicht früh genug gesehen und abgeräumt. Und genau das müsse er aber auch als Fraktionschef können. Und manche zweifeln auch, wie gut Thorsten Frei Attacke kann. Attacke auf den politischen Gegner. Und attackieren, das konnte Jens Spahn sehr gut.
1: Die Bundesregierung hat mit Sorge auf den jüngsten Vorfall bei OpenAI reagiert, einem der führenden Unternehmen im Bereich der künstlichen Intelligenz. Ein Sprecher des Digitalministeriums sprach von einem Paradigmenwechsel. Das verändere auch die Bedrohungslage. Zuvor war bekannt geworden, dass bei OpenAI ein autonom agierendes KI-Modell außer Kontrolle geraten war. Es drang in das Computersystem eines anderen Unternehmens ein, um eine Aufgabe zu erfüllen. Die US-Regierung will Saudi-Arabien dabei helfen, ein ziviles Atomprogramm aufzubauen. Die Energieminister beider Länder haben ein Abkommen dafür unterzeichnet. Was genau darin steht, hat US-Energieminister Wright nicht bekannt gegeben. Ihm zufolge wird aber sichergestellt, dass keine Atomwaffen hergestellt werden. Im US-Parlament könnte es Widerstand gegen das Abkommen geben, denn viele Abgeordnete lehnen es ab, atomare Technologie im Nahen Osten auszuweiten. In München ist am Abend der Opfer des rechtsextremistischen Anschlags vor 10 Jahren gedacht worden. Ein 18-Jähriger hatte damals im Bereich des Olympia-Einkaufszentrums 9 Menschen ausländischer Herkunft und anschließend sich selbst erschossen. Aus München, Alisa Marie Schröter.
3: Bundespräsident Frank-Walter Steinmeier sprach den Angehörigen sein Mitgefühl aus und setzte das Münchner Attentat in den Kontext anderer rechtsterroristischer Anschläge, wie jener in Hanau, Halle und Solingen. Eine Spur rechtsextremer Taten ziehe sich durch die Geschichte der Bundesrepublik, sagte Steinmeier. Auch der Täter vom Münchner OEZ-Attentat habe seine Opfer nach rassistischen Zuschreibungen ausgewählt. Daran ändere auch die Tatsache nichts, dass der Täter selbst Migrationshintergrund hatte.
1: Das waren die Nachrichten. Das Wetter in Deutschland. Gebietsweise trocken, zum Teil noch Schauer, kaum Gewitter, Tiefstwerte 15 bis 8 Grad. Am Tage mehr Wolken und etwas Regen im Südwesten und im Ostseeumfeld oft heiter. Höchstwerte 18 bis 24 Grad. Es ist 2.03 Uhr.
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4: Die A1 Bremen Richtung Hamburg ist zwischen Harburg und Stillhorn wegen einer Nachtbaustelle bis ca. 5 Uhr gesperrt. Die Umleitung führt über die U83. A7 Hamburg Richtung Flensburg. Die Ausfahrt Othmarschen ist wegen einer Nachtbaustelle bis ca. 5 Uhr gesperrt. A7 Flensburg Richtung Hamburg. Der Elbtunnel ist nach Auslösung der Höhenkontrolle gesperrt. A27 Bremen Richtung Bremerhaven. Die Ausfahrt Bremen Industriehäfen ist wegen Bauarbeiten bis zum 29. Juli gesperrt. Die A30 Rheine Richtung Amsterdam ist zwischen Rheine und Rheinenort wegen Bauarbeiten bis ca. 5 Uhr gesperrt.
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